0: Der Wagen 7-3-4 ist in 3 Minuten hier.
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0: 734 ist in 4 Minuten hier. Herr Kollege, was ist mit der Fuhr da? Der Kunde ruft schon das dritte Mal an.
1: Na und, sag's mir lieber die Hausnummer, bevor es mich da auf eine Expedition schickt.
0: Aber ich hab doch ganz deutlich gesagt, Hausnummer 43.
1: Was haben Sie gesagt? Am Blödsinn haben Sie gesagt.

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1: Im Studio Sebastian Rosenauer, es ist 3 Uhr. Ein zweites verpflichtendes Jahr im Kindergarten soll kommen. Das hat die Regierung im Doppelbudget 2027-28 beschlossen. Umsetzen müssen das die Länder, Gemeinden und auch private Träger. Die reagieren gelassen, wohl auch weil die Buchungsquote schon jetzt recht hoch ist. Die Besuchsquote, Verzeihung. Viktoria Waldhäusl berichtet.
2: Etwa 95% aller Vierjährigen besuchen schon jetzt eine Kinderbetreuungseinrichtung. In Tirol und Niederösterreich sind es sogar 98,8%, in Wien 93. Entsprechend entspannt gibt sich Gemeindebundpräsident Johannes Pressl von der ÖVP, was das von der Bundesregierung beschlossene zweite verpflichtende Kindergartenjahr angeht.
3: Wenn der Herr Minister jetzt auch entsprechende Mittel zur Verfügung hat, dann werden wir auch die Finanzierung und ich glaube hier an seine Zusagen auch schaffen.
2: Ähnliches ist auch von den Ländern zu hören. Und auch bei privaten Trägern in Wien, die 2/3 des Angebots stemmen, gibt man sich gelassen. Der Personalmangel sei ohnehin ein Thema. Durch das zweite verpflichtende Kindergartenjahr rechnet man aber nicht mit einer erheblichen Mehrbelastung, heißt es etwa bei Kiwi, dem zweitgrößten privaten Träger in Wien.
1: Bei Sportgroßveranstaltungen wie jetzt gerade bei der Fußball-WM steigt die Gefahr von Einbrüchen. Das zeigt eine Analyse der Wiener Städtischen Versicherung. Rainer Hons berichtet.
4: Und zwar besonders dann, wenn sie wie jetzt in Übersee und wegen der Zeitverschiebung spät nachts oder in der Früh stattfinden. Während der WM in Brasilien 2014 zum Beispiel hat es 20% mehr Einbrüche in Wohnungen oder Häuser gegeben. Im Schnitt sind es 11%. Und das nicht nur, wenn man bei Freunden oder beim Public Viewing Fußball schaut, sondern sogar dann, wenn man zu Hause vor dem Fernseher sitzt, sagt Michael Witsch von der Wiener Städtischen.
5: Man ist auf, aber oftmals dann vielleicht auch vergisst, das Garagentor zu schließen, das Einfahrtstor zu schließen oder auch die Haustür offen zu haben.
4: Also vor Matchbeginn schauen, dass überall alles zugesperrt und gesichert ist, dass nicht unbeabsichtigt Einstiegshilfen herumliegen, wie zum Beispiel Leitern. Und bei aller Gastfreundschaft hat Polizeisprecher Fritz Grundnick noch einen Tipp.
6: Keine fremden Personen unüberprüft in die Wohnung oder ins Haus lassen.
1: Alles klar, dann kann es ja losgehen.
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1: Anpfiff jetzt in der Gruppe G, Neuseeland gegen den Iran. Es ist das dritte Mal überhaupt, dass diese beiden Teams gegeneinander spielen. Bisher gab es ein Unentschieden und einen Sieg für den Iran. Für den Iran ist es schon die 7. WM-Teilnahme. Neuseeland war 2-mal dabei. Beide sind aber noch nie über die Gruppenphase hinausgekommen. Und jetzt zum Wetter mit Thomas Rostal.
8: Heute am Dienstag scheint zunächst überall noch die Sonne. Im Laufe des Vormittags werden dann im Westen und im Norden die Wolken mehr, am Nachmittag dann auch im Osten und im Süden. Und besonders im Bergland ist am Nachmittag auch ein wenig Regen möglich. Im Süden können vereinzelt Gewitter dabei sein am Nachmittag. Die Temperaturen erreichen heute 21 bis 28 Grad, es wird also eine Spur wärmer als gestern. Noch etwas wärmer ist dann der morgige Mittwoch bei einer Mischung aus Sonne, Wolken und vereinzelten Regenschauern.
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1: Am Mikrofon ist Sebastian Rosenauer. Es ist 4 Uhr. Das EU-Parlament bringt neue Regeln für die Rechte von Fluggästen auf den Weg. Und die fallen für Kundinnen und Kunden recht erfreulich aus, berichtet Robert Zigmund.
2: Auch in Zukunft können Passagiere, deren Flug sich über 3 Stunden verspätet, je nach Fluglänge zwischen 250 bis 600 Euro Entschädigung verlangen. Die Airlines müssen das transparent anbieten. Nach 3 Stunden muss außerdem ein Essen und gegebenenfalls eine Hotelübernachtung bereitgestellt werden. Mitgliedsländer und EU-Kommission wollten ursprünglich schwächere Ansprüche. ÖVP-Europaabgeordnete Sophia Kircher freut sich, dass sich das Parlament nun schlussendlich durchsetzen konnte.
3: Mit dieser Einigung besteht endlich wieder Rechtssicherheit. Das ist wichtig für die vielen tausenden europäischen Konsumentinnen und Konsumenten, die mit dem Flugzeug verreisen.
2: Auch Familien können sich freuen, dass etwa Billig-Airlines Aufschläge verlangen, wenn Kinder bei ihren Eltern sitzen wollen, wird unzulässig.
1: Arnold Schwarzenegger eröffnet heute in Wien den 10. Austrian World Summit, die von ihm gegründete internationale Konferenz für Klima- und Umweltschutz. Saskia Wienenbos berichtet.
4: Seit 10 Jahren bringt der Austrian World Summit internationale Politiker, Wirtschaftsgrößen und Prominente nach Österreich in die Wiener Hofburg zur Klimakonferenz. Mit Spannung wird heute neben dem Auftritt von Initiator Arnold Schwarzenegger die Rede der ehemaligen amerikanischen Vizepräsidentin Kamala Harris erwartet. Es ist ihr erster Auftritt in Österreich und in Europa nach der verlorenen US-Präsidentschaftswahl. Auch andere namhafte Größen wie der Gouverneur von Minnesota, Timothy Walz, oder der Vizepräsident der Weltbank werden dabei sein. Ziel ist es beim diesjährigen Summit, nicht auf die Probleme aufmerksam zu machen, sondern Lösungen aufzuzeigen. Das Motto der Veranstaltung lautet heuer: We are unstoppable.
1: 8 Tote gibt es nach dem Absturz eines B-52-Bombers in den USA. Laut US-Militär ist das Flugzeug von einem Stützpunkt in Kalifornien für einen Testflug gestartet und gleich nach der Landung abgestürzt. Der Grund ist noch unklar.
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1: Halbzeit jetzt zwischen Neuseeland und dem Iran. Es steht 1:1. Schon in der 7. Minute schepperte es im Tor der Iraner nach einem Volley-Schuss von Flügelspieler Elijah Just. Die Iraner kämpfen sich zurück, kreieren einige Chancen und belohnen sich dann in der 32. Minute mit dem Ausgleich durch Ramin Rezaian. Gleich geht's weiter mit Neuseeland gegen den Iran. 1:1. Und jetzt zum Wetter mit Thomas Rostal.
6: Der Dienstag startet in den meisten Regionen mit Sonnenschein. Am Vormittag werden die Wolken aber im Westen und im Norden mehr, am Nachmittag dann auch im Osten und im Süden. Und besonders im Bergland kann es am Nachmittag auch ein wenig regnen, im Süden sind vereinzelt Gewitter dabei. Es wird etwas wärmer als gestern, mit Höchstwerten zwischen 21 und 28 Grad. Am Mittwoch noch eine Spur wärmer bei einer Mischung aus Sonne, Wolken und vereinzelten Schauern. Und zum Wochenende hin dürfte es dann so richtig heiß werden.
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1: Im Studio Eva-Maria Fohn. Im französischen Evian startet heute der zweite Tag des G7-Gipfels. Zum Auftakt geht es um die Ukraine. Präsident Zelensky ist zu Gast. Und nach der Ankündigung eines möglichen Friedensabkommens zwischen den USA und dem Iran wird auch die Lage im Nahen Osten ein zentrales Thema sein. Insbesondere, wie die Öffnung der Straße von Hormuz organisiert werden kann. Aus Frankreich, Leonie Heitz.
2: Triumphierend trifft US-Präsident Trump beim G7-Gipfel in Evian ein. Das Abkommen mit dem Iran sei unterzeichnet, die Straße von Hormuz bereits teilweise wieder geöffnet. Frankreich und Großbritannien hatten angeboten, nach dem Abkommen beim Entminen und beim Schutz der Schifffahrt zu helfen. Doch Trump winkt ab. Er glaube nicht, dass man viel Hilfe brauche. Für Gastgeber Macron ist das ein Dämpfer. Neben dem Nahen Osten rückt nun auch die Ukraine wieder in den Fokus. Präsident Zelensky wird beim Gipfel erwartet. Ein bilaterales Treffen mit Trump gilt als wahrscheinlich.
1: In der Wiener Hofburg findet heute zum 10. Mal der Austrian World Summit statt. An der Internationalen Konferenz für Klima- und Umweltschutz nehmen neben Initiator Arnold Schwarzenegger internationale Größen aus Politik und Wirtschaft teil. Stargast ist die ehemalige US-Vizepräsidentin Kamala Harris. Nach jahrelangem Streit hat das Europaparlament den Weg für neue Fluggastrechte freigemacht. Auch in Zukunft gibt es für Passagiere Entschädigungen bei Flugverspätungen ab 3 Stunden. Familien dürfen im Flugzeug kostenlos Sitzplätze nebeneinander reservieren. Die Ticketpreise müssen transparent dargestellt werden. Im US-Bundesstaat Kalifornien sind beim Absturz eines US-Militärflugzeugs alle 8 Besatzungsmitglieder ums Leben gekommen. Der B-52-Bomber ist nach Angaben der Luftwaffe bei einem Testflug für ein neues Radarsystem kurz nach dem Start auf einer Air Force-Basis in Südkalifornien abgestürzt und in Flammen aufgegangen. Zur Absturzursache gibt es keine Angaben. Bei der Fußballweltmeisterschaft holt WM-Debütant Kap Verde sensationell ein 0:0 gegen Spanien. Belgien und Ägypten trennen sich mit einem 1:1 Unentschieden. Auch Saudi-Arabien gegen Uruguay endet mit 1:1. Und im Spiel Iran gegen Neuseeland steht es derzeit 2:2. Das waren die Nachrichten mit Eva-Maria Fohn.
3: Anfangen tut's ja ganz gut heute wettertechnisch.
4: Viel Sonnenschein, ein paar Wolken. Das Wetter zeigt sich heute bei uns im Burgenland freundlich und warm. Bis zum frühen Nachmittag ist es im ganzen Burgenland überwiegend sonnig mit nur dünnen Schleierwolken. Gegen Abend ist dann ein kurzer Regenschauer möglich, vor allem im Südburgenland. Die Frühwerte 15 Grad haben wir aktuell in Eisenstadt, 11 Grad in Güssing und in Lutzmannsburg und 10 Grad bei Ihnen daheim in Oberwart. Bei mäßigem Westwind steigen die Temperaturen heute auf 23 bis 27 Grad.
3: 5:03 ist es. Der Radio Burgenland Verkehrsservice hier mit der Südautobahn Richtung Klagenfurt zwischen Pinger und Pinkerfeld. Da ist wegen Bauarbeiten bis morgen in der Früh nur der Pannenstreifen frei.
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4: Vielleicht geht es Ihnen auch so, die Nervosität, die steigt schon langsam. Morgen ist es endlich soweit. Unsere Kicker starten endlich die WM-Party.
3: Wie heißt das so schön in amerikanischen Filmen? T-25 Stunden, dann müssen unsere Jungs ran. Und wir beruhigen unsere Nerven an diesem wunderschönen Dienstag mit der besten Musik. Wir hätten Natalie Imbruglia, Falco, Josh und...
4: Wham!
3: Ganz genau. 3:05, schönen guten Morgen.
4: Morgen.

Natalie Imbruglia, schönen Dienstag, 11 Minuten nach 5. Radio Burgenland mit den Besten aus Österreich. Hier ist unser Falco, nur mit dir. Guten Morgen.

0: Das sind Boston, More Than a Feeling. Gleich 6:10. Schönen guten Morgen mit Radio Burgenland am Dienstag und zu den Gärten im Burgenland. Die sind ja derzeit eine Pracht. Und wir machen jetzt einen kurzen Abstecher zu einer Gartenfreundin in Riedlingsdorf.
1: Dort wohnt nämlich die Elfriede Kirnbauer und sie hat sich zu Hause so ein richtig schönes grünes Paradies geschaffen. Kurz nach dem Regen sieht der Garten besonders schön aus.
2: Das ist wunderbar. Also du siehst, dass die Bäume und die Blätter sind wunderbar grün. Das Gras steht so saftig da. Also es erholt sich richtig nach warmen Tagen die Natur, nach so einem Regen immer.
3: Ihr habt ja da ein richtiges Paradies da hinterm Haus.
2: Ja. Das haben wir in 30 Jahren geschaffen und es gefällt uns wirklich gut und wir erholen sich herin auch gut. Und es ist eigentlich nur für uns ein Seelenheil, sage ich immer.
3: Wie viele Blumen, Pflanzen und Bäume sieht man da?
2: Zählt habe ich es noch nicht, aber ich versuche sehr artenreich zu pflanzen, vor allem für die ganzen Insekten und Nützlinge. Aber es werden schon einige hundert sein.
3: Auch wenn alles schön ist, die Arbeit sieht man aber nicht, die es vorher gibt.
2: Wenn ich schon viel gearbeitet habe und ich gehe in meinen Garten und mache ein bisschen was, ist das eigentlich für mich kein Stress, sondern eigentlich Erholung.
0: Ja, dann weiter erholen. Heute wird ein wunderschöner Tag. Wolfgang Unger war bei der Elfriede Kirnbauer in Riedlingsdorf.

Er war der Vorsitzende des örtlichen Solarium-Vereins. Er fuhr den mattbraunen Opel Kadett Kombi. Und er kannte nur eine Richtung.

0: Immer noch Mr. Cool in Person. Adriano Celentano auf Radio Burgenland. Einen wunderschönen sonnigen Dienstag. 5.30 Uhr ist es. 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
1: Mit Andreas Berger. Im Erpressungsfall gegen Hip steht für den Verdächtigen heute die nächste Haftprüfung an. Der 39-jährige gebürtige Slowake soll mit Rattengift versetzte Hip-Babynahrungsgläser in einem Eisenstädter Supermarkt, aber auch in der Slowakei und in Tschechien verteilt haben. Das jüngste Gutachten zeigt, dass das Gift in den Gläsern und jenes, das beim Verdächtigen gefunden wurde, gleich sind in der Zusammensetzung und Konzentration. Am 19. Juni würde die U-Haft auslaufen. Heute könnte sie erneut verlängert werden. Die Firma CB Chemie mit Sitz in Siegendorf importiert und prüft Chemikalien und Additive aus der ganzen Welt und beliefert damit Unternehmen in ganz Europa. Als Ein-Personen-Unternehmen vor 10 Jahren gegründet, hat CB Chemie heute 30 Mitarbeiter und zuletzt einen Umsatz von fast 60 Millionen Euro. Und noch zur Fußball-WM in den USA, Kanada und Mexiko. Da gibt es zuletzt 4 Unentschieden auf das überraschende 0:0 von Spanien gegen Kap Verde. Und dem 1:1 zwischen Belgien und Ägypten folgten in der Nacht jetzt noch ein 1:1 zwischen Saudi-Arabien und Uruguay und ein 2:2 zwischen dem Iran und Neuseeland. Damit zum Wetter.
2: Da schauen wir uns gleich die Frühwerte an. 12 Grad sind es aktuell in Forchtenstein, 11 Grad in Jennersdorf und 13 Grad bei Ihnen daheim in Jois. Ein Mix aus Sonnenschein und Wolken erwartet uns heute. Bis zum frühen Nachmittag ist es im ganzen Burgenland überwiegend sonnig mit nur dünnen Schleierwolken. Gegen Abend ist dann ein kurzer Regenschauer möglich, vor allem im Südburgenland. Heute gibt es wenig Wind und maximal 27 Grad.
0: 5.32 Uhr ist es. Der Radio Burgenland Verkehrsservice hier mit einem Hinweis: A2 Südautobahn Richtung Klagenfurt. Zwischen Pingau und Pinkerfeld ist wegen Bauarbeiten nur der Pannenstreifen frei.
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2: Und wir haben jetzt für Sie Tina Turner. Guten Morgen.
0: Die singt auch darüber, was wir für Sie haben. Einfach nur the best. Einen wunderschönen Dienstag. Herzlich

0: Wolfgang Ambros auf Radio Burgenland. Schön, dass wir gemeinsam in diesen sonnigen Dienstag starten. Wir haben gute Musik und wir haben auch gute Gedanken. Christoph Paar, der ist zweifacher Vater und hauptberuflich als Diakon in der Steiermark tätig. In seinen Morgengedanken macht er heute den Blick nach oben zum Thema.
1: Werdet wie die Kinder, hat Jesus einst zu seinen Jüngern gesagt. Ja, von den Kindern können wir viel lernen. So ist es zumindest bei mir und meinen Kindern. Jeden Tag aufs Neue bin ich überrascht, was ich von ihnen abschauen kann. Zum Beispiel diese Ursehnsucht nach oben. Mich wundert es ja, dass die Kleinen keine Nackenschmerzen haben. Immerfort ist der Blick nach oben gerichtet. Sobald Beine und Arme kräftig genug sind, wird versucht, sich an allem hinaufzuziehen. So viel Interessantes gibt es da oben zu entdecken. Wie herrlich ist es da erst, auf den Schultern des Herrn Papa zu sitzen und sich die Welt von oben anzusehen. Doch je größer wir werden, umso mehr verlieren wir diese natürliche Hinneigung zum Himmel. Alles spielt sich vermeintlich auf unserer Ebene ab. Das Hinabschauen wird leider gar allzu oft alltäglich. Ich gehe ja gerne in Kirchen. Werdet wie die Kinder, denke ich mir dann oft, wenn ich eintrete und gen Decke blicke. Die hohen Räume ziehen ja automatisch schon den Blick nach oben. Die Augen zum Himmel gerichtet, möchte das Herz folgen und diese Ursehnsucht nach oben, von dem alles ausgeht, erwacht wieder zum Leben.

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0: Viel besser geht's tatsächlich nicht. Bruce Springsteen wünscht schönen guten Morgen. Radio Burgenland mit Dancing in the Dark. 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
0: 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Schönen guten Morgen jetzt einmal mit Udo Jürgens. Schönen Dienstag.
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1: Im Studio Eva-Maria Fohn. Die Bundesregierung hat mit dem neuen Doppelbudget auch ein zweites verpflichtendes Kindergartenjahr ab 2027 beschlossen, vor allem um mangelnde Deutschkenntnisse auszugleichen. Das Bildungsministerium rechnet mit rund 80 Millionen Euro zusätzlich im Jahr. Für die Umsetzung zuständig sind Länder, Gemeinden und private Träger. Die reagieren gelassen, die Besuchsquote sei jetzt schon hoch. Viktoria Waldhäusl.
2: Etwa 95% aller Vierjährigen besuchen schon jetzt eine Kinderbetreuungseinrichtung. In Tirol und Niederösterreich sind es sogar 98,8%, in Wien 93. Entsprechend entspannt gibt sich Gemeindebundpräsident Johannes Pressl von der ÖVP, was das von der Bundesregierung beschlossene zweite verpflichtende Kindergartenjahr angeht.
3: Wenn der Herr Minister jetzt auch entsprechende Mittel zur Verfügung hat, dann werden wir auch die Finanzierung, und ich glaube hier an seine Zusagen, auch schaffen.
2: Ähnliches ist auch von den Ländern zu hören. Und auch bei privaten Trägern in Wien, die 2/3 des Angebots stemmen, gibt man sich gelassen. Der Personalmangel sei ohnehin ein Thema. Durch das zweite verpflichtende Kindergartenjahr rechnet man aber nicht mit einer erheblichen Mehrbelastung, heißt es etwa bei Kiwi, dem zweitgrößten privaten Träger in Wien.
1: Die G7-Staaten wollen nach der Ankündigung eines möglichen Friedensabkommens zwischen den USA und dem Iran auch die stockenden Verhandlungen zum Ukraine-Krieg wieder in Gang bringen. Am Gipfel der 7 führenden Industrienationen im französischen Evian nimmt auch der ukrainische Präsident Zelensky teil. Zelensky hat nach eigenen Angaben in einem Telefonat mit US-Präsident Trump ein Treffen mit Kreml-Chef Putin in den USA vorgeschlagen. Fast die Hälfte aller Kinder weltweit, das sind rund 1,1 Milliarden, ist einem UNICEF-Bericht zufolge mindestens 3 Klimagefahren gleichzeitig ausgesetzt. Also Dürre, extreme Hitze über 35 Grad und Hitzewellen. Das geht aus dem China-Kinder-Klimarisikenbericht 2026 hervor. Nahezu jedes Kind der Welt sei mindestens einer Klimagefahr ausgesetzt, heißt es. Bei der Fußball-WM gibt es in der vergangenen Nacht 4 Unentschieden, darunter ein 2:2 zwischen Iran und Neuseeland, Martin Lang.
4: Den Iranern gelingt zweimal der Ausgleich gegen Neuseeland und Torschütze Ramin Reshain als Man of the Match beim 2:2 erklärt, dass man es derzeit nicht leicht hat. Wir trainieren in Mexiko, spielen in L.A. und am Ende des Tages sind wir jetzt unzufrieden. Wir hätten den Sieg verdient. Aber ansonsten wehrt er alle Fragen ab, er spricht nicht über Politik. 1:1 endet Belgien, Ägypten und auch Uruguay gegen Saudi-Arabien in der Spanien-Gruppe. Die Spanier spielen 0:0 gegen Kap Verde, deren unbezwingbarer Torhüter Voschinha denkt im Moment des Erfolges für den WM-Neuling mit dem 0:0 an seine verstorbenen Großeltern.
5: I cry because I grow up with my grandparents and I'm very happy for all the Capverdian people.
4: Auf den Kapverden wird gefeiert, Spanien wird zu Hause von der Presse kritisiert, Desaster nicht wiederzuerkennen, Versager.
1: Das waren die Nachrichten mit Eva-Maria Fuhn.
6: Was für ein schönes Tagerl beginnt da heute.
7: Gute Laune-Wetter, ja, würde ich sagen. Das Wetter im Burgenland heute sehr, sehr freundlich und warm. Bis zum frühen Nachmittag gibt es im ganzen Land viel Sonnenschein, nur ein paar dünne Schleierwolken. Und gegen am Abend, da ist dann ein kurzer Regenschauer möglich, vor allem im Südburgenland. Wir schauen uns die Frühwerte an. In Oberpullendorf und in Jennersdorf haben wir aktuell 11 Grad und in Pahndorf und Eisenstadt sind es 15 Grad. Bei mäßigem Westwind steigen die Temperaturen heute auf angenehme 23 bis 27 Grad.
6: 6:03. Der Radio Burgenland Verkehrsservice hier mit der Südautobahn Richtung Klagenfurt. Zwischen Pinga und Pinkerfeld ist wegen Bauarbeiten nur der Pannenstreifen frei.
7: Und wir schauen noch nach Wien. Zäher Verkehr derzeit auf der Tangente Richtung Graz und zwar zwischen Hierstetten und dem Knoten Prater.
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6: Schönen guten Morgen. In 24 Stunden werden wir wahrscheinlich schweißgebadet. Alle da herumsitzen. Da spielt Österreich dann schon gegen Jordanien bei der Fußball-Weltmeisterschaft. Und es hat sich ja in den letzten 20 Jahren eingebürgert, dass man, sagen wir mal, tierische Unterstützung sich holt, wenn es um die Vorhersage des Ergebnisses geht.
7: Paul die Krake.
6: Genau, sehr, zum Beispiel.
7: Hat oft getroffen, nämlich auch. Ja,
6: also, ja, sehr oft. Und wir haben auch einen.
7: Ja, wir haben auch einen. Wir haben ein Orakel für Sie, einen Vierbeiner, der ein bisschen ein Gespür fürs Fußballspielen hat.
6: Rio heißt er und wir lernen ihn in Kürze kennen. Schönen guten Morgen, mit Radio Burgenland.

0: Die ERV auf Radio Burgenland, heiße Nächte in Palermo. Schönen guten Morgen. 5:11 schauen wir von Palermo nach Pamhagen, und zwar in den Steppentierpark. Da freut man sich über tierischen Nachwuchs.
1: Es ist irgendwie so magnetisch. Man sieht da so Videos von Stachelschweinbabys und man kann irgendwie nicht anders als da zuschauen. Die sind ja wirklich extrem süß. Zwei kleine Jungtiere gibt es da und die sind schon eifrig beim Erkunden der Welt und zeigen sich fleißig in der Öffentlichkeit. Also man kann sie wirklich schon schön anschauen, und die Fotos, die gibt es natürlich schon auf Insta und Facebook zu sehen, und da gibt es einige hundert Likes von den begeisterten Steppenpark-Fans.
0: Tierbabys gehen schön. Immer ein Hingucker. Ganz besonders süß. Die sind wirklich entzückend.

0: Finden wir wie den Song?
1: Super.
0: Finden wir fantastisch, Eros Ramazzotti und Emozione per sempre. Schönen Dienstag, Radio Burgenland. Kurz nach 6:45 steht Österreich vor dem ersten Spiel bei der Fußball-WM. Wie werden unsere Burschen in der San Francisco Bay Area abschneiden?
1: Wir wissen es nicht, Sie wissen es auch nicht, aber wir lassen unser süßes WM-Hunde-Orakel jetzt sprechen. Der schwarze Mischling Rio, er ist Fußball gewohnt, denn sein Herrchen Bastian Lehner, der kickt in der Landesliga für Horizon. Und bei ihm im Garten Fußball-Teilzeitexpertin Michi Frühstück.
0: 50%.
2: Guten Morgen Froni, guten Morgen Thomas. Morgen. Wir befinden uns vor dem ersten Match Österreich gegen Jordanien. Und wir sind jetzt im Garten von Fußballer Bastian Lehner und seinem Hund Rio. Was ist denn das für ein Hund?
3: Ja, der Rio ist ein Mischling, den haben wir vor circa 1,5 Jahren aus dem Tierschutz geholt und er ist jetzt circa 2 Jahre alt.
2: Wie steht er zu Fußball?
3: Ja, der Rio mag grundsätzlich Bälle sehr gerne. Sein Lieblingsspielzeug ist auch ein Ball. Vor den Fußbällen am Sportplatz hat er hin und wieder ein bisschen Angst, speziell wenn sie so schnell kommen. Aber ansonsten mag er Bälle sehr gerne.
2: Ja. Wir haben ja die Flaggen vorbereitet, Jordanien unentschieden und Österreich. Davor liegen ein paar Käsebrockerl. Was glauben Sie, wofür wird er sich entscheiden? Oder was ist Ihre Einschätzung?
3: Naja, also meine Einschätzung ist in dem Fall schon ganz klar Österreich, das sollte man hinkriegen. Und ich habe in Rio doch ein bisschen gebrieft, dass er da in die Richtung hoffentlich tendiert, aber ja, seine Entscheidung kann ich nicht beeinflussen. Gell?
2: Wir werden dann gleich losschicken.
3: Jawohl, Rio, okay.
2: Er nähert sich zuerst dem Rasenmäher, aber jetzt Österreich an.
3: Ja, so haben wir es ihm beibracht. Dann.
0: Das passt gut. Sehr super. Gut. Also laut Rio, unserem Orakel, wird das morgen ein Sieg.
1: Ich glaube, das ist ein Gmadewiesen.
0: Wenn es der Rio sagt, wird es stimmen. Der wird übrigens jedes Österreich-Spiel tippen, der Rio. Ja? Weil das macht er gut.

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0: Es ist Gilbert O'Sullivan, Get Down. Radio Burgenland am sonnigen Dienstag, 16. Juni 2026. Unsere Nachrichten um 6.30 Uhr.
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2: Mit Andreas Berger, guten Morgen. Im Erpressungsfall gegen den Babynahrungshersteller Hip steht für den Verdächtigen heute die nächste Haftprüfung an. Der 39-jährige gebürtige Slowake soll mit Rattengift versetzte Hip-Babynahrungsgläser in einem Eisenstädter Supermarkt, aber auch in der Slowakei und in Tschechien verteilt haben. Das jüngste Gutachten zeigt, dass das Gift in den Gläsern und jenes, das beim Verdächtigen zu Hause gefunden wurde, in der Zusammensetzung und in der Konzentration gleich ist. Am 19. Juni würde die U-Haft auslaufen. Heute könnte sie erneut verlängert werden. Wenn Unternehmen für ihre Produkte spezielle Chemikalien benötigen, kommen diese in der Regel aus dem Ausland, in den meisten Fällen aus Asien. Christian Braunsee aus Baumgarten hat dafür ein Unternehmen gegründet, das quasi das Bindeglied ist zwischen den Händlern im Ausland und den Firmen hier in Europa. CB Chemie, so der Name, wurde als Ein-Personen-Unternehmen gegründet und hat mittlerweile 30 Mitarbeiter und will weiter ausbauen. Christopher Iwanschitz.
3: Begonnen hat alles im Elternhaus im Jahr 2016. Heute hat CB Chemie 30 Mitarbeiter. Firmengründer und Chef ist Christian Brauns hier.
4: Wir sind ein Bindeglied zwischen den internationalen Herstellern von Rohstoffen, Additiven und Chemikalien und den in Europa weiterverarbeitenden Firmen.
3: Die Kunden kommen aus den verschiedensten Bereichen, Farben- und Lackhersteller etwa, Lebensmittelproduzenten bis hin zur Bauindustrie.
4: Wir sind international im Einkauf unterwegs, sind also regelmäßig auch vor Ort in Asien, USA, Südamerika. Dann müssen wir uns darum kümmern, dass die berühmten Lieferketten auch funktionieren, sprich wir müssen die Container organisieren, wir müssen den Import vornehmen, die Verzollung, dann ist die Ware bei uns, wird noch einmal kontrolliert und dann liefern wir das an dem Tag, was der Kunde haben möchte.
3: Auf weltpolitische Ereignisse muss CB Chemie dementsprechend flexibel reagieren, wie zuletzt bei der Schließung der Straße von Hormuz.
4: Da mussten wir auch kurzfristig reagieren, weil unser Kunde, der in Europa sitzt, der möchte sich auf seine Produktion konzentrieren. Der möchte sich nicht mit dem Lösen der Probleme kümmern, der möchte nicht andere Container beordern, der will sich auf sein Kerngeschäft konzentrieren.
3: Vor 5 Jahren ist CB Chemie nach Siegendorf gezogen, in eine neu errichtete Firmenzentrale. Zum 10-jährigen Firmenjubiläum möchte man den Wachstumskurs fortsetzen, mit neuen Büros und einer Verdoppelung der Lagerkapazitäten. Ziel ist es, neue Märkte zu erschließen und damit natürlich neue Kundschaft zu gewinnen.
2: Zum Sport. Das Raiffeisen Austrian Open in Eisenstadt ist Österreichs bedeutendstes Leichtathletik-Meeting. Heuer ist die Besetzung so gut wie nie, vor allem in den Sprintbewerben. Michael Gutmann informiert.
5: Im 100-Meter-Bewerb der Männer werden gleich 3 Olympiasieger an den Start gehen. Neben Superstar Marcel Jacobs aus Italien sind es der 400-Meter-Weltrekordhalter Wade van Niekerk aus Südafrika und der Kanadier Brandon Rodney, Staffel-Olympiasieger von Paris 2024. 6 Läufer mit einer Bestzeit unter 10 Sekunden sind am Start. Organisator Rolf Meixner.
6: Das kann passieren, dass ein Olympiasieger nicht einmal ins A-Finale kommt. Das ist unglaublich. Das Finale wird wahrscheinlich besser besetzt sein von den Zeiten her als ein Europameisterschaftsfinale.
5: Meixner sieht als weiteren Höhepunkt des Meetings den Weltrekordversuch im Gehen der Frauen über eine Meile.
6: Ein ganz spektakulären Wettkampf, wo wir einen Weltrekord aufstellen wollen, wo wir 4 Geherinnen haben, die das auch können.
5: Starke Teilnehmerfelder gibt es auch im Frauensprint sowie in den Hürdenbewerben. Am Start sind auch zahlreiche österreichische Asse, wie Diskuswerfer Lukas Weißheidinger. Im Rahmenprogramm wird der burgenländische Nachwuchsbewerbe bestreiten. Die Raiffeisen Austrian Open finden am 1. Juli statt.
2: Und damit noch ein Blick auf die Fußball-Weltmeisterschaft in den USA, Kanada und Mexiko. Da hat es im letzten Spieltag 4 Unentschieden gegeben nach dem überraschenden 0:0 von Spanien gegen Kap Verde und dem 1:1 zwischen Belgien und Ägypten gestern Abend. Folgten in der Nacht jetzt noch ein 1:1 zwischen Saudi-Arabien und Uruguay und ein 2:2 zwischen dem Iran und Neuseeland. Und damit zum Wetter.
7: Sonnige 13 Grad aktuell in Hornstein, sonnige 16 Grad in Weiden am See und sonnige 12 Grad bei Ihnen daheim in Ritzing. Guten Morgen, Sonnenland Burgenland. Heute erwartet uns ein Mix aus Sonnenschein und ein paar Wölkchen. Bis zum frühen Nachmittag ist es überall überwiegend sonnig, nur ein paar dünne Schleierwolken gibt es. Gegen Abend, da ist dann der eine oder andere kurze Regenschauer möglich. Wenig Wind heute und angenehme Werte bis zu 27 Grad sind heute möglich.
0: 6:35 Uhr ist es. Der Radio Burgenland Verkehrsservice hier mit der Südautobahn Richtung Klagenfurt zwischen Pinger und Pinkerfeld. Da ist wegen Bauarbeiten nur der Pannenstreifen frei.
7: Wir schauen nach Wien. Eine Viertelstunde länger dauert es derzeit auf der Tangente Richtung Graz zwischen Hirschstetten und dem Knoten Prater.
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7: Einen wunderschönen guten Morgen wünschen wir.
0: In dem Fall mit dem Ostbahn. Guten Morgen.

0: Eine der ganz, ganz Großen, das ist Cher, Gypsies, Tramps and Thieves. Radio Burgenland am sonnigen Dienstag, 10:30.
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0: Mit einem, der bei der Frau Magister, wenn Promiklatschzeit ist, einfach zu selten vorkommt. Deswegen bin ich froh, dass wir ihn heute vor den Vorhang holen. David Beckham bekommt endlich seinen Stern am Walk of Fame in Hollywood. Darüber haben wir ja berichtet. Aber die Freude ist, Freundelein, und dein Herzl geht dir über, nicht ganz ungetrübt.
2: Es ist wirklich sehr, sehr traurig. Mm. Es gibt ja diesen Konflikt mit Sohn Brooklyn. Der hat sich ja aus der Familie Beckham zurückgezogen, was keiner versteht. Na. Und am vergangenen Wochenende wollte seine kleine Schwester Harper offenbar so eine Familienversöhnung anleiern. Ihr Plan war, sie überrascht den Bruder einfach mit einem Besuch in L.A. Aber der liebgemeinte Liebesbeweis endet mit einer großen Enttäuschung. Die Türen bleiben geschlossen. Brooklyn lässt die kleine Schwester einfach abblitzen.
0: Echt, wahr? Der lässt die einfach nicht, die eigene Schwester?
2: Nein. Wirklich schwierig.
0: Es fehlen einem die Worte. Da ist keine Versöhnung in Sicht, aber Liebesglück hätten wir zu bieten bei unserer Conchita Wurst.
2: Ja, die Fans sind ganz aufgeregt. Ist Conchita Wurst am Ende etwa jetzt verlobt?
0: Ist nicht wahr.
2: Sie hat ja gesagt, sie ist sehr, sehr verliebt und hat jetzt endlich jemanden gefunden, der sie so gut bekocht und der ihr einfach extrem gut tut. Und jetzt ist ein auffälliger Ring am linken Ringfinger, der ein bisschen so die Gerüchte

0: Küche anheizt, möchte man meinen.
1: Ja. Bei ihren Sie ist ja, glaube ich, auch wieder ein Er, oder? Also,
0: ja,
1: ist ja wurscht. Gute Nachrichten gibt es jedenfalls für Fans von ihr, Bonnie Tyler.
0: Ja, die Sängerin, die war ja sehr schwer
1: marot,
0: krank. Ja, marot, ist aber jetzt aus dem Koma erwacht und obwohl sich der Zustand bessert, verläuft der Genesungsprozess nur langsam, sagen die Ärzte. Aber die Ärzte sind trotzdem zuversichtlich, dass sich die Bonnie Tyler wieder gut erholen wird und vielleicht werden ja dann auch die verschobenen Konzerte alle nachgeholt.
1: Wir schicken natürlich Genesungswünsche an Bonnie Tyler, dass sie viel Kraft hat und wieder gesund wird. Das war der Promiklatsch und das sind die Rembrandts aus der Fernsehserie.
0: Friends!
1: Genau, I'll be there for you.

0: Eieiei.
1: Ach, wow. Schön.
0: Jennifer Rush auf Radio Burgenland.
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0: 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Ja. 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Das ist er, der heutige Grillhit. Jerry Lee Lewis, Great Balls of Fire. 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Also bitte gut aufpassen, Jerry Lee Lewis ist der Mann, um den es heute geht.

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1: Im Studio Eva-Maria Fohn. Nach der Einigung zwischen den USA und dem Iran auf ein Rahmenabkommen zur Beendigung des Krieges kommt offenbar Bewegung in die für den internationalen Ölhandel so wichtige Straße von Hormus. Es gibt erste Meldungen, wonach iranische Tanker die Meerenge passieren durften. Stefan Gera berichtet.
2: Mindestens 3 iranische Öltanker und 2 Frachtschiffe haben den Golf von Oman südwestlich der Straße von Hormus passieren dürfen. Die Amerikaner hätten sie durchgelassen, das berichten Quellen. Die vollständige Öffnung der Straße von Hormus ist ein Teil des US-iranischen Rahmenabkommens, das übrigens nicht sehr umfangreich ist. Es umfasst 1,5 Seiten, das sagt US-Vizepräsident J.D. Vance dem Sender NBC News. Es sei ein sehr allgemeines Dokument, das entspreche dem, was man mit dem Iran besprochen habe.
3: The MOU, Jake, is about a page and a half, so it is a very general document, but this has been very much part of the conversations that we've had with the Iranians.
2: Und das eineinhalbseitige Rahmenabkommen soll kommenden Freitag in Genf unterzeichnet werden.
1: Die 7 führenden Industrienationen wollen die Verhandlungen zur Beendigung des Ukraine-Kriegs wieder in Gang bringen. Gast beim Treffen im französischen Evian ist auch der ukrainische Präsident Zelensky. US-Präsident Trump hat am Abend erklärt, er habe am Wochenende gute Gespräche mit Zelensky und Kreml-Chef Putin geführt. In der Wiener Hofburg findet heute zum 10. Mal der Austrian World Summit statt. An der Internationalen Konferenz für Klima- und Umweltschutz nehmen neben Gastgeber Arnold Schwarzenegger internationale Größen aus Politik und Wirtschaft teil. Mit Spannung wird die Rede von Ex-US-Vizepräsidentin Kamala Harris erwartet. Österreichs Fußballnationalteam ist nun am Spielort San Francisco angekommen, wo es morgen um 6 Uhr früh unserer Zeit das erste Gruppenspiel dieser Weltmeisterschaft gegen Jordanien bestreitet. ORF-Sportreporter Daniel Kulowitz, die Spannung steigt.
4: Ja, die Spieler haben einen 80-Minuten-Flug absolviert mit einem FIFA-Chat von Santa Barbara hierher nach San Francisco. Dann haben David Alaba und Ralf Rangnick in einem vollen Saal voller Journalisten über den morgigen Gegner gesprochen. Und der Teamchef warnt, Jordanien wird auf keinen Fall ein Selbstläufer.
5: Überraschungen hat es ja jetzt, glaube ich, in den letzten Tagen schon genügend gegeben. Insofern gibt es niemand bei uns, der das Spiel morgen in irgendeiner Form auf die leichte Schulter nimmt oder glaubt, dass wir das im Vorbeigehen gewinnen können.
1: Und Daniel Kulowitz, alle Spieler haben sich für dieses erste Match fit gemeldet.
4: Das ist wirklich erfreulich. Ralf Rangnick hat betont, dass er aus dem Vollen schöpfen kann und hat seine Startelf auch dem Team schon verraten. Und klar ist, David Alaba wird das Team als Kapitän aufs Feld führen.
6: So etwas, was in meiner Karriere vielleicht irgendwo noch gefehlt hat. Dementsprechend ist die Freude und die Vorfreude auf morgen extrem groß.
4: Der Teamchef hat übrigens das Motto ausgerufen, lasst uns hier auch Spaß haben.
1: WM-Auftakt also für Österreich morgen 6 Uhr live in ORF 1. Das waren die Nachrichten mit Eva-Maria Fohn.
7: Fit ist das Team, fit ist auch ihr Guten Morgen-Team. Ja, wir sind schon ganz aufgeregt wegen morgen. Schauen aber jetzt einmal auf das wunderschöne Wetter von heute.
8: Das Aprilwetter ist jetzt endlich vorbei. Also es geht in Richtung Sommer. Also ja. wir zielen jetzt wirklich Richtung sommerliches Wetter. Heute schon freundlich und warmes Wetter bei uns im Burgenland. Bis zum frühen Nachmittag gibt es im ganzen Land viel, viel Sonnenschein. Nur ein paar dünne Schleierwolken sind dabei. Gegen Abend ist vielleicht der eine oder andere kurze Regenschauer möglich, vor allem im Südburgenland. Wir schauen uns die Frühwerte an. Sonnige 12 Grad haben wir aktuell in Stegersbach und in Oberschützen, sonnige 14 Grad in Oberpullendorf und sonnige 16 Grad in Parndorf und bei uns in Eisenstadt. Bei mäßigem Westwind steigen die Temperaturen heute auf angenehme 23 bis 27 Grad.
7: 7.04 Uhr ist es. Der Radio Burgenland Verkehrsservice hier. Alles gut zu Hause. Wir schauen nach Wien. Da gibt es Verzögerungen auf der Nordbrücke stadteinwärts und 20 Minuten mehr auf der S2 und der Tangente Richtung Graz zwischen der Breitenleer Straße und dem Knoten Prater.
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8: Unser köstliches musikalisches Frühstücksbuffet ist angerichtet. Wir haben Frauenpower, zum Beispiel die Nena oder die Gloria Gaynor.
7: Wir haben Dean Martin, wir haben aus Österreich unsere famosen Edmund und am Anfang gleich einmal den Besten, glaube ich. Das ist Stevie Wonder, I Just Called to Say I Love You. Schönen guten Morgen.
8: Morgen.
7: Am Dienstag.

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0: 99 Luftballons. Gleich 7:15 am Dienstag. Radio Burgenland hier. 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
0: 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Ja, und der Eintritt ist selbstverständlich frei. Und Hauptdarstellerin am Dancefloor ist höchstwahrscheinlich Gloria Gaynor. Die hören wir jetzt.
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0: Lay some happiness on me. Schönen Dienstag, die Sonne lacht vom Himmel. Radio Burgenland hier. Gleich 7:50, Hochsaison für Vitaminbomben aus dem Burgenland.
1: Vielleicht geht es Ihnen auch so, ich schleiche schon seit einer Woche wie ein Fuchs um meinen Kirschenbaum herum und nasche die ganze Zeit Obst und Gemüse aus dem eigenen Garten. Ach, das ist ja wirklich ein Genuss. Oder von einem der vielen Obststandeln.
0: Was ist eigentlich Ihr liebster Vitaminbooster aus dem Burgenland?
2: Die Beeren vor allem. Himbeeren, Erdbeeren, Blaubeeren. Einige sind auch bei uns im Garten.
3: Im Gemüse kommt jetzt dann langsam Tomaten, Zucchini. Das ist dann mein Sommergemüse, was ich auch im Garten habe.
4: Erdbeer, Gurke und mit der Gurke einen guten Smoothie.
3: Erdbeeren, weil sie einfach sehr fruchtig schmecken und jetzt gerade im Juni perfekt zum Genießen sind.
5: Paprika, Tomaten, Salat, jetzt Radieschen, das ganze Gemüse, was halt jetzt saisonal ist.
6: Erdbeeren, die schmecken einfach sehr gut. In der Zeit, wo es es gibt, sollte man zugreifen.
7: Wir mengen alles. Äpfel, Birnen, Marillen.
8: Erdbeeren und Kirschen. Nektarinen hat meine Frau auch gern.
9: Jetzt auf alle Fälle Erdbeeren, weil ich jeden Frühling freue auf die Erdbeeren und weil ich die eben saisonal nur esse.
1: Was besonders nett ist, ich habe zum Beispiel sehr viele Kirschen verschenkt und dann kommt am nächsten Tag ein Kirschkuchen zurück. Eine wunderbare Verwandlung quasi.
0: Und natürlich am allerbesten aus dem Burgenland, ganz klar. Sind die allerbesten Heidelbeeren. Schönen guten Morgen, schönen Dienstag. 7:50 jetzt Chris Rea bei uns auf Radio Burgenland und seine Julia. Wo ist der Kirschkuchen eigentlich?
1: Schon gegessen.
0: Weggegessen?
1: Natürlich.
0: Nichts mehr im Kühlschrank, ein Stickel oder was? Aber Bröserl für
1: alles
0: mich?
1: Alles weg.
0: Naja.

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0: Dawn mit Knock Three Times. Schönen sonnigen Dienstag. Sie hören Radio Burgenland. 16. Juni 2026, 7.30 Uhr genau. Unsere Nachrichten.
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2: Mit Andreas Berger, guten Morgen. Wenn Unternehmen für ihre Produkte spezielle Chemikalien benötigen, dann kommen diese in der Regel außerhalb von Europa, in den meisten Fällen aus Asien hierher. Der Baumgartner Christian Brauns hier hat dafür ein Unternehmen gegründet, das quasi als ein Bindeglied ist zwischen den Händlern im Ausland und den Firmen hier in Europa. CP Chemie, so der Name, wurde als Ein-Personen-Unternehmen gegründet, hat mittlerweile 30 Mitarbeiter und will weiter ausbauen. Christopher Iwanschitz.
3: Begonnen hat alles im Elternhaus im Jahr 2016. Heute hat CP Chemie 30 Mitarbeiter. Firmengründer und Chef ist Christian Brauns hier.
4: Wir sind ein Bindeglied zwischen den internationalen Herstellern von Rohstoffen, Additiven und Chemikalien und den in Europa weiterverarbeitenden Firmen.
3: Die Kunden kommen aus den verschiedensten Bereichen. Farben- und Lackhersteller etwa, Lebensmittelproduzenten bis hin zur Bauindustrie. Auf weltpolitische Ereignisse muss CP Chemie flexibel reagieren, wie zuletzt bei der Schließung der Straße von Hormuz.
4: Da mussten wir auch kurzfristig reagieren, weil unser Kunde, der in Europa sitzt, der möchte sich auf seine Produktion konzentrieren. Der möchte sich nicht mit dem Lösen der Probleme kümmern, der möchte nicht andere Container beordern, der will sich auf sein Kerngeschäft konzentrieren.
3: Vor 5 Jahren ist CP Chemie nach Siegendorf gezogen, in eine neu errichtete Firmenzentrale. Zum 10-jährigen Firmenjubiläum möchte man den Wachstumskurs fortsetzen, mit neuen Büros und einer Verdoppelung der Lagerkapazitäten. Ziel ist es, neue Märkte zu erschließen und damit natürlich neue Kundschaft zu gewinnen.
2: In dem kleinen Tiroler Bergdorf Alpbach kommen jedes Jahr wichtige Entscheidungsträgerinnen und Entscheidungsträger aus Politik und Wirtschaft zusammen. Mit dabei sind heuer wieder 500 junge Menschen aus diversen Ländern. Seit 2006, also seit 20 Jahren, werden Stipendien auch an junge, interessierte Burgenländerinnen und Burgenländer vergeben. Auch heuer wieder Lukas Reithofer.
5: Kann Europa in der aktuellen geopolitischen Lage noch gewinnen? Mit dieser Frage beschäftigen sich heuer die Teilnehmerinnen und Teilnehmer beim Forum Alpbach. Neben hochkarätigen VertreterInnen aus Politik und Wirtschaft haben sich auch über 6.000 junge Menschen aus mehr als 40 Ländern für ein Stipendium beworben. Chris Breitenfeld, der Präsident des Club Alpbach Burgenland.
6: Das Forum Alpbach ist eigentlich das einzige Forum in dieser Form, das vor allem Jugendliche in den Fokus stellt und da versucht, Leuten bis 30 eben die Bühne zu geben, mit Leuten aus der Wirtschaft, aus der Politik, aus der Wissenschaft zusammenzubringen und wirklich einen Raum zu geben, um zu diskutieren, zu debattieren, in einem geschützten Raum.
5: Unter den 500 jungen Menschen, die jetzt tatsächlich zum Forum nach Alpbach reisen dürfen, sind auch 8 Burgenländerinnen und Burgenländer. Auch Leonie Renner hat ein Stipendium bekommen.
7: Nach meinem Studium der Rechtswissenschaftler bei der Europäischen Kommission mache das Bluebook-Praktikum und dort hat mich eine spanische Kollegin darauf hingewiesen, dass, ach, ich bin ja aus Österreich und ob ich denn das Forum kenne und so weiter und ich soll mich doch unbedingt bewerben und habe dann wieder ein bisschen Recherche betrieben und bin auf den Burgenländischen Club gestoßen, habe ich beworben und habe es auf Anhieb bekommen.
5: Das Forum findet heuer zum 81. Mal im Tiroler Alpbach statt und zwar von 24. August bis 4. September.
2: Und noch zum Sport. 5 Spieler der Oberwart Gunners und 3 der Eisenstadt Dragons sind im vorläufigen Großkader des Basketball-Nationalteams für die Spiele der WM-Qualifikation Anfang Juli nominiert. Von Oberwart stehen Renato Poljak, Sebastian Käferle, Edi Pateka und sowie Daniel und Florian Köppler auf der Spielerliste und von der Eisenstadt Dragons Lukas Hahn, Jakob Skuter und Konstantin Sauer und auch der Güssinger Thomas Klepeis ist vorerst im Kader mit dabei. Der Kader wird vor Beginn der Vorbereitung noch von 32 auf 13 Spieler reduziert. Österreich spielt Anfang Juli gegen Polen und Lettland. Und damit zum Wetter.
8: Da schauen wir uns gleich die Frühwerte an. Sonnige 14 Grad aktuell in Sieggraben, sonnige 16 Grad in Ilmitz und sonnige 15 Grad in Sulz bei Güssing. Nach dem Aprilwetter kommt jetzt der Sommer zu uns ins Burgenland. Heute schaut schon gut aus. Uns erwartet ein feiner Mix aus Sonnenschein und Wolken. Gegen Abend könnte dann der eine oder andere Regenschauer vorbeischauen. Es gibt wenig Wind bei angenehmen 24 bis 27 Grad.
0: 7.34 Uhr ist es. Der Radio Burgenland Verkehrsservice, hier viel los rund um Eisenstadt und auch am Grenzübergang Klingenbach.
8: Wir schauen nach Wien, hier dauert es 20 Minuten länger auf der S2 und der Tangente Richtung Graz zwischen der breiten Leerstraße und dem Knoten Prater und Verzögerungen gibt es außerdem auf der Nordbrücke stadteinwärts.
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8: Und jetzt gibt's die Whitney Houston extra für Sie.
0: Die ganz famose Whitney Houston. How will I know? Schönen sonnigen Dienstag. Wenn die Sonne vom Himmel lacht, lachen wir einfach mit. Schönen Dienstag.

0: Schönen sonnigen Dienstag, gleich 7:45. 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
0: Touchdown San Francisco, aber nicht für die dort ansässigen 49ers, die wir vom American Football kennen. Nein, nein, nein. Unsere österreichischen Burschen sind gelandet heute nahe der Golden Gate Bridge, wo morgen in der Früh dann nach unserer Zeit die WM für uns so richtig losgeht gegen Jordanien.
4: Und heute gab es schon mal das erste Beschnuppern im WM-Stadion. Wie immer ganz nah auf Tuchfühlung dabei unser WM-Reporter Daniel Kulowitz.
5: Da fällt einem die Kinnlade runter. Ich habe schon viel gesehen im Weltfußball, aber diese Stadionschüssel ist abartig. Guten Morgen aus San Francisco. Absolut beeindruckend, dieses Stadion.
6: Cool, oder? Ist echt cool. Sieht echt cool, Mann.
5: Sagt David Alaba und unser Experte Andi Herzog hat sich das auch angeschaut.
7: Wunderschönes Stadion, absolut top. Der Rasen, wunderschönen Hybridrasen. Lesen wir noch kurz durch, was das genau ist.

0: Trinkrasen.
1: Ich glaube, dass dann morgen am Abend der Ball schon sehr gut laufen wird. Der braucht auf jeden Fall Wasser, aber ein bisschen hart ist er, aber ansonsten glaube ich sehr gut.
2: Der hat ja golfplatzähnliche Züge, also ich glaube, sind die Voraussetzungen für ein richtig gutes, temporeiches, schnelles Spiel.
3: Auch der Teamchef begeistert. Schon langsam steigt hier das WM-Fieber. Die meisten geben es nicht so richtig zu. Ich meine, David Alaba, der hat schon so viel erlebt in seiner Weltfußballerkarriere. Dem glaube ich das sogar.
1: Eine gewisse Nervosität, glaube ich, ist auch ganz gut vor solchen Spielen. Sobald der Schiri dann reinpfeift, und dann geht das alles weg und man ist ja wirklich im Tunnel. Und deshalb mache ich mir da bei den Jungs keine Sorgen.
3: Aber selbst der Teamchef bekommt glasige Augen. Es ist seine allererste WM.
2: Die erste Chance überhaupt bei einer Weltmeisterschaft dabei zu sein. Vielleicht auch die letzte, weiß man nicht. Ich möchte es auch ein Stück weit innerlich feiern können.
3: Und auch Fans in Rot-Weiß-Rot sind schon in der Stadt gesichtet worden. 65.000 Besucher werden morgen hier in San Francisco erwartet.
4: San Francisco zittert wahrscheinlich, wenn unsere Burschen da kommen. Ja. Und ein Hybridrasen ist ganz einfach, das ist ein Rasen mit Elektromotor. Ganz einfach, das
3: genau.
4: Habe ich von den Autos gelernt.
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Da rocken sie dahin, der Hubert von Geusern und vor allem seine Alpinkatzen. Schönen guten Morgen. Radio Burgenland hier 9 Minuten vor 8 an diesem Dienstag. Noch The Police und Hall & Oates, der Maneater. Schönen guten Morgen.

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1: Im Studio Eva-Maria Fohn. Ab heute können wieder Förderansuchen für Photovoltaikanlagen und Stromspeicher gestellt werden. Gefördert wird, solange das Geld reicht. Dieses Mal sind 12 Millionen Euro vorgesehen. Beim ersten Fördercall Ende April war die Nachfrage enorm. Rainer Hase war aus unserer Wirtschaftsredaktion. Wird heute auch mit vielen Anträgen gerechnet?
2: Ja, das wird ziemlich sicher ein ziemlicher Run heute auf diese Förderungen, denn bei den sozusagen kleinen Anlagen sind die Investitionszuschüsse eigentlich für die schnellsten da. Also es empfiehlt sich tatsächlich um 17 Uhr Computer oder eben Handy bereitzuhalten, um sofort ein Ticket zu ziehen, also sich sozusagen erst anzumelden für eine PV-Anlage. Bei der letzten Förderansuchrunde sind nämlich tausende Anträge nicht angenommen worden und die werden es bei diesem Mal wohl wieder versuchen.
1: Und lässt sich sagen, wie viel da so gefördert wird?
2: Also vom Bund gefördert wird je nach Größe der Anlage unterschiedlich. Maximal ein Drittel der Anschaffungskosten können es sein. Was auch immer aktueller wird, PV-Anlagen werden immer mehr mit Speichermöglichkeiten angeschafft und eben auch gefördert. Der Staat hält auch das für sinnvoll, genauso wie Komponenten aus Europa. Dafür existiert noch eine Extraförderung.
1: Berichtet Rainer Hasiwa. Ins Ausland, das von den USA und dem Iran ausgehandelte Rahmenabkommen für eine Beendigung des Krieges ist nach Angaben aus Washington bereits digital unterzeichnet worden. US-Präsident Donald Trump und sein Vize J.D. Vance hätten das Dokument unterschrieben, ebenso der iranische Chefunterhändler Parlamentspräsident Mohammed Bagher Ghalibaf, so das Weiße Haus. Aus Teheran gab es dafür keine Bestätigung. Das Europäische Parlament macht nach jahrelangem Streit nun den Weg frei für eine Neuregelung der Flugpassagierrechte. Und diese fällt für die Konsumenten recht erfreulich aus, aus Straßburg Robert Zickmund.
3: Auch in Zukunft können Passagiere, deren Flug sich über 3 Stunden verspätet, je nach Fluglänge zwischen 250 bis 600 Euro Entschädigung verlangen. Die Airlines müssen das transparent anbieten. Nach 3 Stunden muss außerdem ein Essen und gegebenenfalls eine Hotelübernachtung bereitgestellt werden. Mitgliedsländer und EU-Kommission wollten ursprünglich schwächere Ansprüche. ÖVP-Europaabgeordnete Sophia Kircher freut sich, dass sich das Parlament nun schlussendlich durchsetzen konnte.
4: Mit dieser Einigung besteht endlich wieder Rechtssicherheit. Das ist wichtig für die vielen tausenden europäischen Konsumentinnen und Konsumenten, die mit dem Flugzeug verreisen.
3: Auch Familien können sich freuen, dass etwa Billig-Airlines Aufschläge verlangen, wenn Kinder bei ihren Eltern sitzen wollen, wird unzulässig.
1: Bei der Fußball-WM haben die jüngsten Spiele 4 Unentschieden gebracht. Mitfavorit Spanien erreichte gegen Kap Verde nur ein 0:0. Uruguay spielte gegen Saudi-Arabien 1:1. Belgien gegen Ägypten ebenfalls 1:1. Und der Iran holte gegen Neuseeland ein 2:2. Das waren die Nachrichten mit Eva-Maria Fohn.
5: Super schönes Tagerl, das da heute beginnt.
6: Die Sonne macht endlich wieder ein paar Überstunden bei uns im Burgenland. Der Sommer klopft an. Freundlich und warm wird es heute. Bis zum frühen Nachmittag ist es im ganzen Burgenland überwiegend sonnig mit nur dünnen Schleierwolken. Gegen Abend kann es vielleicht kurz wascheln, vor allem im Südburgenland. Die Frühwerte, sonnige 17 Grad haben wir aktuell in Frauenkirchen und in Eisenstadt. Nikitz meldet sonnige 15 Grad und in Stegersbach und in Pinkerfeld haben wir aktuell sonnige 16 Grad. Bei mäßigem Westwind steigen die Temperaturen heute auf angenehme 23 bis 27 Grad.
5: 8:03. Der Radio Burgenland Verkehrsservice hier. Viel los um Eisenstadt und bei Klingenbach.
6: Zäher Verkehr außerdem in Niederösterreich auf der A2 Südautobahn Richtung Wien ab Dreiskirchen und S1 Wiener Außenring Schnellstraße Richtung Vösendorf. Kurz nach dem Tunnel Vösendorf ist bei der Auffahrt auf die A2 ein Unfall mit einem LKW passiert. Der rechte Fahrstreifen, der ist derzeit blockiert. Es gibt bereits kurzen Stau.
5: Und Wien eine Viertelstunde mehr auf der Tangente Richtung Graz zwischen Hirstetten und dem Knoten Prater. Und deutlich länger als sonst dauert es auf der Floridsdorfer Brücke stadteinwärts. Seit gestern am Abend ist wegen Bauarbeiten auf den Auffahrten jeweils nur ein Fahrstreifen frei. Mehr los dadurch auch auf der Nordbrücke stadteinwärts. Der Stau reicht zurück bis auf die A22, die Prager und die Brünner Straße.
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5: Und wir kommen zu den Fakten. Die Sonne lacht vom Himmel, die Österreicher spielen in 24 Stunden. Es ist ein perfekter Dienstag mit viel, viel Vorfreude im Gepäck.
6: Gute Laune überall.
5: Und gute Musik noch dazu.
6: Ja.
5: Maxine Nightingale mit Right Back, Where We Started From. Schönen guten Morgen.
6: Morgen.

0: Das sogenannte Alan Parsons Project. Radio Burgenland hier am Dienstag, 11 nach 8. Einen schönen guten Morgen. Mit einem Traumtagerl, das da beginnt. Und es wummert ja die ganze Zeit so herum. Es wird Sommerwochenende, es wird ein Hitzewochenende. Wann wird der 30er fallen?
1: Also den ersten 30er in der Woche knacken wir am Donnerstag.
0: Schon.
1: Und am Wochenende, da wird es dann so richtig heiß. Bis zu 34 Grad werden am Wochenende erwartet. Also richtig heiß und schwül wird es
0: da. Ich würde vorschlagen, jetzt noch einmal gut durchlüften. Hat so 15, 17 Grad, da jetzt noch ein bisschen die Kühle reinlassen. Am Wochenende geht es nimmer. Schönen guten Morgen.

0: Die Meierin auf Radio Burgenland. Schönen guten Morgen am Dienstag, kurz nach 8:45. Bei der Fußball-WM sind natürlich viele burgenländische Fußballfans auch live dabei. Ist ja auch ein besonderes Erlebnis, wenn man unseren Burschen vor Ort zuschauen und sie auch anfeuern kann.
1: Ich habe da heute schon einige Fotos gesehen auf Facebook und Insta, wo man natürlich vor der Golden Gate Bridge vielleicht steht und schon ein bisschen so im Trikot. Thomas Schickl ist auch dabei. Da werden gerade die Österreich-Trikots und die Fahnen vorbereitet.
2: Der heutige Fanmarsch in San Francisco ist genehmigt worden, auf den Freimond schon. Und da werden wir das erste Mal jetzt sagen, San Francisco, wer wir sind und der Welt, wer Österreich ist. Und bezüglich weiteren Fanmärschen werden wir schauen. In Dallas war ja schon Holland sehr erfolgreich und da werden wir versuchen anzuknüpfen.
1: Liebe Grüße in die Straßen von San Francisco, würde ich sagen,
0: gemeinsam
1: oder?
0: Gemeinsam Daumen drücken für das Spiel morgen und benehmt euch bitte beim Marsch. Ja, seid immer schön brav bleiben.

Girls Don't Cry, 8:08. Einen wunderschönen guten Morgen mit Radio Burgenland und nur noch einmal der Hinweis. Der heutige Grillhit, der ist noch nicht gelaufen. 2000 Euro liegen immer noch bei uns im Studio für Sie, wenn Sie den heutigen Grillhit in voller Länge hören. Es ist der da. Jerry Lee Lewis, wenn der in voller Länge kommt, dann anrufen 026 82 646 00. Dann sind Sie vielleicht mit dabei im Finale und haben die Chance auf 2000 Euro. Finale übrigens schon diesen Freitag. Wichtiger Hinweis.

0: Aufstehen mit Michael Bolton, die Sonne lacht vom Himmel. Schönen guten Morgen, Radio Burgenland an diesem Dienstag, 16. Juni, 8.30 Uhr. Unsere Nachrichten.
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2: Mit Andreas Berger, guten Morgen. Im Erpressungsfall gegen den Babynahrungshersteller Hiep steht für den Verdächtigen heute die nächste Haftprüfung an. Der 39-jährige gebürtige Slowake soll mit Rattengift versetzte Hiep-Babynahrungsgläser in einem Eisenstädter Supermarkt, aber auch in der Slowakei und in Tschechien verteilt haben. Das jüngste Gutachten zeigt, dass das Gift in den Gläsern und jenes, das beim Verdächtigen gefunden wurde, in der Zusammensetzung und in der Konzentration gleich ist. Am 19. Juni würde die U-Haft auslaufen. Heute könnte sie erneut verlängert werden. Im Tiroler Bergdorf Alpbach kommen jedes Jahr wichtige Entscheidungsträgerinnen und Entscheidungsträger aus Politik und Wirtschaft zusammen. Mit dabei sind heuer wieder 500 junge Menschen aus diversen Ländern. Seit 20 Jahren werden dazu Stipendien an junge, interessierte Burgenländerinnen und Burgenländer ebenfalls vergeben und auch heuer wieder. Lukas Reithofer berichtet.
3: Kann Europa in der aktuellen geopolitischen Lage noch gewinnen? Mit dieser Frage beschäftigen sich heuer die Teilnehmerinnen und Teilnehmer beim Forum Alpbach. Neben hochkarätigen VertreterInnen aus Politik und Wirtschaft haben sich auch über 6.000 junge Menschen aus mehr als 40 Ländern für ein Stipendium beworben. Chris Breitenfeld, der Präsident des Club Alpbach Burgenland.
4: Das Forum Alpbach ist eigentlich das einzige Forum in dieser Form, das vor allem Jugendliche in den Fokus stellt und da versucht, Leuten bis 30 eben die Bühne zu geben, mit Leuten aus der Wirtschaft, aus der Politik, aus der Wissenschaft zusammenzubringen und wirklich einen Raum zu geben, um zu diskutieren, zu debattieren, in einem geschützten Raum.
3: Unter den 500 jungen Menschen, die jetzt tatsächlich zum Forum nach Alpbach reisen dürfen, sind auch 8 Burgenländerinnen und Burgenländer. Auch Leonie Renner hat ein Stipendium bekommen.
5: Nach meinem Studium der Rechtswissenschaftler bei der Europäischen Kommission mache das Bluebook-Praktikum und dort hat mich eine spanische Kollegin darauf hingewiesen, dass, ach, ich bin ja aus Österreich und ob ich dann das Forum kenne und so weiter und ich soll mich doch unbedingt bewerben und habe dann wieder ein bisschen Recherche betrieben und bin auf den Burgenländischen Club gestoßen, habe ich beworben und habe es auf Anhieb bekommen.
3: Das Forum findet heuer zum 81. Mal im Tiroler Alpbach statt, und zwar von 24. August bis 4. September.
2: Zum Sport. In Sachen Leichtathletik ist das Raiffeisen Austrian Open in Eisenstadt Österreichs bedeutendstes Leichtathletik-Meeting überhaupt. Heuer ist die Besetzung so gut wie nie, vor allem in den Sprintbewerben. Michael Gutmann mit den Einzelheiten.
6: Im 100-Meter-Bewerb der Männer werden gleich 3 Olympiasieger an den Start gehen. Neben Superstar Marcel Jacobs aus Italien sind es der 400-Meter-Weltrekordhalter Wade van Niekerk aus Südafrika und der Kanadier Brandon Rodney, Staffel-Olympiasieger von Paris 2024. 6 Läufer mit einer Bestzeit unter 10 Sekunden sind am Start. Organisator Rolf Meixner.
7: Das kann passieren, dass ein Olympiasieger nicht einmal ins A-Finale kommt. Das ist unglaublich. Das Finale wird wahrscheinlich besser besetzt sein von den Zeiten her als ein Europameisterschaftsfinale.
6: Meixner sieht als weiteren Höhepunkt des Meetings den Weltrekordversuch im Gehen der Frauen über eine Meile.
7: Ein ganz spektakulären Wettkampf, wo wir einen Weltrekord aufstellen wollen, wo wir 4 Geherinnen haben, die das auch können.
6: Starke Teilnehmerfelder gibt es auch im Frauensprint sowie in den Hürdenbewerben. Am Start sind auch zahlreiche österreichische Asse, wie Diskuswerfer Lukas Weißheidinger. Im Rahmenprogramm wird der burgenländische Nachwuchsbewerbe bestreiten. Die Raiffeisen Austrian Open finden am 1. Juli statt.
2: Und damit zum Wetter.
8: Sonnige 19 Grad haben wir aktuell in Bad Datzmannsdorf. Das ist unser Hitzepol momentan. Da schmeckt der Kaffee auf der Terrasse besonders gut. Sonnige 18 Grad haben wir in Lindgraben und bei Ihnen daheim in Bruckneudorf. Gute Launewetter im ganzen Land. Uns erwartet heute ein feiner Mix aus Sonnenschein und Wolken. Erst gegen Abend ist der eine oder andere kurze Regenschauer möglich, vor allem im Südburgenland. Heute gibt es wenig Wind und angenehme Temperaturen. Tageshöchstwerte 27 Grad.
0: 8.34 Uhr ist es. Der Radio Burgenland Verkehrsservice hier. Die S31, die Burgenland-Schnellstraße, die ist zwischen Eisenstadt Süd und Eisenstadt Ost in beiden Richtungen wegen Bauarbeiten gesperrt. Der Verkehr wird hier umgeleitet.
8: Wir schauen nach Niederösterreich. Zäher Verkehr derzeit auf der A2 Südautobahn Richtung Wien ab Treiskirchen und S1 Wiener Außenring Schnellstraße Richtung Vösendorf. Kurz nach dem Tunnel Vösendorf bei der Auffahrt auf die A2, da ist die Unfallstelle mittlerweile geräumt.
0: Und in Wien dauert es 15 Minuten länger auf der Tangente Richtung Graz zwischen Hirschstetten und dem Knoten Prater. Und deutlich länger als sonst dauert es auch auf der Floridsdorfer Brücke stadteinwärts. Seit gestern am Abend ist wegen Bauarbeiten auf den Auffahrten jeweils nur ein Fahrstreifen frei. Mehr los dadurch auch auf auf der Nordbrücke stadteinwärts, Stau zurück auf die A22, die Prager und die Brünnerstraße.
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8: Und jetzt gibt's gute Laune Sommermusik von Madonna.
0: Schönen guten Morgen.

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2: Die Frage ist natürlich bei dem Tempo, das die Margit Wesseli aus Wien da an den Tag gelegt hat. Sprutzeln Sie, Margit, einen Käsekreiner in 15 Sekunden? Das war ja eine Wahnsinnsleistung, wie schnell Sie jetzt bei uns angerufen haben.
3: Ich passe ja schon den ganzen Vormittag.
4: Oh,
3: ich bin beim Bügeln und höre Ihren Sender sowieso täglich. Und haben wir gedacht, für die Familie von meinem Sohn, also die Schwiegerfamilie, die im Burgenland natürlich leben, und wenn, dann geht der Preis natürlich ins Burgenland, fairerweise.
4: Fein.
2: Aber ich kann Ihnen sagen, um die 2000 Euro, die Sie möglicherweise gewinnen können, können Sie mit dem Taxi ins Burgenland kommen. Das geht sich aus. Ja. Das ist kein Problem.
3: Ich schon alleine, das darf ich.
2: Ja, aber Sie könnten es sich leisten. Jedenfalls einmal, für das Erkennen des Grillhits gibt es einmal auf jeden Fall einen Sack Kohle, der ist unterwegs, und am Donnerstag werden dann die zwei Finalistinnen und Finalisten gezogen, die dann am Freitag live zu uns ins Studio kommen und dann eben um die 2000 Euro mitspielen. Und liebe Margit, Sie sind in der Verlosung.
3: Wirklich?
2: Ja, Sie
3: und
2: haben,
3: ich brauche nichts mehr dazu tun?
2: Sie brauchen gar nichts mehr dazu. Sie haben schon alles genommen. Sie haben schon alles geleistet, was zu leisten ist. Danke vielmals für den Anruf. Und wie gesagt, vielleicht sehen wir uns ja im Finale am Freitag.
4: Gratulation!

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Schönen guten Morgen mit den Beatles, Radio Burgenland hier am Dienstag mit Barry Manilow, mit Denise Williams und... Das erkennt man schon am Klang, das ist die Münchner Freiheit. Einen schönen sonnigen Dienstag.

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1: Im Studio Eva-Maria Fuhn. Der Austrian World Summit feiert heute in der Wiener Hofburg seinen 10. Geburtstag. Los geht es in einer knappen halben Stunde. Ins Leben gerufen wurde die Klimakonferenz von Arnold Schwarzenegger. Er ist heute aber nicht der einzige Prominente, der dabei ist, ORF-Reporterin Saskia Wienenboss.
2: Neben Arnold Schwarzenegger kommt heute auch die ehemalige amerikanische Vizepräsidentin Kamala Harris in die Wiener Hofburg. Es ist ihr erster Auftritt in Österreich und auch der erste in Europa nach der verlorenen US-Wahl. Auch der Gouverneur von Minnesota, Timothy Walz, wird erwartet, sowie die englische Aktivistin Heather Mills. Und Hollywood-Star Richard Gere wird per Video Teil des Programms sein.
1: Das Motto ist We are unstoppable. Was soll damit gezeigt werden?
2: Das soll zeigen, was möglich ist, wenn man Probleme nicht nur diskutiert, sondern auch handelt. So ist aus einer Konferenz nach 10 Jahren eine weltweite Bewegung entstanden. Deshalb lautet das Motto des heurigen Austrian World Summits auch We are unstoppable.
1: Berichtet Saskia Wienenboss. Ab heute 17 Uhr können wieder Förderansuchen für Photovoltaikanlagen und Stromspeicher gestellt werden. Gefördert wird, solange das Geld reicht. Dieses Mal sind 12 Millionen Euro vorgesehen. Der Andrang dürfte groß sein. Beim ersten Förderaufruf heuer war die Nachfrage so enorm, dass nicht einmal die Hälfte aller Anträge angenommen werden konnte. In den USA sind beim Absturz eines B-52-Langstreckenbombers alle 8 Besatzungsmitglieder ums Leben gekommen. Das Militärflugzeug hätte einen Testflug machen sollen. Sebastian Rosenauer berichtet.
3: Die B-52 ist von einem Militärstützpunkt rund 100 Kilometer nördlich von Los Angeles gestartet, mitten in der Wüste. Gleich nach dem Start ist der Bomber abgestürzt und in Flammen aufgegangen, sagt ein Militärsprecher vor Ort.
4: And immediately after takeoff crashed and burst into flames.
3: Bilder des Absturzorts zeigen, dass fast nichts mehr von dem Flugzeugwrack übrig ist. Das US-Militär stuft den Unfall als nicht überlebbar ein und spricht den Angehörigen Mitgefühl aus.
4: This crash is deemed to be unsurvivable. Our thoughts and prayers are with the families.
3: Wie es zu dem Absturz kommen konnte, ist noch völlig unklar, heißt es vom US-Militär. Die B-52-Modelle sind seit den 1950er Jahren im Einsatz und gehören mit einer Länge von knapp 50 Metern zu den größten Fliegern der US-Luftwaffe.
1: Ein heftiges Erdbeben der Stärke 6,7 hat die indonesische Insel Sulawesi erschüttert. Laut der US-Erdbebenwarte ereignete sich das Beben in einer eher geringen Tiefe von 10 Kilometern im Zentrum der Insel. Daher werden Gebäudeschäden befürchtet. Eine Tsunami-Warnung wurde nicht ausgegeben. Der südafrikanische Jazzpianist Abdullah Ibrahim ist tot. Ibrahim starb laut seiner Familie nach kurzer Krankheit im Alter von 91 Jahren in seiner Wahlheimat Bayern. Der 1934 in Kapstadt geborene Musiker galt als einer der einflussreichsten Künstler Südafrikas. Das waren die Nachrichten mit Eva-Maria Fohn. Zum Wetter.
5: Zumindest zeitweise scheint heute fast überall die Sonne, am längsten im Osten. In Kärnten und der südlichen Steiermark gibt es vorläufig noch ein paar Nebel- und Hochnebelfelder und von Westen ziehen mit auflebendem Wind auch Wolken durch. Diese werden tagsüber insgesamt mehr und bringen allmählich einige Regenschauer, die meisten im Bergland. 20 bis 28 Grad werden es heute, morgen Mittwoch schon 22 bis 30 Grad. Dazu ist es weiterhin leicht wechselhaft. Die zweite Wochenhälfte wird dann zunehmend schwül und heiß. So viel zum Wetter von Gerald Holzinger.
6: Hier ist der Radio Burgenland Verkehrsservice, 9:03 plus 15 Minuten in Wien auf der Tangente Richtung Graz zwischen den Städten und dem Knoten Prater. 10 Minuten länger dauert es auf der Altmannsdorfer Straße stadtauswärts ab der Grünbergstraße und am äußeren Gürtel vor der Kliebergasse. 10 Minuten plus auf der Floridsdorfer Brücke stadteinwärts. Seit gestern Abend ist wegen Bauarbeiten auf den Ausfahrten jeweils nur ein Fahrstreifen frei. Mehr los dadurch auch auf der Nordbrücke stadteinwärts. Stau zurück bis auf die A22, die Prager und die Brünerstraße. Im Burgenland alles frei.
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6: Wir haben was gegen das erste Vormittagstief. Peter Cornelius. Ein bisschen Sommer von Oliver Onions Dune Buggy. Die 4 nach 9 und 4 nach 9. Schönen Dienstag.

0: Hier ist Radio Burgenland, einen schönen Dienstag. 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
1: Vor dem Match noch woanders hin. Das Buch Lazar ist ein Bestseller. Heute gibt's Lesung und Gespräch mit dem jungen Schweizer Autor Nelo Biedermann ab 19 Uhr im Literaturhaus Mattersburg. Die Klima- und Energiemodellregion Jennersdorf lädt zum Infoabend zum Thema Energiegemeinschaften heute ab 19 Uhr ins Gewerbeamt. Und in der Bezirksstelle des Roten Kreuzes Oberwart können Sie morgen von 15 bis 19 Uhr Blut spenden.
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0: Da spielt die Musik Radio Burgenland am Dienstagvormittag. Es ist 9:30 Uhr. Wir kommen zu den Schlagzeilen.
1: Mit Andreas Berger. Der Städtebund, die kommunale Interessensvertretung der österreichischen Städte, hat 7 neue Mitglieder, darunter auch Pandorf im Bezirk Neusiedl am See. Vergangene Woche hat der Städtebund wieder getagt, und zwar in Leoben. Pandorf war damals zum ersten Mal dabei. Inhaltlich besprochen wurde dabei unter anderem die Themen klimaresilientes Wohnen, Kooperationen zwischen den Gemeinden und das Thema Kreislaufwirtschaft. Geld und Leben, so heißt ein neues Online-Werkzeug, das die Arbeiterkammer Burgenland entwickelt hat. Geld und Leben bietet eine kostenlose und anonyme Einschätzung über die eigene Finanzgebarung und bietet maßgeschneiderte Hilfestellungen, heißt es. Es gehe darum, sich bewusst zu werden, wie man persönlich mit Geld umgeht, heißt es von der Arbeiterkammer. Und bei der erstmals ausgetragenen Fußball-Girls-Elite-Teams für Unter-16-Teams beendet der FC Südburgenland die Saison auf Platz 3. Teilgenommen haben alle Spitzenteams der Frauen-Bundesliga. Der FC Südburgenland muss sich nach 20 Runden nur Red Bull Salzburg und Blau-Weiß Linz Klein München geschlagen geben. Der FC Südburgenland bleibt damit vor Austria Wien, Rapid und Sturm Graz. Und damit zum Wetter.
2: Das ist ein Tag, der freut viele. Ich würde fast sagen, der perfekte Frühsommertag. Freundlich warm bis zum frühen Nachmittag. Dünne Schleierwolken, viel Sonnenschein. Am Nachmittag dann vielleicht dichtere Wolkenfelder, vielleicht ein kurzer Regenschauer. Die Temperaturen 23 bis 27 Grad, bevor wir dann auf die große Hitze zusteuern. Gute Fahrt, der Radio Burgenland Verkehrsservice, 9:31 Uhr. Burgenland S31, Burgenland Schnellstraße zwischen Eisenstadt Süd und Eisenstadt Ost. In beiden Richtungen gibt es hier Sperre wegen Bauarbeiten. Der Verkehr wird umgeleitet. Hier kann es zu Verzögerungen kommen. Wien plus 15 Minuten auf der Tangente Richtung Graz zwischen Hirstetten und dem Knoten Prater. Plus 10 Minuten auf der Altmannsdorfer Straße stadtauswärts ab der Grünbergstraße und am äußeren Gürtel vor der Kliebergasse. 10 Minuten plus auf der Floridsdorfer Brücke stadt einwärts. Seit gestern Abend ist da wegen Bauarbeiten auf den Auffahrten jeweils nur ein Fahrstreifen frei. Mehr los dadurch auch auf der Nordbrücke statt einwärts. Stau zurück bis auf die A22, die Prager und die Brünner Straße. Falls Sie für uns Verkehrsmeldungen haben, 0800 600 601. Dankeschön. Gute Fahrt durch diesen Dienstagvormittag. Ich hoffe, Sie kommen gut an. Und was will ich jetzt? Musik starten. Genau. Der Computer hat mich kurz irritiert. Brauchen Kaffee. Schönen Dienstag.

So schön, zwei schlafende Sonnenbrillen, Reinhard Fendrich, das wäre was für den Sommer. Aber folgendes, der Fisch biegt. Der Fisch biegt immer, wenn man Fisch grillen will oder braten will, als Alternative vielleicht zum Kotelett oder einem Steak, dann biegt das Ding. Aber nachdem wir jetzt die Grillparty am Laufen haben hier auf Radio Burgenland, gibt es gleich einen Fisch-Grilltipp vom Allerfeinsten, damit Sie auch fischfit werden für die WM. Gleich hier.

0: spielt die Musik Radio Burgenland am Dienstag. Wenn es nicht ganz so deftig fleischig sein soll, dann ist der Fisch immer noch eine sehr gute Idee beim Grillen. Vielleicht aus dem Neusiedlersee, vielleicht aus einem Fischteich in der Nähe, wir haben ja genug. Aber egal welchen Fisch Sie grillen, eine Frage stellt sich immer. Warum biegt das Viech so? Warum bleibt das am Grill kleben? Was sagt Grillmeister Andreas Kastner da dazu?
1: Fischhaut bleibt immer sofort bicken, außer ich benutze Mayonnaise statt Öl. Also dieses Öl-Eingepinsel funktioniert nicht, weil sobald es warm wird, rennt es ewig. Die Mayonnaise aber nicht. Das heißt, ich habe mein Fett in gebundener Form, massiere das vielleicht ein bisschen ein oder streiche das auf die Fischhaut auf. Dann grille ich den Fisch runter und wir haben noch nie so knusprige Haut voll gehabt.
0: Wow, Mayonnaise ist das Geheimnis. Wie ist das mit dem Würzen?
1: Ein bisschen Säure hilft immer, also ein bisschen Zitronensaft vielleicht in den Bauchraum hinein. Salz, ja, frische Kräuter in den Bauchraum hinein. Außen würde ich gar nicht so viel herumtricksen. Salz, Pfeffer drüber, fertig.
0: Bauchraum, damit ist der Fisch gemeint, nicht, dass da Missverständnisse entstehen. Übrigens, falls Sie heute dieses Lied hören, Jerry Lee Lewis, Great Balls of Fire. Bitte? Froni, komm ans Mikrofon, erzähl mir, was ich gerade falsch gemacht habe.
2: Haben wir schon ausgespielt.
0: Ist schon weg?
2: Ist schon weg.
0: Ist schon weg, warum sagt man das gar nicht? Naja, Wahnsinn, gut, dass du da bist. Stell dir vor, du bist nicht da. Froni, ich danke dir, wünsche dir einen schönen Tag.
2: Dankeschön.
0: Ja, schauen Sie, es ist heute Dienstag. Ich bin schon so auf das Match konzentriert. Ich bin schon so nervös. Ja? Ich bin nicht aufgestellt worden, muss ich Ihnen sagen. Ich sitze gekränkt vor dem Fernsehapparat. Aber falls Sie Jerry Lee Lewis hören, freuen Sie sich, aber rufen Sie nicht an. Ja.

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Hier ist Radio Burgenland. Bis zu den Nachrichten um 10 habe ich für Sie die Dire Straits mit So Far Away. Und das ist die Lighthouse Family aus den 90ern. Lifted. Schönen Dienstag.

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0: Nahen Osten wird weiter zentrales Thema sein. Aus Frankreich Leonie Heitz.
1: Triumphierend trifft US-Präsident Trump beim G7-Gipfel in Evian ein. Das Abkommen mit dem Iran sei unterzeichnet, die Straße von Hormuz bereits teilweise wieder geöffnet. Frankreich und Großbritannien hatten angeboten, nach dem Abkommen beim Entminen und beim Schutz der Schifffahrt zu helfen. Doch Trump winkt ab. Er glaube nicht, dass man viel Hilfe brauche. Für Gastgeber Macron ist das ein Dämpfer. Neben dem Nahen Osten rückt nun auch die Ukraine wieder in den Fokus. Präsident Zelensky wird beim Gipfel erwartet. Ein bilaterales Treffen mit Trump gilt als wahrscheinlich.
0: Im Rahmen des Abkommens zwischen den USA und dem Iran zur Beendigung des Krieges gibt es offenbar auch eine Einigung zum Atomprogramm Teherans. Laut US-Vizepräsident J.D. Vance sollen internationale Atominspektoren wieder in den Iran zurückkehren. Ein Kernbestandteil der Vereinbarung sei, dass die internationale Atomenergiebehörde IAEA und die USA dem Land dabei helfen würden, seine Bestände an hoch angereichertem Uran zu vernichten, sagte Vance gegenüber dem Sender NBC News. In der Wiener Hofburg findet heute zum 10. Mal der Austrian World Summit statt. An der Internationalen Konferenz für Klima- und Umweltschutz nehmen neben Gastgeber Arnold Schwarzenegger internationale Größen aus Politik und Wirtschaft teil. Mit Spannung wird die Rede von Ex-US-Vizepräsidentin Kamala Harris erwartet. Bei Sportgroßveranstaltungen wie etwa jetzt gerade der Fußball-WM steigt die Gefahr von Einbrüchen. Das zeigt eine Analyse der Wiener Städtischen Versicherung. Rainer Hons.
2: Und zwar besonders dann, wenn sie wie jetzt in Übersee und wegen der Zeitverschiebung spät nachts oder in der Früh stattfinden. Während der WM in Brasilien 2014 zum Beispiel hat es 20% mehr Einbrüche in Wohnungen oder Häuser gegeben. Im Schnitt sind es 11%. Und das nicht nur, wenn man bei Freunden oder beim Public Viewing Fußball schaut, sondern sogar dann, wenn man zu Hause vor dem Fernseher sitzt, sagt Michael Witsch von der Wiener Städtischen.
3: Man ist auf, aber oftmals dann vielleicht auch vergisst, das Garagentor zu schließen, das Einfahrtstor zu schließen oder auch die Haustür offen zu haben.
2: Also vor Matchbeginn schauen, dass überall alles zugesperrt und gesichert ist, dass nicht unbeabsichtigt Einstiegshilfen herumliegen, wie zum Beispiel Leitern. Und bei aller Gastfreundschaft hat Polizeisprecher Fritz Grundnick noch einen Tipp.
4: Keine fremden Personen unüberprüft in die Wohnung oder ins Haus lassen.
0: Die Polizei in Vietnam hat ein illegales Katzenfleischnetzwerk zerschlagen und mehr als 400 gestohlene Katzen befreit. 9 Verdächtige sind festgenommen worden. In Vietnam ist der Konsum von Hunde- und Katzenfleisch legal. Anbieter müssen jedoch Herkunftsnachweise vorlegen. Das waren die Nachrichten mit Eva-Maria Fohn. Zum Wetter.
5: Aktuell hat es zwischen 15 Grad in Rauris und 23 Grad in Berndorf und auf 20 bis 28 Grad steigen die Temperaturen heute. Nebel- und Hochnebelfelder in Unterkärnten lichten sich. Zur Sonne kommen von Westen her Wolken. Diese werden insgesamt mehr und bringen allmählich auch einige Regenschauer, die meisten im Bergland. Heute und morgen weht noch teils lebhafter Westwind. In Summe wechselhaft wird auch der Mittwoch, bei Höchstwerten schon zwischen 22 und 30 Grad. Die zweite Wochenhälfte wird dann zunehmend schwül und heiß. So viel zum Wetter von Gerald Holzinger.
6: Erster Radio Burgenland Verkehrsservice, 10:03. S31 Burgenland Schnellstraße zwischen Eisenstadt Süd und Eisenstadt Ost. In beiden Richtungen gibt es eine Sperre wegen Bauarbeiten. Der Verkehr wird umgeleitet. Auf der Ausweichstrecke durch Eisenstadt gibt es dann immer wieder Stau. Ansonsten alles frei, gute Fahrt.
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6: Katzen werden gegessen in Vietnam. Wahnsinn, oder? Hat sich auch gerissen bei den Nachrichten. 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Dann nach 11 Uhr.

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0: Hier ist Radio Burgl und unsere Kräuterhexe Uschi Cecilic kümmert sich um den Wunderbaum. Aber nicht den Wunderbaum, den Sie vielleicht aus dem Auto kennen, der da den Duft versprüht. Nein, es geht um eine riesengroße Pflanze, rötlich-orange, dunkelgrün. Die Blätter sind groß und schön. Und er steht vor vielen Hotels. Wunderbaum wird die Pflanze genannt oder Rizinus.
1: Klären wir mal vielleicht, warum sie Wunderbaum heißt. Das bezieht sich auf ihr schnelles Wachstum. Man muss sich vorstellen, aus einem kleinen Samen kann innerhalb von 3 Monaten tatsächlich eine Riesenpflanze werden, bis zu 3 Meter groß. Also das finde ich schon toll, das bringt nicht jede zusammen.
0: Ja, es ist eine giftige Wolfsmilchpflanze und Sie haben vielleicht vom Rizinusöl schon gehört oder vielleicht selbst einmal trinken müssen. Das ist sehr heilsam, die Pflanze aber ist giftig. Kräuterhexe Uschi Cecilic holt die richtige Dosis raus, gleich hier.

0: Hier ist Radio Burgenland, einen schönen Dienstag.
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0: Die Dosis macht das Gift. Den Spruch kennen wir, oder? Ich glaube, es war Paracelsus oder Ludwig von Schieß mich tot im 91. Jahrhundert. Aber Giftpflanzen sind ungeheuer faszinierend, weil wir Menschen es auch geschafft haben, die für uns nutzbar zu machen. Viele Heilpflanzen sind eigentlich Giftpflanzen. Ein Beispiel ist der Rizinusbaum, ein Wolfsmilchgewächs. Diese Pflanze stellt unsere Kräuterhexe Uschi Zizelitsch im aktuellen Gartenpodcast vor.
2: Die Pflanze ist seit mindestens 6000 Jahren bekannt. Die Ägypter haben sie schon verwendet, nämlich wegen ihrer ölreichen Samen. Ich wäre ja neugierig, wie die dieses Öl verwendet haben, ob sie schon die Möglichkeit hatten, das so zu extrahieren, dass das Rizinusöl nicht mehr giftig ist. Möglicherweise. Wie gesagt, ich kann es nur nochmal sagen, giftig von unten bis oben, vor allem aber die Samen. Die rohen Samen, also wenn man Kinder hat, dann glaube ich, sollte man die Pflanze wirklich nicht im Garten haben, weil die Samen schauen schön aus, die glänzen so schön. Vielleicht ist da mal ein Kind verlockt, die zu sammeln und in den Mund zu stecken. Und trotz alledem gehört Rizinus auch zu den Heilpflanzen.
3: Und akkurat aus diesen Samen wird das Öl gewonnen, das berühmte.
2: Genau, nämlich das ungiftige Rizinusöl. Und es ist so, dass das Öl im Darm aufgespalten wird und dann entsteht die Rizinolsäure, die wiederum den Darm anregt. Naja, und dann, wenn man zu viel erwischt, dann gibt es einen Durchfall. Aber in Wirklichkeit soll es einfach die Entleerung anregen. Aber da wirklich auf die Dosis achten, weil es kann auch in die. Das kann auch sehr schnell zu viel sein.
0: Ja, sie wird was anderes sagen, die Uschi, dass, wo das hingehen kann. Aber das mal beiseite, warum sich's auszahlt, Rizinusöl in der Hausapotheke zu haben. Und die Pflanze lieber nicht im Garten. Auf soundorf.at gibt's viele Tipps rund um den wunderbaren
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0: großartiger Künstler Udo Lindenberg. Ich liebe dich überhaupt nicht mehr hier auf Radio Burgenland. Da kommt noch was auf uns zu. Georg Danzer erklärt es dem Schatzi und Steve Winwood glaubt an die höhere Liebe hier auf Radio Burgenland. Da spielt die Musik.
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0: Kalibrierend am Dienstag, heute ist der 16. Juni, wir kommen zu den Schlagzeilen.
1: Mit Andreas Berger. 152 Anzeigen wegen Diebstahl, dazu 21 Anzeigen nach dem Suchtmittelgesetz, so lautet die Bilanz der Landespolizeidirektion nach dem Novarock-Festival in Nickelsdorf, das am Sonntag zu Ende gegangen ist. Im Straßenverkehr wurden zudem etwas mehr als 1800 Alkotests durchgeführt. 67 Lenker wurden dabei alkoholisiert oder unter Drogeneinfluss erwischt. Geld und Leben, so heißt ein neues Online-Tool, das die Arbeiterkammer Burgenland entwickelt hat. Geld und Leben bietet eine kostenlose und anonyme Einschätzung über die eigene Finanzgebarung. Es gehe darum, sich bewusst zu werden, wie man mit Geld umgeht, heißt es von der Arbeiterkammer. Und zum Sport, die 800-Meter-Läuferin Caroline Bredlinger startet heute beim Golden Spike Meeting in Ostrava in Tschechien. Die Trausdorferin misst sich dabei mit der absoluten Weltklasse. Ebenfalls in Ostrava am Start ist Rafael Palic, der Ogauer möchte den 45 Jahre alten österreichischen Rekord über eine Meile brechen. Und damit zum Wetter.
0: Hochsommerlich heiß wird es ab Donnerstag, heute sommerlich warm, sagen die Meteorologen. 23 bis 28 Grad. Sonne, Schleierwolken, dichtere Wolkenfelder kann es am Nachmittag geben. Wenn, dann nur ein kurzer Schauer. Wie gesagt, ab morgen dann schwül, übermorgen richtig heiß. Hier ist der Radio Burgenland Verkehrsservice, 10:30 Uhr. Die S31 macht uns heute Probleme. Die Burgenland Schnellstraße zwischen Eisenstadt Süd und Eisenstadt Ost. Das sind in beiden Richtungen Sperren. Wegen Bauarbeiten, der Verkehr wird umgeleitet. Auf der Ausweichstrecke durch Eisenstadt gibt es immer wieder Stau. Gute Fahrt.
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traurige Gitarren von Soul Asylum, Runaway Train hier auf Radio Burgenland. Na, da werfen wir jetzt gleich den Synthesizer an und reisen zurück in die 80er. Es sind Taco, Putin on the Ritz. Schönen Dienstag, hier ist Radio Burgenland.

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Schönen Dienstag. Unsere Musik ist bunter als das Muster auf den Auswärtstressen unserer Nationalmannschaft. Wir haben gleich Mr. Big, Paul Simon, Chicago und jetzt Zünftiges von der Volkshilfe. Seit ein paar Tagen.

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1: Im Studio Eva-Maria Fuhn. Fast jedes Kind weltweit ist von den Folgen der Klimakrise betroffen. Das zeigt ein neuer Bericht des UN-Kinderhilfswerks UNICEF. Und knapp die Hälfte davon ist demnach sogar mindestens 3 Klimagefahren gleichzeitig ausgesetzt. Mehr von Felix Schneider-Sturm.
2: Vor allem Dürren, extreme Hitze, über 35 Grad Celsius und Hitzewellen sind laut dem Kinderklimarisikenbericht die häufigste Kombination von Klimagefahren. Hier sind rund 1,1 Milliarden Kinder ausgesetzt, also fast die Hälfte der Kinder weltweit. Besonders stark betroffen sind sie in der Sahelregion und in asiatischen Ländern wie Bangladesch, Myanmar und Pakistan. Kinder sind besonders gefährdet, da sie schneller Schadstoffe aufnehmen und deshalb anfälliger für Krankheiten sind. Außerdem sind sie generell weniger widerstandsfähig gegen extreme Wetterbedingungen. In einem Klimarisikoatlas mit hochauflösenden Daten macht UNICEF deutlich, wo auf der Welt welche Klimarisiken wie intensiv auftreten. Das soll Regierungen und anderen Entscheidungsträgern helfen, besser zu planen und effektiver in Versorgungsstrukturen zu investieren, heißt es vom Kinderhilfswerk der Vereinten Nationen.
1: Die russische Flugabwehr hat in der Hauptstadt Moskau 60 ukrainische Drohnen abgeschossen, das teilt Bürgermeister Sobjanin mit. Der Flugverkehr auf den 4 Flughäfen der Stadt wurde wegen des Drohnenalarms zeitweise eingestellt. Eine Drohne ist auf dem Gelände einer Ölraffinerie eingeschlagen, ein Brand ist ausgebrochen. Das EU-Parlament in Straßburg entscheidet heute über erlaubte Namen von vegetarischen Fleischersatzprodukten. Die Begriffe Veggie-Burger, Wurst, Schnitzel und Nuggets stehen nicht auf der schwarzen Liste. Rindfleisch oder Hühnchen darf aber im Zusammenhang mit Veggie-Produkten nicht verwendet werden. Quantencomputer gelten als Schlüsseltechnologie der Zukunft. Ausgerechnet ein dafür geplantes Studium an der Johannes-Kepler-Universität in Linz fällt jetzt aber dem Spardruck zum Opfer. Wegen der Unsicherheit rund um die Finanzierung kann das neue Studium nicht wie geplant starten. Gernot Hürmann berichtet.
3: Es ist unbestritten, dass Quantenwissenschaften zu den wichtigsten Zukunftsthemen weltweit zählen. So hat man an der Johannes-Kepler-Universität ein entsprechendes Studium für Herbst vorbereitet. Das Interesse unter Studierenden aus aller Welt ist groß. Doch jetzt muss es abgesagt werden. Des Geldes wegen. Rektor Stefan Koch kann es vorerst nicht umsetzen, will am Thema aber festhalten.
4: Also wir hoffen, dass es im Herbst eine entsprechende Finanzierung für die Universitäten gibt, die uns die Planungssicherheit ermöglichen, in unserem Rahmen durch Hebung von Effizienzpotenzialen, aber jedenfalls ein solches Studium auch zu ermöglichen.
3: Wie groß ist die Budgetlücke?
4: Da geht es schon um einige Millionen, die man wahrscheinlich im Jahr dann an zusätzlichem Personal bzw. Lehraufwand stemmen müssten.
3: Das Zukunftsstudium Quantenwissenschaft wird also in Linz nicht wie geplant ab Herbst stattfinden können. Die erste schmerzhafte Auswirkung eines absehbar gekürzten Uni-Budgets.
1: Das waren die Nachrichten mit Eva-Maria Fuhn. Zum Wetter.
5: Zunehmend heiß und schwül wird es in dieser Woche. Das Wochenende bringt mit Höchstwerten um 35 Grad sogar die bisher heißesten Tage des Jahres. 20 bis 28 Grad werden es heute. In Unterkärnten hält sich zum Teil immer noch Hochnebel. Generell aber gibt es Sonne und von Westen her mit teils lebhaftem Wind Wolken. Am Nachmittag und Abend auch ein paar Regenschauer. Insgesamt wechselhaft wird auch der morgige Mittwoch. Stellenweise morgen schon mit bis zu 30 Grad. So viel zum Wetter von Gerald Holzinger.
6: Gute Fahrt durch den Dienstagvormittag. Hier ist Radio Burgenland, 11 Uhr und 3 Minuten. Burgenland, die S31 ist zwischen Eisenstadt Süd und Eisenstadt Ost in beiden Richtungen wegen Bauarbeiten gesperrt. Der Verkehr wird umgeleitet. Auf der Ausweichstrecke durch Eisenstadt gibt es dann abschnittweise Stau. Stellen Sie sich doch ein, kommen Sie gut an.
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6: Seit einem Jahr hat sie eine unsichtbare Beifahrerin. Eine Frau namens Mirjam, die ist überall dabei gewesen, beim Spazierengehen, im Wohnzimmer, in der Schule, beim Unterrichten. Und während andere Musik gehört haben, hat Mirjam zu ihr gesprochen. Bei uns zu Gast, die Frau, die heuer bei den Passionsspielen in St. Margarethen diese Mirjam spielt. Ich freue mich sehr, Iris Clemenschitz ist bei uns zu Gast. Willkommen Iris, hallo.
8: Hallo, danke schön für die Einladung.
6: Sie erzählt nicht nur die Geschichte von Jesus, die Mirjam, sie ist auch Kostümchefin, also die Iris ist die Kostümchefin. Wie sie Text und Textilien unter einen Hut bringt, darüber reden wir. Ich bin Georg Brenner, Mahlzeit.

0: Hochzeit Burgenland, ein ganzer Ort in Aufruhr und auf Trab, 400 Mitwirkende bei dem Passionsspiel in St. Margarethen und bei uns zu Gast die Frau, die beinahe Maria geworden wäre, aber dann haben Regisseur und Autor gesagt, na, wir haben was Größeres mit dir vor. Iris Clemenschitz ist bei uns. Iris, nimm uns mit. Du bist zum Casting gegangen, um Maria vorzusprechen. Genau. Und dann hat es geheißen, wir sehen dich als Mirjam. Was war dein erster Gedanke?
1: Gedanke war noch das Nein, zu viel Text. Und weil wir haben ja vorher das Textbuch zugeschickt bekommen und da habe ich dann durchgeschaut und habe gesehen, na, das ist viel zu viel, das schaffe ich nicht. Wie soll ich das lernen? Wie soll man das merken? Und im Zusammenhang mit meiner zweiten Aufgabe,
0: Kostümchefin,
1: ja, wäre das. Und man denkt, nein, das funktioniert nie.
0: Wir kennen Maria Magdalena, wir kennen vielleicht Veronika, die das Tuch reicht dem Jesus, aber wer ist diese Mirjam?
1: Das ist die Maria Magdalena,
0: genau, okay. Ja.
1: Hebräischer Name für Maria Magdalena.
0: Und die ist aber in den Passionsspielen nicht die, die da mitwirkt, sondern sie erzählt es 20 Jahre später.
1: Genau, also wir in der Gruppe Ephesus, wo ich mitspiele als Mirjam, erzählen 20 Jahre nach der Kreuzigung. Mhm. Und die junge Mirjam spielt ja in den Passionsspielen mit.
0: Das heißt,
1: ich sehe mich, ja, genau.
0: Die Idee finde ich genial, dass man sagt, man gibt dem Ganzen einen Rahmen und man lässt vor allem eine Frau die Hauptdarstellerin sein, die nicht Maria, die Mutter Gottes ist, sondern die Mirjam, die Maria Magdalena. Wie habt ihr innerhalb dieses Teams, dieses großen Teams, diesen Ansatz gefunden?
1: Naja, für mich war das am Anfang schon, also für alle neu und wir haben uns darauf eingelassen und moderner, ein Stück moderner zu gestalten, um Leute zu motivieren, mitzumachen und sich das anzuschauen, ist schon mal ein guter Ansatz gewesen. Bei uns Jüngeren, bei den älteren, alteingesessenen Spielern war das dann schon so, na boah, was ist denn das und na, wie wird das sein? Und das hat dann mit einigen Gesprächen und eben im Zuge der Proben haben dann alle gesehen, okay, das ist wirklich was ganz was Tolles.
0: Ja, ich finde es ja auch theologisch, historisch interessant, weil es war kein Männerverein, der da durch die Gegend gezogen ist. Wäre äußerst seltsam gewesen, aber dass man da die Frauen in den Mittelpunkt drückt, die definitiv da waren, die halt nicht das niedergeschrieben haben, sonst wäre die Geschichte wahrscheinlich anders. Aber ich lehne mich da aus dem Fenster, aus dem Heiligen. Auf jeden Fall, Iris Clemenschitz ist bei uns zu Gast. Sie spielt Mirjam bei dem Passionsspiel in St. Margarethen.

0: als irgendwas.
1: Mahlzeit Burgen, und bei uns zu Gast die Mirjam von den Passionsspielen in St. Margareten. Falls Sie sich fragen, Mirjam, da, wo war die Mirjam? Maria Magdalena, die die Geschichte von Jesus 20 Jahre später erzählt. Das ist der Bogen, den man in St. Margareten aufzieht. Iris Clemenschitz ist bei uns. Iris, wann hast du gemerkt, du wolltest ja die Maria, hast für die vorgesprochen, wann hast du gemerkt, ja, das mit der Mirjam, das passt, das funktioniert, es war die richtige Entscheidung?
2: Das hat eigentlich lange gedauert.
1: Ja.
2: Also ich habe mich dann überreden lassen vom Autor und vom Regisseur und von meiner Familie. Die haben gesagt, sie unterstützen mich beim Lernen und das Ganze. Und dann voriges Jahr habe ich eben mit dem Textstudium begonnen in den Ferien. Da war ich dann auch noch nicht so ganz sicher, ob das jetzt wirklich passt für mich. Dann habe ich eine gute Freundin und die hat zu mir gesagt, du musst für die Rolle brennen.
1: Mhm.
2: Du musst brennen für die Rolle. Sag ich, kann für die Rolle nicht brennen. Oh ja, du musst brennen. Und dieses Brennen hat dann mit den ersten Proben begonnen, wo ich dann wirklich gemerkt habe, okay, das wird was. Das wird was ganz was Tolles, das wird was Gutes.
1: War das so, dass die Mirjam quasi übernommen hat dann irgendwann,
2: ja,
1: einmal, dass
2: schon
1: die Figur lebendig geworden,
2: also,
1: ist?
2: Also ganz stark merke ich das jetzt überhaupt vor Publikum, wenn man oder im, sobald wir im Kostüm geprobt haben. Also
1: ja,
2: das war, da war es ganz, ganz stark zum, für mich zum Spüren, dass jetzt da da ist.
1: Ja, ich verstehe
2: also,
1: schon.
2: Die
1: Figur ist dann plötzlich da.
2: Die Figur ist da und ich habe mich darauf einlassen.
1: Woran merkst du das? Wie ist denn diese Figur?
2: Ruhiger, von der Stimme her sehr sanft und beruhigend.
1: Ja.
2: Und wenn man mich so kennt, dann ist es ein bisschen konträr zu dem, wie ich sonst,
1: wow,
2: bin. Also ich bin halt anders.
1: Na, ich verstehe schon, aber ja, du bist tatsächlich die Figur. Im besten Falle lernt man es auf der Schauspielschule, die übernimmt dann.
2: Ja.
1: Du bist es dann. Und ich stelle mir das ja auch interessant vor, wenn du eher das Gegenteil von ruhig bist, dann vor 100 Menschen zu stehen, ja, und die Figur übernimmt dann. Was passiert denn da mit der Iris? Geht die in den Hintergrund und lässt die Mirjam einfach tun, weil den Text kannst ja.
2: Ja, den Text kann ich schon.
1: Ja.
2: Ja. Aber es ist so, ich kriege das Feedback ganz oft, dass die Stimme, meine Stimme so beruhigend wirkt, auch auf die Zuschauer. Das war mir vorher überhaupt nicht bewusst. Und nachdem, dass man das jedes, nach jeder Vorstellung einige Zuschauer,
1: ja,
2: bestätigen und auch von den Mitspielern das bestätigt bekommen, man denkt, okay, dann wird das schon so stimmen. Und ja, auf das bin ich schon stolz.
1: Sehr gut. Mirjam ist da oder Iris Clemenschitz.

0: Mahlzeit Burgenland. Bei uns zu Gast die Mirjam von den Passionsspielen in St. Margarethen, Iris Clemenschitz im Brotberuf Volksschullehrerin, aber sie hat uns schon erzählt, die Mirjam übernimmt auch ihr Sprechorgan, sie wirkt ruhiger, sie ist eine andere Person, wenn es in die Passionsspiele geht. Iris, wie war denn der Weg dorthin? Ich habe ja schon erzählt, du hast im Auto gesprochen, dein Mann hat dich abgehört. Wie ist das so, wenn plötzlich die Passionsspiele im Wohnzimmer erklingen?
1: Ja, ganz normal für das Passionsspiel, ja. Also ja. Wenn man eine Sprechrolle über hat. Und nachdem das mein Mann den Petrus spielt, ist er das auch gewohnt, also Text zu lernen. Und ja, das...
0: Bekannte Kombi, Petrus und Maria Magdalena.
1: So ja, natürlich, wenn man bedenkt, dass die jetzt zusammenleben. Ja.
0: Was war's
1: und
0: man denn schon?
1: Ein gemeinsames Kind haben.
0: Ja. Ganz interessant für die Theologie. Okay, also ihr habt einander unterstützt, ihr habt euch geholfen. Ja. Und war das tatsächlich so im Auto, dass du gefahren bist und den Text gelebt hast und das versucht
1: also,
0: hast zu machen?
1: Der Weg von Neufeld nach St. Margarethen, da gehen sich schon einige Szenen aus, dass man die durchspricht.
0: Du unterrichtest in Neufeld.
1: Genau, ich bin Volksschullehrerin in Neufeld und da habe ich die Zeit genutzt, um mir den Text
0: Haben deine Kinder in der Schule ein bisschen eine Spur von Mirjam bekommen? Haben die gesagt, heute ist aber ruhiger.
1: Heute ist ruhiger. Ja, also ich bin schon auch ruhig in der Klasse.
0: Ja.
1: Und weil das brauchen die Kinder auch, weil die sind sowieso von Haus aus schon meistens ein bisschen überdreht und das Ganze. Aber ich habe schon erzählt, was ich mache in meiner Freizeit und wie das funktioniert und habe ihnen auch Ausschnitte gezeigt.
0: Wow, die haben sicher gestaunt, oder?
1: Natürlich. Und ja, also, und jetzt ist, um auf das Textlernen zurückzukommen, ist nach wie vor so, wenn ich, bevor ich spiele, gehen wir den Text gemeinsam noch einmal durch.
0: Okay.
1: Den ganzen Text, einfach nur zur Sicherheit für mich, dass das wirklich hundertprozentig sitzt, weil dann kann man sich auf das Spielen konzentrieren.
0: Ja. Profi, Iris Clemenschitz, bei uns nach halb schreiten wir in die Küche und segnen unseren Fisch.

0: 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Wir kommen zu den Schlagzeilen.
1: Mit Andreas Berger. Landeshauptmann Hans-Peter Doskozil von der SPÖ meldet sich zum ersten Mal nach seiner Kehlkopfoperation im April wieder aus seinem Büro in Eisenstadt. Erste interne Termine im Landhaus werden wieder wahrgenommen. Der Wundheilungsprozess sei weitgehend abgeschlossen. Jetzt beginne Doskozil mit dem Aufbau und dem Training der neuen Stimme. Mit logopädischer Unterstützung, heißt es in einem Facebook-Posting von Doskozil, das vor wenigen Minuten veröffentlicht wurde. 5 Spieler der Oberwart Gunners und 3 der Eisenstadt Dragons sind im vorläufigen Großkader des Basketball-Nationalteams einberufen worden für die Spiele der WM-Qualifikation Anfang Juli. Von Oberwart stehen Renato Poljak, Sebastian Käferle, Edi Pateka sowie Daniel und Florian Köppel auf der Spielerliste. Von Eisenstadt Lukas Hahn, Jakob Skuter und Konstantin Sauer, auch der Güssinger Thomas Kleppeis ist vorerst im Kader mit dabei. Dieser Kader wird vor Beginn der Vorbereitung noch von 32 Spieler auf 13 Spieler reduziert werden. Österreich spielt dann Anfang Juli gegen Polen und gegen Lettland. Und damit zum Wetter.
0: Anpfiff morgen 6 Uhr früh, Österreich gegen Jordanien. Das Wetter dazu, naja, vielleicht wenn Sie tatsächlich irgendwo draußen stehen sollten, die brauchen eine Jacke. 13 bis 17 Grad die Tiefstwerte der kommenden Nacht, aber bis dorthin heute Nachmittag sommerlich warm, 23 bis 28 Grad. Nur ab und zu Wolken, dichtere Wolken vielleicht dann am späten Nachmittag, da kann es ein paar Regentropfen geben. Gute Fahrt, der Radio Burgenland Verkehrsservice, 11 Uhr und 31 Minuten. Die S31 ist zwischen Eisenstadt Süd und Eisenstadt Ost gesperrt wegen Bauarbeiten. Der Verkehr wird umgeleitet. Auf den Ausweichstrecken kommt es immer wieder zu Verzögerungen.
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0: Mahlzeit, Burgenland. Bei uns zu Gast die Miriam von den Passionsspielen in St. Margarethen. Maria Magdalena, Iris Clemenschitz ist bei uns zu Gast, vom Beruf Volksschullehrerin und manchmal auch in der Küche stehend. Deswegen gibt es heute asiatische Krautsuppe mit Fisch. Iris, woher kommt das Rezept?
1: Das kommt von einer Stoffwechselumstellungsdiät.
0: Schönes deutsches Wort.
1: Ja, genau. Vor 2 Jahren haben mein Mann und ich uns entschlossen, dass wir mal was für unsere Figur machen.
0: Okay.
1: Und haben so eine Stoffwechselkur gemacht, 60 Tage. Und unter anderem mit einem ganz tollen Kochbuch. Und aus dem Kochbuch ist dieses Rezept. Also kann man bedenkenlos essen, hat wenig Kalorien und schmeckt wirklich ganz toll. Fisch kann man weglassen, wenn man will.
0: Ja, aber Fisch, ich finde die Kombination Fisch und Kraut ist sehr,

0: Werden da Abläufe durchgegangen oder ist man daheim, ist man dann privat und redet nicht über das?
1: Nein, das funktioniert nicht, weil man ist ja fast 24/7 mit den Passionsspielen verbunden. Mhm. Zu Hause oder wenn man irgendwo durch den Ort fährt, man wird immer konfrontiert mit den Plakaten und Bannern und mit dem Ganzen. Und es gibt viel nachzubesprechen oder zu planen. Eben die Wochenenden sind ja alle durchwegs mit Passionsspielen zugedeckt. Ja. Also das beginnt am Samstag ja dann schon um 14 Uhr für uns Vorbereitung eben und um 15 Uhr fahren wir raus.
0: Was macht das mit einem Ort? Welche Energie ist da? Weil das ist ja nicht ohne, wenn 400 Menschen etwas gemeinsam tun, da entsteht ja was.
1: Ja, was Schönes. Was wirklich was Schönes. Und es ist so, wie ich schon oft bei Interviews gesagt habe, also die Gemeinschaft und wir leben sie, wir sprechen nicht nur drüber, sondern wir leben sie. Das ist mit Menschen zusammen zu sein, die man sonst das ganze Jahr nicht sieht. Mhm. Und egal ob jung oder alt. Und diese gegenseitige Wertschätzung, ganz, ganz was Tolles. Und für später dann natürlich sind Freundschaften, die neu entstehen oder aufgewärmt werden, weil es ist ja nur alle 5 Jahre. Es ist natürlich schon so, dass das Ganze dann abflacht etwas nach Ende der Passionsspiele, aber es gibt immer Festivitäten und Dinge, wo man sich trifft und dann spricht man wieder über die Passionsspiele.
0: Iris Clemenschitz ist bei uns zu Gast und all diese begeisterten Menschen brauchen natürlich Kostüme und auch dafür ist Iris zuständig und ist sogar bis nach Mailand gegangen, um das Passende zu finden. Darüber reden wir gleich.

0: Mahlzeit Burgenland. Bei uns zu Gast die Mirjam von den Passionsspielen in St. Margarethen, Iris Clemenschitz. Sie ist aber Absolventin der Modeschule in Wiener Neustadt. Das heißt, dort hat sie maturiert. Bevor sie auch Lehrerin geworden ist, hat sie auch gearbeitet. Da werden wir noch später drüber reden. Aber Iris, erzähl uns kurz einmal, warum bist du für die Kostüme bis nach Mailand gegangen für die HauptdarstellerInnen und hast dort fündig werden können?
1: Nein, es war so, dass wir bei den vorletzten Passionsspielen schon Kostüme aus Mailand geordert hatten für die Apostel. Und unser Herr Pfarrer wollte eben, dass Ephesus, diese Gruppe um Ephesus, also wo Miriam und Johannes Lazarus, Martha und die Mutter mitspielen, dass die besondere Kostüme haben, dass das besonders aussieht. Und diese besonderen Kostüme, die kriegt man eben in Mailand. Und
0: ist das auch so bei Passionsspielen, dass man nach Italien fahren muss, wenn man was Schönes will?
1: Schaut so aus. Nein, aber nachdem, dass wir den Fiore schon gekannt haben und gewusst haben, dass der wirklich ganz tolle Kostüme hat.
0: Was ist anders an diesen Kostümen?
1: Die Stoffe sind ganz anders. Also solche Stoffe, es ist sehr schwer, solche Stoffe hier überhaupt zu bekommen. Also von der Struktur her, von der Farbe her. Und er hat halt so ein großes Depot, da kann man sagen, okay, ich hätte gerne jetzt das in Rottönen oder das in Blautönen. Und dann ist das halt schon sehr schwierig für uns da irgendwas zu bekommen. Wir hätten können irgendwo hinfliegen, um Stoffe zu kaufen und das nähen zu lassen. Und ja.
0: Aber da gibt es scheinbar ein großes Depot.
1: Genau, ja.
0: Da sind die Stoffe schwer, die Farben entsprechend vorhanden. Ja. Was war denn dir wichtig als Kostümbildnerin, dieses Kernthema, das dann die Geschichte erzählt oder sich austauscht? Ephesus.
1: Genau, Ephesus, ja.
0: Was war dir wichtig, was wolltest du darstellen mit den Kostümen?
1: Ja. Also es war mit Absprache vom Autor und vom Regisseur, dass das markant ist in den Farben und diese Kostüme sich bei den jungen Darstellern, junge Miriam, junge Martha, junge Lazarus, widerspiegelt. Mhm. Also dass die Zuschauer die Verbindung sehen zwischen Altem, also Vergangenheit und Gegenwart und dass halt ganz viele verschiedene Materialien sind und Lagen, weil das macht das Kostüm wirklich zu was ganz was Besonderem.
0: Ja. Es ist letzten Endes ein Theaterstück im ursprünglichen Sinn und da muss natürlich, es muss was gleich schauen und da ist sie, Iris Clemenschitz, natürlich zu bewundern, was die da auf die Bühne bringt. Aber wie das ist, es müssen ja nicht nur schwere Stoffe sein, sondern es müssen mal viele Stoffe sein, wenn da hunderte Menschen mitspielen. Thema gleich.

0: Mahlzeit Burgenland, bei uns zu Gast von den Passionsspielen in St. Margarethen. Seit Mai schon im Einsatz die Miriam, die Maria Magdalena, Iris Clemenschitz und Kostümchefin. Iris, Kostüme für die HauptdarstellerInnen zu finden, ist das eine. Da seid ihr bis nach Mailand gegangen. Aber das sind ja, wie viel? 150, 200 Menschen einzukleiden.
1: Ja, genau. Circa um die 200, 250 Erwachsene und 80 Kinder.
0: Ich als Laie nehme an, da ist immer was, oder? Was man nähen muss, reparieren muss.
1: Genau, ja? es ist immer was. Entweder ist aufgerissen oder vergessen worden ein Kostüm, dann muss man's, hat man ein Depot auch draußen im Steinbruch zum Ausborgen noch einmal. Ja, aber es sind Kostüme, die schon bei uns sind, also die haben wir schon länger. Die wurden schon früher gefertigt und wurden dann eben voriges Jahr im März aussortiert, gewaschen, gereinigt. Schaut, was dazugenäht werden muss. Und,
0: ja. Das sind fast schon dann auch historische Kostüme.
1: Ja, da sind Kostüme dabei, sind sicher schon 20 Jahre alt.
0: Ja, eben. Das ist ja auch dann schon mal ein Wert. Okay, aber ich nehme an, wenn es um Kostüme geht und um mehr oder weniger, wie wir im Neuen Testament sagen, das Outfit, dann kommen ja auch Befindlichkeiten, oder? Das ist zu eng. Warum ist das so eng? Ich habe nicht zugenommen. Gibt es dann sowas auch?
1: Nein, zu eng eher nicht, weil das sind ja eher so
0: wallende
1: Kleider, aber ich hätte gerne einen Kordel und der Schal passt nicht zum Kleid und der Schal macht mich so blass und den Kordel binden die meisten Männer auch unterm Bauch und nicht dort, wo er hingehört, zur Taille. Ja. Und dann fühlen sie sich aber nicht wohl, dann fühlen sie sich eingeengt und dann wollen sie das Kleid nicht, weil unten der Saum nicht ordentlich genäht wurde.
0: Wie gehst du damit um, als Profi quasi?
1: Wir hören zu und versuchen dann ein anderes Kostüm zu finden, das was halt dann besser passt oder demjenigen besser gefällt. Und also wenn so lange was da ist, können wir dann noch aus dem Vollsack quasi schöpfen und verteilen.
0: Da sind wir eh schon bei einem ganz großen, wichtigen Punkt, nämlich Passionsspiele sind Laien und die arbeiten für ein Getränkebon.
1: Genau.
0: Ja? Das heißt, man kann nicht sagen, du ziehst es an, weil du kriegst dafür 15.000 Euro pro Drehtag, sondern man muss ja auch das Team entsprechend motivieren und mit menschlichen Befindlichkeiten gut umgehen. Ja. Ne?
1: Also bei Laune halten und durchgehen und die ganze Mannschaft begrüßen und eben schauen, wie es ihnen geht, das gehört schon auch dazu. Und eben der Getränkebon.
0: Ja,
1: das ist wichtig für alle.
0: Ich finde das auch gescheit,
1: wichtig,
0: weil die Menschen opfern ja ihre Freizeit.
1: Ja,
0: das ist
1: ganz
0: Lebenszeit.
1: Viel von der Freizeit. Also eben jeder Samstag, jeder Sonntag, Probezeit war auch freitags noch und also.
0: Ja. Super. Iris Clemenschitz ist bei uns zu Gast. Ich möchte ein bisschen über das reden, was auf der Bühne passiert, was sie an dem begeistert, was sie tut und über diesen Jesus, der da ja auch eine Hauptrolle spielt, möchte ich auch reden. Was da kommt, darauf bin ich gespannt. Mahlzeit Burgenland mit den Fragen übers Leben.

0: Die Nikolauskirche wurde 1262 von den Rittern von Velden gemeinsam mit einem Spital gestiftet, das bis ins 20. Jahrhundert als karitative Einrichtung bestehen blieb. Die beiden Glocken stammen aus der Erbauungszeit und sind somit die ältesten Glocken von Tirol. Das Kirchlein besitzt eine barocke Ausstattung mit Fresken von Simon Benedikt Feistenberger und Josef Adam Mölk sowie qualitätvolle Rokoko-Stuckaturen. Aus dem Mittelalter haben sich zwei beachtenswerte Reliefsteine sowie ein gotisches Freskenfragment erhalten. Das bedeutendste Kunstwerk der Kirche aber ist das einzige in Tirol erhaltene gotische Fenster mit Glasmalereien aus der zweiten Hälfte des 15. Jahrhunderts.
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2: Studie, recht gute Aussichten für Sommertourismus. In wenigen Stunden beginnt erstes WM-Spiel für Österreichs Fußballnationalmannschaft. Zum Mittagsjournal begrüßt Sie Paul Kanker. In Wien hat vor 2 Stunden eine wichtige Veranstaltung für Hotels, Pensionen, Lokale oder Liftbetreiber begonnen. Der österreichische Tourismustag. Branchenvertreter sprechen über die Lage im heimischen Tourismus. Das Vorjahr hat mit fast 160 Millionen Nächtigungen Rekordzahlen gebracht. Eine neue Studie lässt hoffen, dass auch die heurige Sommersaison gut läuft. Rainer Hase, was unserer Wirtschaftsredaktion, wie beeinflusst der Iran-Krieg die Zahlen?
3: Also der Iran-Krieg hat sich schon auf die Urlaubspläne ausgewirkt. Die Uni Linz konnte das messen. Fernreisen werden heuer nicht so gefragt sein, das hat im Februar noch anders ausgesehen, aber heuer wird eher innerhalb von Europa gereist werden, das haben im Mai dann rund 2 Drittel der Befragten gesagt. Und dazu kommen auch noch mehr Österreich-Urlauber, auch der heimische Tourismus soll eben davon profitieren, dass es weniger Fernreisen geben wird.
2: Was bedeutet das alles für Österreichs Touristiker?
3: Naja, in Österreich sollte man sich jetzt nicht zu sehr freuen. Uni-Linz-Studienautor Ernst Gittenberger erinnert etwa daran, dass dieser Krieg die Preise sehr angehoben hat, insbesondere auch in Gastro und Hotels. Urlaub ist also auch heuer natürlich nach wie vor angesagt, aber er sollte eben kürzer und vor allem auch günstiger werden.
2: Rainer Hase war aus unserer Wirtschaftsredaktion. Wenige Kilometer entfernt vom Tourismustag findet in der Wiener Hofburg ein Jubiläumskongress statt, der 10. Austrian World Summit, der Klimagipfel, den Arnold Schwarzenegger ins Leben gerufen hat. Stargast ist heuer die geschlagene US-Präsidentschaftskandidatin Kamala Harris. Matthias Humpelstädter berichtet.
4: Arnold Schwarzenegger and the people of the...
5: Mit viel Show wird dem Publikum heute eingeheizt, um Stimmung gegen das weitere Anheizen des Klimas zu machen. Immer wieder sei er für die Gründung seiner Initiative für verrückt gehalten worden, erklärt Schwarzenegger auf der Bühne. Heute sei seine Klimakonferenz eine der erfolgreichsten weltweit. Aber es geht heute nicht nur ums Klima. US-Präsident Trump bleibt nicht nur der Elefant im Raum. US-Vizepräsidentin Kamala Harris übt direkte Kritik. Der Krieg im Iran sei nur von Trump gewollt, nicht vom amerikanischen Volk. Was auch immer Trump im angekündigten Deal ausgehandelt habe, es werde nicht besser sein als der Atomdeal, den man bereits 2015 ausgehandelt hatte, so Harris.
2: Auf der indonesischen Insel Sulawesi hat ein Erdbeben Panik ausgelöst. Es hat eine Stärke von 6,7 gehabt. Wie indonesische Behörden mitteilen, sind auf Sulawesi mindestens 2 Menschen schwer verletzt worden. Über Schäden ist noch nichts bekannt. In wenigen Stunden beginnt für Österreichs Fußballnationalteam das erste Spiel der WM. Österreich trifft auf Jordanien. Teamchef Ralf Rangnick fordert, das Spiel müsse bestritten werden, als sei es ein Endspiel. Die Spieler haben das Stadion in San Francisco gestern besichtigt. Vor dem Stadion hat sich unser Korrespondent Markus Müller umgesehen.
6: Im San Francisco Bay Area Stadion laufen die letzten Vorbereitungen für das WM-Spiel am Abend. Draußen herrscht noch keine große Stimmung. Sie wüssten leider gar nichts über Fußball. Meint eine Gruppe Jugendlicher am Parkplatz vor dem Stadion. Mehr los ist in der nächstgelegenen Fanzone im Zentrum des Ortes San Jose. Hier treffen sich Fans aus der Umgebung mit angereisten Gästen. Er hoffe auf ein 1-2-0 gegen Österreich, meint ein jordanischstämmiger Amerikaner. Er halte bei der WM natürlich zu den USA, meint Peter.
7: As an American, I mean, I guess you're always hoping for the US, but I don't know, I'm really just hoping to see good games, really.
6: Aber am Ende hoffe er vor allem darauf, gute Spiele zu sehen.
2: Wer gute Spiele sehen will, muss früh aufstehen. Österreichs Match beginnt um 6 Uhr früh unserer Zeit. Die Gruppen gegen Argentinien und Algerien spielen davor um 3 Uhr früh. Das war das Mittagsjournal mit Paul Kanker. Und nun zum Wetter.
8: Vor dem Start der Hitzewelle am Donnerstag warten jetzt noch 2 Tage mit warmem, aber nicht ganz beständigem Wetter auf uns. Das bringt uns eben nicht nur Sonne, sondern auch Wolkenfelder mit ein paar gewitterigen Schauern in den nächsten Tagen. Blicken wir auf die Landeshauptstädte. Wien und Eisenstadt sonnig 24 Grad, St. Pölten sonnig 23, Linz heiter 23 Grad, Salzburg wolkig 21 Grad, Innsbruck wolkig 22, Bregenz stark bewölkt 22 Grad, Graz sonnig 24 sowie Klagenfurt heiter 22 Grad. In den nächsten Stunden ziehen von Deutschland her Wolkenfelder herein, die gehören zu einer schwachen Warmfront und damit regnet oder tröpfelt es stellenweise leicht. Am längsten sonnig bleibt es im Osten und Süden. Der Wind frischt auf, erreicht Böen um die 50 km/h im Donauraum und die Temperaturen steigen auf 20 bis knapp 28 Grad. Morgen werden es dann schon 2-3 Grad mehr. Es bleibt aber windig mit einzelnen Schauerstraßen. So viel zum Wetter von Carmen Schüssling.
9: Hier ist der Radio Burgenland Verkehrsservice. Gute Fahrt und Mahlzeit. Nur eine Meldung für das Burgenland. Die S31 ist zwischen Eisenstadt Süd und Eisenstadt Ost gesperrt in beide Richtungen. Der Verkehr wird umgeleitet. Auf den Ausweichstrecken müssen Sie immer wieder mit Verzögerungen rechnen.
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9: Fein, dass Sie da sind.

0: Mahlzeit Burgenland. Sie macht die Kostüme und sie spielt eine der Hauptrollen. Iris Clemenschitz ist bei uns zu Gast von den Bastionsspielen in St. Margarethen. Wir haben gehört, wie das ist, an die 250 Kostüme zu verwalten, war gleichzeitig auch die Miriam zu spielen, die Maria Magdalena, die Erzählerin heuer bei den Passionsspielen. Iris, man stellt sich vor, bei Passionsspielen, das sind dann diese Menschen, das ist das Leben Jesu, wird erzählt, das Sterben Jesu, die Wiederauferstehung. Seid ihr alle so heilig, wie man glaubt oder viele glauben, dass ihr seid?
1: Jeder auf seine eigene Art.
0: Das ist eine fantastische Antwort. Was heißt das bei dir?
1: Ja, wir sind schon Kirchengeher, aber nicht regelmäßig.
0: Also die Marienandachten sind nicht gefüllt mit Passionsspielern
1: nein.
0: und Spielern?
1: Nein.
0: Ja, okay.
1: Nein. Aber ich glaube, das ist nicht, also, weiß nicht, wie ich das jetzt sagen soll, ohne dass ich jetzt irgendwen zu nahe trete, aber es ist wichtig schon, dass man die Kirche besucht, sagen wir so.
0: Ja.
1: Aber jedem muss man schon seine eigene Art lassen, wie er seinen Glauben auslebt und wo.
0: Bei
1: Beten kann man überall. Da brauche ich jetzt nicht das Gebäude der Kirche dazu. Es ist ein schöner Rahmen natürlich und unser Pfarrer versteht es zu predigen wirklich ganz toll. Und ja, aber es ist halt immer das Problem, Leute in die Kirche zu bringen.
0: Was begeistert dich eigentlich so an den Figuren, die du ja hautnah miterlebst, an der Maria Magdalena, an Jesus, dein Mann ist der Petrus. Du lernst dir ja auch, tatsächlich, das meine ich nicht flapsig, du lernst dir auch anders kennen.
1: Ja, schon. Also als Rolle. Also wenn mein Mann zum Beispiel jetzt den Petrus spielt und er ist dann in einer Szene so verzweifelt eben, weil er sagt dann, ich bin auch nicht besser als Judas, Herr, vergib mir. Und dann ist er so verzweifelt so, und der spielt es so authentisch und so hab ich ihn noch nie privat gesehen gehabt.
0: Ja.
1: Und es ist wirklich erschütternd. Und berührend, dass er das so auf die Bühne bringt.
0: Ja.
1: Genauso den Jesusdarsteller, den man kennt, mit welcher Hingabe er diese Rolle spielt, also beide Darsteller, und man kennt sie privat, das sind ganz, ganz andere Menschen.
0: Hat dich deine Tätigkeit bei den Passionsspielen die Sache Jesu, anders sehen lassen?
1: Ja, schon. Jetzt mit dem Textbuch überhaupt, dass es eine andere Sichtweise geben kann oder gibt und nicht nur diese sture, niedergeschriebenen Dinge, sondern auch, dass da viel Freiraum ist für Interpretationen. Also das ist schon.
0: Ja. Iris Clemenschitz ist bei uns zu Gast. Warum sie eine spätberufene Volksschullehrerin geworden ist, möchte ich gleich besprechen.

0: Mahlzeit Burgenland. Bei uns zu Gast die Mirjam von den Passionsspielen in St. Marieten, Iris Clemenschitz. Iris, wir haben schon gehört, Modeschule, dort maturiert, dann hast du im Unternehmen gearbeitet. Und dann war da der Wunsch da, den du dir erfüllt hast, Volksschullehrerin. Woher ist dieser Entschluss gekommen?
1: Naja, es war so, dass ich ja spät Mutter geworden bin. Und dann haben wir gedacht, okay, irgendwas, die Arbeit, die ich gemacht habe im Büro, die hat mich nicht wirklich erfüllt. Mhm. Weil das ist nichts, wo ich sage, okay, auf das kann ich zurückschauen und das, da habe ich was verändert. Oder ich war Teil einer Veränderung oder einer Entwicklung. Mhm. Und dann war im Burgenland heute der Aufruf, wir brauchen Volksschullehrer. Und ich habe mir gedacht, okay. Schauen wir mal. Und aus dem Schauen wir mal, probieren wir, wie das funktioniert, weil ich war ja schon 34 und die Mitstudenten haben maturiert. Ja, also es war ein großer Altersunterschied. Und aus dem anfänglichen, naja, ich schaue mir das einmal an, weil das Kind, die Anna war 3 Jahre alt, also das war ja zum Organisieren das Ganze, ist dann immer mehr geworden, also der Wunsch, dass das wirklich das Richtige ist und ich bereue es nicht.
0: Hast du dann gleich gemerkt, dass es ja, das Richtige
1: ja, schon,
0: ist?
1: Schon,
0: ich finde
1: ja.
0: das so toll und ganz großen Respekt. Und hast du dieses Gefühl jetzt schon gehabt, dass du was veränderst?
1: Ja, also ich sage immer, die Kinder kommen in der ersten Klasse mit einem Korb, der leer ist und wenn sie gehen, in der vierten Klasse ist der gut gefüllt mit Wissen, Erfahrung. Und ja, das ist ganz was Tolles.
0: Du sprichst den Willen zur Veränderung an. Manche Kinder kommen dann schon mit einem Rucksack in die Schule und die haben Schicksale oder Lebenswege oder Befindlichkeiten. Wie gehst du denn damit um, wenn erwartet wird, dass du was veränderst, es aber schwierig ist?
1: Da gibt es bei uns in der Schule Gott sei Dank ganz viele liebe Kolleginnen, die unterstützen und helfen und wo man auch Rat suchen kann. Und
0: du bist in Neufeld?
1: In Neufeld, ja. Also wirklich ganz ein tolles Kollegium. Wir unterstützen uns, helfen uns und hat immer jeder ein offenes Ohr für den anderen und das ist schon sehr viel wert.
0: Iris Clemenschitz ist bei uns.

0: große Van Morrison. Brown Eyed Girl hier auf Radio Burgenland.
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0: Von den Passionsspielen in St. Margarethen. Kurz vor dem Kirtag in St. Margarethen bei uns, Iris Klemenschitz. Ich betone das, weil ihr freut euch schon alle.
2: Ja, sehr.
0: Also
2: der ganze
0: bist du,
2: Ort.
0: Sehr gut. Die letzten Schnellfragen. Ich bin...
2: Engagiert in der Gemeinde.
0: Ich träume oft von...
2: Ich träume selten.
0: Als Kind war ich...
2: Laut.
0: Ärgern kann man mich mit...
2: Unpünktlichkeit.
0: Bei Menschen achte ich zuerst auf...
2: Die Ausstrahlung.
0: Ich bin eine ganz gute...
2: Lehrerin.
0: Ich bin stolz auf mich, weil...
2: Ich die Miriam so verkörpere, wie sich's der Autor vorstellt. Das hat er mir bestätigt.
0: Ich freue mich auf...
2: Auf das Wochenende, dass ich wieder spielen kann.
0: Ich wünsche dir noch viele schöne Momente mit dem Passionsspielen, einen schönen Kirtag.
2: Vielen
0: und
2: Dank.
0: Ein schönes Schuljahr. Möge es in Frieden zu Ende gehen.
2: Vielen Dank und danke. Dankeschön für die Einladung.
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0: Mittler, The Rose hier auf Radio Burgenland. Es ist gleich 12:30. Wir kommen zu Andreas Berger und Radio Burgenland aktuell.
1: Möglicher Sensationsfund in Zagersdorf ist ein Meteorit eine Pergola durchgeschlagen. Zurück im Büro, Landeshauptmann Doskozil nimmt nach seiner Kehlkopfentfernung wieder interne Termine wahr und das Wetter am Nachmittag größtenteils sonnig und warm.
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1: In Zagersdorf sorgt aktuell ein ungewöhnlicher Fund für Aufsehen und es könnte ein Sensationsfund sein. Es handelt sich um ein Stück Stein aus dem Weltall, etwas so groß wie ein Golfball. Dass der gefundene Steinbrocken ein Meteorit ist, das wurde bereits bestätigt. Jetzt wird noch geklärt, ob es sich nicht nur um einen Fund, sondern um den ersten dokumentierten Meteoritenfall im Burgenland handelt. Genaueres dazu von Lukas Reithofer.
3: Ein Loch im Wellblechdach ihrer Pergola kann sich die Zagersdorfer Gerlinde Iwanschitz nicht erklären.
4: Ich habe raufgeschaut und sehe ein Riesenloch. Und dann habe ich gesagt, das ist sicher eine Steinschleuder oder ein Meteorit.
3: Genau das erzählt die ältere Dame auch ihren Kindern.
4: Und die haben mich ausgelacht. Na sicher, ein Meteorit. Ja. Und es war aber tatsächlich dann einer.
3: Erst Ende Jänner wurde südlich von Wien und westlich von Eisenstadt ein heller Feuerball gesichtet. Eine dokumentierte Sichtung ist neben dem gefundenen Gestein notwendig für einen offiziellen Meteoritenfall. Seit den 1760er Jahren gibt es bisher nämlich erst 10 klassifizierte Meteoriten in Österreich. Der Fund in Zagersdorf könnte also historisch sein, erklärt Andrea Patzer vom Naturhistorischen Museum Wien.
5: Wenn sich diese Probe, dieser Meteorit mit dem Fallereignis vom Januar tatsächlich verknüpfen lässt durch weitere Analysen, dann wäre das der erste burgenländische Meteorit Österreichs.
3: Im deutschen Dresden wird das Gestein aus dem Asteroidengürtel jetzt noch untersucht, damit der Fund dann auch tatsächlich als Zagersdorfer Meteorit in die Geschichte eingehen kann.
1: Und wie dieses Gestein aussieht, das ist im Internet zu sehen auf burgenland.at. Außerdem wird dieser womöglich historische Fund auch in Burgenland heute Thema sein, um 19 Uhr auf ORF 2. Landeshauptmann Hans-Peter Doskozil ist zurück im Büro und nimmt die ersten internen Termine wieder wahr. Doskozil habe nach seiner Kehlkopfentfernung im April nun mit dem Training seiner neuen Stimme begonnen. Der Wundheilungsprozess sei weitgehend abgeschlossen, heißt es auf seiner Facebook-Seite. Sonja Herbst berichtet.
6: Kaum jemand wird sich vorstellen können, was das für ein befreiendes Gefühl für mich war. Als er die ersten Worte gesprochen habe, schreibt Doskozil auf seiner Facebook-Seite. Und das wenige Wochen nach der Operation, bei der sein Kehlkopf entfernt worden war. Das Motto laute nun üben, üben, üben, wie bei einem Instrument. Sein behandelnder Arzt Andreas Tietz hat jedenfalls nach der OP erklärt, dass die Stimme künftig kein Handicap mehr sein soll. Es brauche noch etwas Geduld, bis er öffentliche Auftritte absolvieren könne, so Doskozil auf Facebook weiter. Mit seinem Büro und dem Landesregierungsteam sei er in den vergangenen Wochen in ständigem Austausch gewesen und die Arbeit erfolgte auf elektronischem Weg. Heute ist er ins Büro zurückgekehrt.
1: Etwas mehr als 17 Stunden müssen die österreichischen Fußballfans noch warten. Dann beginnt die Weltmeisterschaft in den USA, Kanada und Mexiko, auch für das österreichische Nationalteam. Vor dem Spiel gegen Jordanien herrschen im ÖFB-Team Vorfreude und Zuversicht, berichtet Michael Gutmann.
7: Die Vorfreude ist deshalb so groß, weil es für alle die erste und für viele auch die letzte Weltmeisterschaft als Spieler ist. Zu letzteren zählt wohl auch Kapitän David Alaba.
8: Da ist jetzt auf jeden Fall ein Traum in Erfüllung gegangen für uns alle. Da sind wir schon wirklich sehr, sehr stolz drauf und die Vorfreude, dass es jetzt endlich losgeht, ist natürlich riesig.
7: Die Spieler wissen schon seit dem Wochenende die Startaufstellung. Die Öffentlichkeit erfährt diese erst morgen früh unserer Zeit. Trainer Ralf Rangnick hat viel Wert darauf gelegt, sein Team mit der nötigen Ernsthaftigkeit auf den Gegner Jordanien einzustellen.
9: Ich glaube nicht, dass meine Jungs einen Warnschuss brauchen. Die wissen schon, was da jetzt zum Beispiel für einen Gegner auf uns zukommt und wir müssen dieses Spiel von der ersten Minute an so bestreiten, wie wenn es ein absolutes Endspiel wäre.
7: Für Österreich ist es das erste WM-Spiel seit 28 Jahren. Die mögliche Nervosität glauben die Österreicher im Griff zu haben.
8: Ich glaube, dass wir alle Profis genug sind und sicherlich schon alle auch ihre gewissen Erfahrungen gemacht haben im Profifußball. Dementsprechend mache ich mir da jetzt eher weniger Sorgen.
9: Ich möchte es auch ein Stück weit genießen, auch ein Stück weit innerlich feiern können. Und es liegt an uns, dafür zu sorgen, dass wir dann auch nach dem Spiel uns freuen können.
7: Sagen Ralf Ragnick und David Alaba. Anpfiff ist um 6 Uhr. ORF 1 überträgt live.
1: Und damit zu den Nachrichten in kroatischer Sprache mit Silvia Degendorfer.
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0: Sommerlich warm und noch nicht schwül wird dieser Dienstagnachmittag 23 bis 28 Grad im Burgenland. Sonne, Schleierwolken, vielleicht dichtere Wolkenfälle am Nachmittag. Da kann ein kurzer Schauer dabei sein. Morgen wird es dann schwüler und richtig heiß am Donnerstag. Gute Fahrt, der Radio Burgenland Verkehrsservice, 12 Uhr und 37 Minuten. Nach wie vor gesperrt die S31, die Burgenland Schnellstraße zwischen Eisenstadt Süd und Eisenstadt Ost in beiden Richtungen wegen Bauarbeiten. Der Verkehr wird umgeleitet. Auf der Ausweichstrecke durch Eisenstadt gibt es dann abschnittsweise Stau. Viel Geduld wünsche ich, falls Sie da warten. Gute Fahrt.
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0: dabei.
1: In Erinnerungen schwelgen mit dem Boxhooker-Sister. So jung kommen wir nimmer zusammen. Bis zu den Nachrichten um eins. Miriam Makeba, The Beloved mit Sweet Harmonie. Herman's Hermits, I'm into something good. Und das ist David Bowie, China Girl, Halbzeit Burgenland.

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2: Am Mikrofon Paul Kacker. In Evian in Frankreich beraten die G7, die sieben großen Industrienationen, über den Ukraine-Krieg. Präsident Volodymyr Zelensky nimmt am Treffen auf der französischen Seite des Genfer Sees teil und trifft erstmals seit einem halben Jahr US-Präsident Donald Trump. Aus Evian Cornelia Primosch. Thank you for the invitation.
3: Come on. Mit einer herzlichen Umarmung empfängt G7-Gipfelgastgeber Emmanuel Macron den ukrainischen Präsidenten im Thermalkurort Evian. Zelensky braucht im Krieg gegen Russland jede Unterstützung, vor allem die des US-Präsidenten. Ein Treffen mit Donald Trump habe bereits stattgefunden, wie dieser bestätigt. Ein weiteres folge heute noch. Russland sollte sich einigen, verlangt Trump, der sich hier beim G7-Gipfel in Evian zumindest nicht gegen die Ukraine stellt. Ein erster Erfolg, denn die übrigen G7-Staaten wollen nach der Einigung auf ein Abkommen zur Beendigung des Iran-Kriegs auch die stockenden Ukraine-Verhandlungen wieder in Gang bringen.
2: Die Zollvereinbarung der EU mit den USA wird offenbar demnächst in Kraft treten. Das Europaparlament in Straßburg hat vor wenigen Minuten der Vereinbarung von EU-Kommissionspräsidentin Ursula von der Leyen mit US-Präsident Trump aus dem Vorjahr zugestimmt. Demnach erheben die USA auf die meisten EU-Produkte maximal 15% Zoll. Dafür werden europäische Zölle auf US-Industrieprodukte wie Autos oder Maschinen zeitweise abgeschafft. Nun muss noch der Rat der 27 EU-Staaten zustimmen. Das gilt als Formalität. Heute ab 17 Uhr kann wieder Förderung für Photovoltaikanlagen und Stromspeicher beantragt werden. 12 Millionen Euro stehen bereit. Beim ersten Förderaufruf für Photovoltaik und Stromspeicher heuer war die Nachfrage so groß, dass nicht einmal die Hälfte aller Anträge angenommen werden konnte. Das Vertrauen in Nachrichten ist in Österreich stabil. Im sogenannten Digital News Report werden jährlich Fernsehen, Radio, Zeitungen und Internet als Nachrichtenquellen verglichen. ORF und Qualitätszeitungen schneiden gut ab. Die sogenannten sozialen Medien holen aber stark auf, vor allem bei jüngeren Menschen. Peter Daser berichtet.
4: Als wichtigste Nachrichtenquelle in Österreich gilt mit knapp 30% das Fernsehen. Dann folgen die sogenannten sozialen Medien mit über 18%. Dann kommen Radio und die Internetseiten von Zeitungen mit rund 13%. Unterschiede zeigen sich beim Alter, erklärt der Kommunikationswissenschaftler Josef Trappel von der Uni Salzburg. Sie ist für den Österreich-Teil der internationalen Studie zuständig.
5: Wir sehen das über die Jahre hinweg, dass das Fernsehen bei den Älteren weiterhin die wichtigste Nachrichtenquelle ist, während bei den Jüngeren ein starker Anstieg bei den sozialen Medien zu sehen ist.
4: Die niedrigsten Vertrauenswerte in Österreich haben Boulevardzeitungen, die höchsten Qualitätszeitungen wie Standard und Presse und an der Spitze steht der ORF. Zwei Drittel halten dessen Nachrichten für vertrauenswürdig.
2: Das waren die Nachrichten mit Paul Kacker. Und nun zum Wetter.
6: Noch scheint in der Osthälfte Österreichs verbreitet die Sonne, aber auch hier werden in den nächsten Stunden Wolken aufziehen, aus denen es streckenweise tröpfelt. In Reutte oder Ried im Innkreis ist es schon nass geworden. Die Temperaturen erreichen heute noch 20 bis 28 Grad und der Wind legt im Donauraum noch zu. Morgen wird es dann noch ein bisschen wärmer und insgesamt auch länger sonnig, aber Wolken mischen mit, samt einzelnen Regenschauern. Die sind punktuell sogar schon in der Früh möglich. So viel zum Wetter von Carmen Schüssling.
7: 13.03 Uhr der Radio Burgenland Verkehrsservice. Die S31 Burgenland-Schnellstraße ist zwischen Eisenstadt Süd und Eisenstadt Ost in beiden Richtungen gesperrt wegen Bauarbeiten. Der Verkehr wird durch Eisenstadt umgeleitet.
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7: Um kurz nach eins, bevor der Müdigkeitseinbruch kommt, nach dem Mittagessen. Steuern wir gescheit dagegen. Zum Beispiel mit dieser fetzigen Nummer von Dolly Parton, bei der heißt es auch noch Durchhalten bis 5, 9 to 5. Ich hab zwei Tickets für Oasis. Auch Josh ist da mit dem besten Austropop. Und los geht's, die Stunde mit der Steve Miller Bands und Abracadabra. Einen schönen Nachmittag am Dienstag.

0: Das Radio läuft mit Ludwig Hirsch auf Radio Burgenland. 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

0: Die Tremolos, My Little Lady auf Radio Burgenland. Es ist genau 2:30 und damit jetzt zu den Schlagzeilen aus dem Burgenland.
1: Mit Christopher Iwanschitz einen schönen Nachmittag. Heiße Tage stehen bevor und wer bei der Hitze in Österreich Seen oder Flüssen schwimmen geht, der kann das ohne Bedenken tun. Ein Bericht der Europäischen Umweltagentur bescheinigt den heimischen Badegewässern eine ausgezeichnete Wasserqualität. Bei den Binnengewässern liegt Österreich sogar auf Platz 1. Im Burgenland wurden 20 Gewässer untersucht, besonders genau begutachtet wurde der Neusiedlersee. Das offene Haus Oberwart ist jetzt klimafit. Das Oberwarter Kunst- und Kulturzentrum hat sich vom Gas verabschiedet, setzt auf Luftwärme, LED-Beleuchtung und Photovoltaik inklusive Salzspeicher. 290.000 Euro wurden in diesen Standort investiert. Gefördert wurde das Projekt von der EU und vom Land Burgenland. Und zum Sport. Kommende Saison werden für den Aufstieg in die Fußball-Zweite Bundesliga-Playoff-Spiele der Regionalligameister ausgetragen. Heute wurde diese Variante ausgelost. Der Meister aus der Regionalliga Ost wird auf den Vertreter der neu geschaffenen Regionalliga Süd treffen, also auf einen Club aus Kärnten oder aus der Steiermark. Und jetzt zum Wetter.
0: Am Nachmittag gibt es noch einiges an Sonne, aber es ziehen allmählich auch dichtere Wolken durch. Stellenweise kann es da noch kurze Schauer geben. Es ist sommerlich warm, bei Werten von bis zu 28 Grad. Wir messen jetzt 25 Grad in Hornstein, 25 auch in Oberpullendorf und 26 Grad in Königsdorf. Morgen am Mittwoch ist fast alles dabei. Es gibt Sonne, Wolken und auch einzelne Regenschauer. Ab Mittag kann es mitunter auch kurz gewittrig werden. Der Wind weht lebhaft bei 25 bis 29 Grad. 13.32 Uhr, der Radio Burgenland Verkehrsservice. Die S31 Burgenland-Schnellstraße ist zwischen Eisenstadt Süd und Eisenstadt Ost in beiden Richtungen wegen Bauarbeiten gesperrt. Der Verkehr wird durch Eisenstadt umgeleitet, das sorgt dementsprechend für Stau.
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0: Und Samson and Delilah geht's bei Middle of the Road auf Radio Burgenland. Und eine andere Geschichte wird auch gerade international groß gefeiert. Eine Geschichte basierend auf einer wahren Begebenheit. Es geht um eine Familie, die vom ungarischen Adel abstammt. Niedergeschrieben vom jungen Schweizer Autor Nelio Biedermann.
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0: Das Buch Lazar ist ein Bestseller. Heute gibt's Lesung und Gespräch mit dem Autor ab 19 Uhr im Literaturhaus Mattersburg. Die Klima- und Energiemodellregion Jennersdorf lädt zum Infoabend zum Thema Energiegemeinschaften heute ab 19 Uhr ins Gemeindeamt ein. Und in der Bezirksstelle des Roten Kreuzes Oberwart kann man morgen von 15 bis 19 Uhr Blut spenden.
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1: Am Mikrofon Paul Kerker. In Wien läuft zum 10. Mal die Klimakonferenz von Schauspieler Arnold Schwarzenegger, der Austrian World Summit. Schwarzenegger sagt, mehr denn je sei es nötig, aus fossiler Energie wie Öl oder Gas auszusteigen. Die Energiekrise sei eine Chance, um dazuzulernen.
2: There are some countries that are liberals, some countries that are conservatives, some countries that are dictators.
3: In manchen Ländern sind Liberale an der Macht, in anderen Konservative und in wieder anderen Diktatoren. Was sie alle gemeinsam haben, ist, sie alle sind überrascht gewesen, als sie diese Energiekrise getroffen hat. Daraus sollten wir lernen. Wenn dich eine Schlange beißt, ist die Schlange schuld. Aber wenn die Schlange dich nochmal beißt, dann ist das deine Schuld.
2: That's your fault. You know, and so that's as simple as that.
1: Sagt Schwarzenegger im ORF-Interview. Gegen den früheren Generalsekretär im Finanzministerium und Kronzeugen Thomas Schmidt gibt es eine weitere Anzeige. Schmidts Aussagen haben zur Verurteilung des früheren ÖVP-Clubchefs August Wöginger geführt. Kurz darauf hat der frühere Bundeskanzler Sebastian Kurz eine Anzeige wegen Falschaussage eingebracht. Jetzt gibt es eine neue, anonyme Anzeige gegen Schmidt. Ihm wird Amtsmissbrauch vorgeworfen. Beate Tomasovic berichtet.
4: In der anonymen Anzeige geht es um die Besetzung des Leitungspostens am Finanzamt Freistadt. Auch für diesen Posten hatte sich jener ÖVP-Bürgermeister beworben, für den sich Ex-ÖVP-Clubchef August Wöginger eingesetzt hatte. Es gab den Verdacht, dass auch für diesen Job in Freistadt interveniert wurde. Beweise fehlen bisher. Die Anzeige wegen Amtsmissbrauchs wird nun von der Wirtschafts- und Korruptionsstaatsanwaltschaft geprüft, sagt WKStA-Sprecher Martin Ortner.
5: Die Wirtschafts- und Korruptionsstaatsanwaltschaft kann Verfahren wegen Amtsmissbrauchs übernehmen, wenn die ursprünglich zuständige Staatsanwaltschaft sie darum ersucht und ein besonderes öffentliches Interesse an der Sache besteht.
4: Bereits vor Wochen hat Ex-Bundeskanzler Sebastian Kurz eine Anzeige wegen Falschaussage gegen Thomas Schmidt in Linz eingebracht. Die WKStA muss nun erneut prüfen, ob sie auch für diese Anzeige zuständig ist.
1: US-Präsident Donald Trump macht Druck auf Russland für ein Ende des Ukraine-Kriegs. Am Rande des G7-Gipfels in Evian in Frankreich hat Trump Russland aufgefordert, ein Abkommen mit der Ukraine zu schließen. Zuvor ist Trump erstmals seit einem halben Jahr in Evian mit dem ukrainischen Präsidenten Volodymyr Zelensky zusammengetroffen. Nach Trumps Angaben soll es demnächst ein weiteres Gespräch geben. In der EU werden KI-Anwendungen für sexualisierte, gefälschte Bilder verboten. Das Europaparlament in Straßburg hat dafür gestimmt, KI für sogenannte Deepfakes nicht zu erlauben. Das Verbot soll ab Anfang Dezember vom neuen KI-Amt durchgesetzt werden. Bei Deepfakes werden mit Hilfe von KI täuschend echt wirkende Videos, Bilder oder Töne erzeugt oder manipuliert. Nach 5 Jahren europaweiter Fahndung wegen Raub ist eine Polin in Wien gefasst worden. Die Frau ist von Wiener Ermittlern aufgespürt worden. Wieger-Sondereinheiten haben die Wohnungstür der Polin in Wien aufgebrochen. Das war die Nachricht mit Paul Kerker. Und nun zum Wetter.
6: In der Westhälfte Österreichs ziehen jetzt immer mehr Wolkenfelder durch, stellenweise mit Regen. Die Sonne zeigt sich hier nur noch vereinzelt. Und bis zum Abend werden diese Wolken dann auch im Osten ankommen mit ein paar Schauern. Der Wind legt noch zu, erreicht Böen von rund 50 km pro Stunde im Donauraum. Und die Temperaturen steigen jetzt nur noch wenig. 27 Grad hat es aktuell in Hartberg und in Bad Vöslau. Morgen der Mittwoch wird dann schon ein bisschen wärmer, außerdem windig und immer wieder sonnig. Aber ganz ohne Schauer geht es auch morgen nicht. So viel zum Wetter von Carmen Schüssling.
7: 14.03 Uhr, der Radio Burgenland Verkehrsservice. Die S31 Burgenland Schnellstraße ist zwischen Eisenstadt Süd und Eisenstadt Ost immer noch in beiden Richtungen wegen Bauarbeiten gesperrt. Noch bis 14.30 Uhr. Der Verkehr wird durch Eisenstadt umgeleitet. Das sorgt hier und da auch für Stau.
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7: Offiziell startet der Sommer ja erst am Sonntag. Aber ganz ehrlich, ein paar Takte hiervon und das Gefühl ist sofort da. Von Sonne, Strand und Meer. Es passt wie im Urlaub. Katrina and the Waves. Auch der Eros ist gut für Sommerstimmung. Kommt gleich mit Buongiorno Bambina und wir starten davor mal mit Bugs Fizz und Making Your Mind Up. Ich bin Julia Paus. Schönen Dienstag.

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0: Gold. Mit der Titelmelodie zu den Golden Girls. Thank you for being a friend auf Radio Burgenland. Es ist genau 2:30 und damit jetzt zu den Schlagzeilen aus dem Burgenland.
1: Mikrofon Christopher Iwanschitz. Die Mazer Schlosserei Bieribauer mit 37 Mitarbeitern ist in Konkurs. Das hat der Kreditorenverband AKV heute mitgeteilt. Die Verbindlichkeiten belaufen sich auf rund 2 Millionen Euro. Als Gründe für die Insolvenz werden eine schwache Auftragslage sowie gestiegene Kosten für Energie, Material und Personal angegeben. 84 Gläubiger sind von der Insolvenz betroffen. Das Unternehmen soll kurzfristig weitergeführt werden, anschließend aber liquidiert werden, heißt es vom AKV. Und der ASV Burgenland hat in einer Sitzung gestern Abend Förderungen für die Modernisierung von Sportstätten bei den heimischen Vereinen bewilligt, und zwar in der Höhe von 100.000 Euro. Ein Großteil fließt in die Umrüstung der Flutlichter von Sportstätten auf LED-Beleuchtung. Insgesamt steht dem Dachverband ASV heuer eine 3/4 Million Euro zur Förderung seiner Mitgliedervereine zur Verfügung. Und jetzt zum Wetter.
0: Auch in den nächsten Stunden bleibt es sommerlich warm mit Höchstwerten zwischen 23 und 28 Grad. Zu Sonne und Schleierwolken kommen allmählich auch einige dichtere Wolkenfelder dazu. Stellenweise kann da auch einmal ein kurzer Schauer dabei sein. Wir messen jetzt 26 Grad in Jennersdorf, 26 auch in Neckenmarkt und 27 Grad in Eisenstadt. Morgen, da wird es noch um eine Spur wärmer, bis zu 29 Grad sind drinnen. Dazu gibt es Sonne, Wolken, vereinzelt auch Regenschauer. Gegen Mittag kann es auch kurz gewittrig werden. 14.31 Uhr, der Radio Burgenland Verkehrsservice. Stau momentan in der Eisenstädter Innenstadt und bei den Stadtein- und Ausfahrten. Sonst alles gut, gute Fahrt.
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0: Crazy Aerosmith auf Radio Burgenland an diesem 16. Juni und bald wird's ernst beim Fußball. Österreich steht vor seinem ersten Spiel bei der WM. Wie werden sie in der San Francisco Bay Arena abschneiden? Wir lassen unser süßes WM-Hunde-Orakel sprechen, den schwarzen Mischling Rio. Der ist Fußball gewöhnt, sein Herrchen Bastian Lehner kickt nämlich auch in der Landesliga für Horizon schon, also der hat ihm schon einiges beigebracht. Bei ihm im Garten, unsere Fußball-Teilzeitexpertin Michi Frühstück.
1: Wir befinden uns vor dem ersten Match Österreich gegen Jordanien und wir sind jetzt im Garten von Fußballer Bastian Lehner und seinem Hund Rio. Was ist denn das für ein Hund?
2: Ja, der Rio ist ein Mischling, den haben wir vor circa 1,5 Jahren aus dem Tierschutz geholt und er ist jetzt circa 2 Jahre alt.
1: Wie steht er zu Fußball?
2: Ja, der Rio mag grundsätzlich Bälle sehr gerne. Sein Lieblingsspielzeug ist auch ein Ball. Vor den Fußbällen am Sportplatz hat er hin und wieder ein bisschen Angst, speziell wenn sie schnell kommen. Aber ansonsten mag er Bälle sehr gerne.
1: Ja. Wir haben ja die Flaggen vorbereitet, Jordanien unentschieden und Österreich. Davor liegen ein paar Käsebrockerl. Was glauben Sie, wofür wird er sich entscheiden? Oder was ist Ihre Einschätzung?
2: Naja, also meine Einschätzung ist in dem Fall schon ganz klar Österreich. Das sollte man hinkriegen. Und ich habe in Rio doch ein bisschen gebrieft, dass er da in die Richtung hoffentlich tendiert. Aber ja, seine Entscheidung kann ich nicht beeinflussen. Gell?
1: Wir werden dann gleich losschicken.
2: Jawohl, Rio. Okay.
1: Er nähert sich zuerst dem Rasenmäher, aber jetzt Österreich.
2: Jawohl.
1: An.
2: Ja, so haben wir es ihm beibracht. Dann unentschieden, dann Jordanien. Das passt gut.
0: Na, schon gut trainiert. Das süße Video dazu sehen Sie auf unseren Social-Media-Kanälen. Vielleicht wollen Sie es ja als Inspiration für Ihre internen Tippspiele verwenden.

Im Original von Bob Dylan richtig erfolgreich war dieses Cover von Manfred Mann, Mighty Quinn auf Radio Burgenland. Es ist jetzt 14.51 Uhr.

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2: Am Mikrofon Paul Kerker. Im Ringen um das nächste EU-Budget drängt Österreich auf Sparen. In Luxemburg sprechen die EU-Europaminister zum ersten Mal über konkrete Zahlen des Budgets für 2028 bis 2034. Der Vorschlag der zypriotischen EU-Ratspräsidentschaft sieht einen Rahmen von fast 2.000 Milliarden Euro vor. Österreichs Europaministerin Claudia Bauer von der ÖVP lehnt das ab. Aus Luxemburg, Tim Kupal.
3: Österreich will beim mehrjährigen EU-Haushalt den Sparstift ansetzen. Die von Zypern vorgeschlagenen Kürzungen sind Europaministerin Claudia Bauer, ÖVP, nicht genug.
4: Denn eine Kürzung von nicht einmal 2% ist tatsächlich nur ein Tropfen auf dem heißen Stein.
3: Österreich setzt hier auf Absprachen mit anderen Nettozahlerländern, also EU-Länder, die so wie Österreich mehr Geld nach Brüssel schicken, als sie herausbekommen. Unterstützung für Österreichs Position kommt vom deutschen Europaminister Gunter Kriechbaum.
5: Auch die Europäische Kommission, auch die Europäische Union wird den Gürtel enger schnallen müssen.
3: Neben Deutschland und Österreich fordern auch andere Nettozahler wie die Niederlande oder Schweden deutliche Kürzungen des Budgets. Auf der anderen Seite Länder wie Spanien, Italien, Polen, die mehr Geld für den EU-Haushalt wollen und da vor allem mehr Förderungen für die Landwirtschaft.
2: Vegetarische Produkte dürfen in der EU nicht mehr mit Begriffen wie Speck, Hühnchen oder Rippchen beworben werden. Das EU-Parlament hat dafür gestimmt, dass grundsätzlich pflanzliche Produkte weiter mit Fleischbegriffen wie Schnitzel oder Burger bezeichnet werden dürfen, nicht aber, wenn sich ein Begriff auf Tier- oder Fleischarten oder einzelne Teilstücke bezieht. Zum Beispiel Geflügel, Rindfleisch, Rippchen, Schulter, Leber, Kotelett oder Speck. Bevor das Verbot in Kraft tritt, müssen noch die EU-Mitgliedstaaten formell zustimmen. Die US-Bundespolizei FBI hat nach eigenen Angaben einen mutmaßlichen Anschlag auf das Kampfsport-Event vor dem Weißen Haus verhindert. Mehrere Menschen sind festgenommen worden. Nach US-Medienberichten ist das FBI über Chats im Messenger-Dienst Signal auf die Anschlagspläne aufmerksam geworden. Bei der Veranstaltung zum 80. Geburtstag von Präsident Donald Trump sind am Sonntag in einer Arena im Garten des Weißen Hauses Kämpfer der Profiliga UFC gegeneinander angetreten. Dem Flugzeugzulieferer FACC in Oberösterreich sind versehentlich Leichenteile zugestellt worden. Sie sind gestern Nachmittag in Kühlpaketen beim Werk in St. Martin im Innkreis angekommen. Aus Oberösterreich, Daniela Dahlke.
6: 8 Kühlpakete kommen gestern Nachmittag bei FACC im Innviertel an. Als eine Mitarbeiterin die erste Box öffnet, der Schock. Drin liegt ein menschlicher Torso. Auch die übrigen Pakete enthalten Leichenteile. Die alarmierte Polizei kann rasch Entwarnung geben. Die Sendung war für medizinische Untersuchungen bestimmt und hätte an ein Forschungslabor in Deutschland gehen sollen. Offenbar wurden die Pakete nach ihrer Ankunft aus den USA am Flughafen München versehentlich mit einer Lieferung für FACC vertauscht. Die Polizei hat sich dann darum gekümmert, dass die menschlichen Überreste bei dem deutschen Labor ankommen, für das sie bestimmt waren.
2: Das waren die Nachrichten mit Paul Kerker. Und nun zum Wetter.
7: In der Westhälfte Österreichs ziehen jetzt immer mehr Wolkenfelder durch, stellenweise mit Regen. Die Sonne zeigt sich hier nur noch vereinzelt. Und bis zum Abend werden diese Wolken dann auch im Osten ankommen mit ein paar Schauern. Der Wind legt noch zu, erreicht Böen von rund 50 Kilometer pro Stunde im Donauraum. Und die Temperaturen steigen jetzt nur noch wenig. 27 Grad hat es aktuell in Hartberg und in Bad Vöslau. Morgen der Mittwoch wird dann schon ein bisschen wärmer, außerdem windig und immer wieder sonnig. Aber ganz ohne Schauer geht es auch morgen nicht. So viel zum Wetter von Carmen Schüssling.
8: 15.03 Uhr, der Radio Burgenland Verkehrsservice. Leichte Verzögerungen gibt es momentan in der Eisenstädter Innenstadt und bei den Stadtein- und Ausfahrten und auf der B50 bei Pandorf und Niederösterreich, A2 Südautobahn Richtung Graz. Zwischen Mödling und Guntramsdorf gibt es einen Plus von 10 Minuten vor einer Baustelle.
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8: Es ist laut eigener Aussage ihr bestes Musikvideo. Sind dafür sogar mit einem Grammy ausgezeichnet worden. Und das, obwohl sie gar nicht zu sehen sind darin. Oder gerade deswegen, wie sie selbst gemeint haben. Genesis. Gespielt werden sie hier von Puppen. Die Stimmen, die sind echt. Es ist Land of Confusion. Damit schönen Nachmittag am Dienstag.

0: Es ist Hochsaison, nicht nur im Eissalon, sondern auch für wahre Vitaminbomben aus dem Burgenland. Kirschen, Erdbeeren, Ribiseln. Rot, soweit das Auge reicht. Und wenn die Naschereien auch nur einen Zupfer weit weg sind, sogar im eigenen Garten wachsen, noch besser. Welcher ist Ihr liebster Vitaminbooster derzeit?
1: Die Beeren vor allem. Himbeeren, Erdbeeren, Blaubeeren. Einige sind auch bei uns im Garten.
2: Gemüse kommt jetzt dann langsam, Tomaten, Zucchini. Das ist dann mein Sommergemüse, was ich auch im Garten habe.
3: Erdbeer, Gurke und mit der Gurke einen guten Smoothie.
2: Erdbeeren, weil sie einfach sehr fruchtig schmecken und jetzt gerade im Juni perfekt zum Genießen sind.
3: Paprika, Tomaten, Salat, jetzt Radieschen, das ganze Gemüse, was halt jetzt saisonal ist.
4: Erdbeeren, die schmecken einfach sehr gut. In der Zeit, wo es gibt, sollte man zugreifen.
5: Wir mengen alles. Äpfel, Birnen, Marillen.
6: Erdbeeren und Kirschen. Nektarinen hat meine Frau auch gern.
7: Jetzt auf alle Fälle Erdbeeren, weil ich jeden Frühling freue auf die Erdbeeren und weil ich die eben saisonal nur esse.
0: Ja, und ich finde es auch großartig, dass die Verwendungsmöglichkeiten so vielfältig sind. Naturgenossen natürlich am gesündesten, aber zur Abwechslung mal so Erdbeerbowle, ein Ribisel Schaumkuchen, Kirschstrudel. Wie heißt so schön? Kuchen, Strudel, das hat ja relativ wenig Vitamine. Drum muss man besonders viel davon essen. In diesem Sinne, Mahlzeit.

Cliff Richard, My Pretty One auf Radio Burgenland und damit weiter zu einer Künstlerin, die war am Wochenende auch im TV zu sehen, in einem Österreich-Bild über die Kulturzentren im Burgenland, die Meierin. Gemeinsam mit Christoph Kutzler zu sehen in Braucht man das? Gibt's noch zum Nachschauen via ORF On zu hören. Jetzt bei mir ist die Meierin gemeinsam mit Minta und Carolina. Cool.

0: Simon Says auf Radio Burgenland. Es ist 3:30 und damit zu den Schlagzeilen aus dem Burgenland.
1: Mit Christopher Iwanschitz. Burgenlands Landeshauptmann Hans-Peter Doskozil meldet sich zum ersten Mal nach seiner Kehlkopfoperation wieder aus seinem Büro in Eisenstadt. Erste interne Termine im Landhaus werden wieder wahrgenommen, heißt es. Der Heilungsprozess sei weitgehend abgeschlossen. Jetzt beginne Doskozil mit dem Aufbau und dem Training der neuen Stimme. Heute ab 17 Uhr kann die Förderung wieder für Photovoltaikanlagen und Stromspeicher beantragt werden. 12 Millionen Euro stehen bereit. Beim ersten Förderaufruf für Photovoltaik und Stromspeicher heuer war die Nachfrage österreichweit so groß, dass nicht einmal die Hälfte aller Anträge angenommen werden konnte. Und der Verein Atenoa hat diese Woche die Familie Pilz vom Naturwinkel Saufuß in Minihof Liebau für ihr Lebenswerk ausgezeichnet. Die Familie kümmert sich seit 2001 in drei Generationen um verletzte und verwaiste Wildtiere und macht artgerechte Tierhaltung für Besucher kostenlos erlebbar. Und jetzt zum Wetter.
0: In den nächsten Stunden wird der Sonnenschein langsam weniger. Es ziehen allmählich dichtere Wolken durch. Stellenweise kann es auch kurze Schauer geben. Die Werte bleiben sommerlich. Bis zu 28 Grad sind heute noch drinnen. Wir messen jetzt 27 Grad in Rust, 26 in Großmarersdorf und 27 Grad in Welten. Morgen am Mittwoch gibt es eine Mischung aus Sonne, Wolken und einzelnen Regenschauern. Ab Mittag kann es mitunter auch kurz gewittrig werden. Bei lebhaftem Wind liegen die Werte zwischen 25 und 29 Grad. 15.31 Uhr der Radio Burgenland Verkehrsservice im Burgenland. Geht es hier und da langsamer voran in der Eisenstädter Innenstadt und auch auf der B50 bei Pandorf. Wien, Tangente Richtung Kagran, von der Hanson-Kurve bis zum Handelskäfer verlieren Sie 10 Minuten. Und 10 Minuten länger dauert es auch in Graz auf der Puntigammer Straße Richtung Liebenau.
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0: ein Mittel mit Rundumwirkung. Könnte Musik auch gemeint sein. In diesem Fall aber nicht gemeint, sondern ein Flascherl, das Sie vielleicht auch daheim haben oder hatten. Die Omas hatten das zumindest immer. Rizinusöl. Und die haben schon gewusst, warum sie es daheim haben.
1: Schmerzlindernd, entzündungshemmend, auch das bringt das Öl mit. Und sogar Umschläge, warme Umschläge, da wärmt man das Öl ein bisschen in einem Wasserbad an, sind gut bei einem Muskelkater und bei Gelenksschmerzen. Kann man durchaus einmal versuchen.
0: Ja, besonders spannend finde ich ja, der Rizinusbaum ist ja eine Giftpflanze. Und obwohl in allen Teilen giftig, hat das Öl doch eine heilsame Wirkung, auch auf die Verdauung. Und noch so vieles mehr.
1: Interessant finde ich auch, dass das Rizinusöl in der Hautpflege verwendet wird, weil es ganz viele wertvolle Fettsäuren beinhaltet. Und dieses Öl spendet genau aus dem Grund enorm viel Feuchtigkeit. Also wenn Sie trockene Haut haben oder besprühte Nägel oder zur Pflege auch der Kopfhaut und Haare, kann man auf das Rizinusöl greifen. Und ich habe auch schon einen anderen Schönheitstipp einmal bekommen. Wenn man gerne dichtere Wimpern hätte oder wenn vielleicht die Augenbrauen schon ein bisschen schütter werden, diese Haare auch mit Rizinus regelmäßig pflegen. Da werden die Wimpern dichter und die Augenbrauen glänzen mehr und möglicherweise kriegt man dann wieder ein bisschen dichtere Augenbrauen.
2: Ja. Also wenn man so ein Ölflascherl aus der Apotheke daheim hat, kann man damit einiges anfangen.
1: Absolut. Was man noch kann, das Rizinusöl wirkt zusätzlich erweichend. Das heißt, oft will man ja Warzen selber loswerden, bevor man zu einem Arzt geht. Jetzt hat man mehrere Möglichkeiten. Man kann Hauswurz auflegen oder. Aber man kann es auch mit Rizinusöl versuchen. Ein Gazetuch in Rizinusöl tunken und immer wieder einwickeln, bis man das Gefühl hat, jetzt ist es aufgeweckt, vielleicht fällt es auch sogar von selber ab.
0: Na bitte, voller wertvoller Eigenschaften des Rizinusöl. Nicole Aigner im Interview mit unserer Kräuterhexe Uschi Zetzelic. 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

Pop-Ikone Cher mit dem Schub-Schub-Song für ihren Dienstagnachmittag. 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Es ist jetzt 15.46 Uhr.

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1: Am Mikrofon Paul Kerker. Über eine Verlängerung des Wehrdienstes soll noch im Sommer entschieden werden. Bundeskanzler Christian Stocker von der Volkspartei hat bei einer Pressekonferenz darauf gedrängt, dass es eine Entscheidung in den kommenden Wochen gibt. In Kraft treten soll die Reform mit Jahresbeginn.
2: Mir ist wichtig, am 1.1.27 soll diese Reform in Kraft sein. Und wie wir dorthin kommen, ist nicht der wichtigste Weg. Es ist auch wichtig, aber es ist nicht der wichtigste Weg. Mir ist das Ergebnis am wichtigsten. Und daher glaube ich, dass wir im Sommer ein Ergebnis vorliegen haben sollten,
1: sagt Bundeskanzler Stocker. In Wien läuft zum 10. Mal der Klimagipfel von Schauspieler Arnold Schwarzenegger, der Austrian World Summit. Schwarzenegger sagt, mehr denn je sei es nötig, aus fossiler Energie wie Öl oder Gas auszusteigen. Stargast des Austrian World Summit ist heuer die unterlegene US-Präsidentschaftskandidatin Kamala Harris. Zwischen Israel und den Palästinensern droht eine neue Konfrontation. Der rechtsnationalistische Finanzminister Bezalel Smotrich hat nach 30 Jahren das sogenannte Hebron-Abkommen aufgekündigt. Smotrich erklärt, zahlreiche Befugnisse in der geteilten Stadt Hebron im Westjordanland würden wieder bei Israel liegen, nicht mehr bei der palästinensischen Stadtverwaltung. Palästinenser Präsident Mahmoud Abbas spricht von einer gefährlichen Entscheidung. Die radikal-islamische Hamas fordert die Palästinenser auf, sie sollten alle Formen des Widerstands verstärken. Im Burgenland ist in einem Garten ein Meteorit gefunden worden. Der Stein ist so groß wie ein Golfball. Er dürfte 4,5 Milliarden Jahre alt sein. Aus dem Burgenland Christopher Iwanschitz.
3: In ihrem Garten in Zagersdorf entdeckt Gelinde Iwan sich ein Loch im Wellblechdach ihrer Pergola.
4: Und dann habe ich gesagt, das ist sicher eine Steinschleuder oder ein Meteorit.
3: Es stellt sich heraus, dass es sich tatsächlich um einen Meteoriten handelt. Erst Ende Jänner wurde südlich von Wien und westlich von Eisenstadt ein heller Feuerball gesichtet. Eine dokumentierte Sichtung ist neben dem gefundenen Gestein auch notwendig dafür, dass es sich um einen offiziellen Meteoritenfall handelt. Seit den 1760er Jahren gibt es nur 10 klassifizierte Meteoriten in Österreich. Andrea Patzer vom Naturhistorischen Museum Wien.
5: Wenn sich diese Probe, dieser Meteorit mit dem Fallereignis vom Januar tatsächlich verknüpfen lässt, dann wäre das der erste burgenländische Meteorit Österreichs.
3: Im deutschen Dresden wird das Gestein aus dem Asteroidengürtel jetzt noch untersucht.
1: Die portugiesische Autorin Lídia Jorge erhält den österreichischen Staatspreis für europäische Literatur. Wie das Kulturministerium mitteilt, wird damit das Gesamtwerk Jorges honoriert. Der Preis ist mit 25.000 Euro dotiert. Übergeben wird er Ende Juli bei den Salzburger Festspielen. Lídia Jorge hat 13 Romane veröffentlicht, weiters Erzählungen, Theaterstücke, Gedichte und Kinderbücher. Zu ihren bedeutendsten Werken zählen die Romane Erbarmen oder Der Tag der Wunder. Das waren die Nachrichten mit Paul Kerker. Und nun zum Wetter.
6: Teils sonnig, teils bewölkt geht's durch den Dienstagnachmittag und auch ein paar Regentropfen sind dabei, etwa in Tannheim bei 17 Grad. Im sonnigen Villach sind es dagegen 27 Grad geworden und im Donauraum ist es windig. In der kommenden Nacht bleibt die Luft anfällig für Schauer, der Wind aber flaut ab und die Temperaturen sinken auf 17 bis 10 Grad. Gibt also gute Bedingungen zum Durchlüften. Und bevor sich am Donnerstag heiße Luft breit macht, geht es morgen noch einmal warm, aber nicht ganz beständig weiter. Mit Schauern. So viel zum Wetter von Carmen Schüssling.
7: 16.03 Uhr der Radio Burgenland. Verkehrsservice im Burgenland. Gibt es Verzögerungen in der Eisenstädter Innenstadt und bei den Stadtein- und Ausfahrten? Und auf der B16 Richtung Schopron bei Siegendorf. In Wien dauert es eine Viertelstunde länger im Nachmittagsverkehr auf der Tangente Richtung Kagran, zwischen Hansum-Kurve und dem Handelskai. Ein Plus von 10 Minuten haben Sie am Franz-Josefs-Kai. Und Steiermark, 10 Minuten länger dauert es auch in Graz auf der Puntigammer Straße Richtung Liebenau.
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7: Um kurz nach 16 Uhr am 16.06.2026. Ich gratuliere allen, die heute Denkwürdiges vor oder schon hinter sich haben. Geburtstagsfeier, Hochzeit, das Datum merkt man sich ewig. Wir feiern den Tag mit Supermusik, gleich von den Dexys Midnight Runners. Auch Ringo Starr. ist mit dabei mit Photograph und los geht's mit Smokey. Einen schönen Nachmittag jetzt mit O'Carroll.

Der Mann, der angeblich zu fast jeder Mahlzeit Brokkoli isst. Na Mahlzeit. Aber so wird er in knapp einem Monat knackige 86 Jahre alt. Ringo Starr mit Photograph auf Radio Burgenland. Schönen Nachmittag am Dienstag.

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0: Reinhard Fendrich, wie beim ersten Mal. Es ist genau 16:30.
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2: Am Mikrofon Christopher Iwanschitz. Der Verdächtige im Fall des Erpressungsversuchs gegen den Babykosthersteller Hip bleibt für weitere 2 Monate in U-Haft. Diese wurde bis zum 17. August verlängert. Bei der heutigen Haftprüfung nach Angaben des Gerichts bleiben die bisherigen Haftgründe bestehen. Der dringende Tatverdacht wegen versuchter schwerer Erpressung, versuchter schwerer Körperverletzung und Urkundenfälschung. Vergangene Woche wurde das Ergebnis eines Vergleichsgutachtens bekannt. Demnach ist das im sichergestellten Hip-Glas enthaltene Rattengift ähnlich zu jenem, das an der Wohnadresse des Verdächtigen sichergestellt wurde. Die Schlosserei Biribauer aus Marz ist in Konkurs, das hat der Alpenländische Kreditorenverband heute bekannt gegeben. Die Verbindlichkeiten belaufen sich laut AKV auf rund 2 Millionen Euro, Sonja Herbst.
3: Weniger Aufträge und gestiegene Kosten für Energie, Materialanschaffung und Personal. Das sind die Gründe, warum das Traditionsunternehmen in den Konkurs geschlittert ist. Nun prüft die Insolvenzverwaltung die aktuellen Vermögensverhältnisse des Unternehmens. Erst dann kann der genaue Wert des Anlage- und Umlaufvermögens bekannt gegeben werden, heißt es vom AKV. Von der Insolvenz sind 84 Gläubiger betroffen. Das Unternehmen soll kurzfristig weitergeführt werden, um Aufträge fertigzustellen. Danach soll es laut AKV aufgelöst werden. Biribauer beschäftigt derzeit 37 Mitarbeiter.
2: Und damit noch zum Sport. Um 6 Uhr in der Früh morgen, da geht's los für Österreich bei der Fußball-Weltmeisterschaft mit dem Spiel gegen Jordanien. Michael Gutmann.
4: 25 Länderspiele hat Christopher Trimmel selbst für Österreich bestritten. Eine WM-Teilnahme war dem heute 39-Jährigen aus Mannersdorf an der Rabnitz nicht vergönnt. Trimmel ist für die WM zuversichtlich, vor allem angesichts der Konstanz der Österreicher in der jüngeren Vergangenheit.
5: Meiner Meinung nach haben wir eine wirklich sehr gute Qualifikation gespielt. Wir haben kaum ein schlechtes Spiel gezeigt. Es wird natürlich wieder mal auf das Herzstück Österreichs ankommen, das zentrale Mittelfeld.
4: Um den verletzten Christoph Baumgartner zu ersetzen, sieht Christopher Trimmel 2 Varianten.
5: Da kann ich mir vorstellen, dass Conny vielleicht ein Stück weit offensiver agiert oder auch Sascha Kalajdzic diese Rolle einnehmen wird.
4: Österreich gegen Jordanien ist ab 6 Uhr früh das letzte Spiel des WM-Spieltags. Um 3 Uhr gibt es das andere Spiel der Österreich-Gruppe zwischen Algerien und Titelverteidiger Argentinien. Das erste Match des Tages ist jenes von Mitfavorit Frankreich gegen Senegal. Um 0 Uhr trifft Norwegen auf den Irak. Bei Tunesien hat es schon nach dem ersten Spiel, dem 1:5 gegen Schweden, einen Trainerwechsel gegeben. Der Franzose Hervé Renard soll die Tunesier noch bei der WM aus der Krise führen.
2: Michael Gutmann aus der Sportredaktion und jetzt der Blick aufs Wetter.
0: Am Abend und in der Nacht verläuft es dann wechselhaft. Es ziehen einige Wolkenfelder durch, auch ein bisschen Regen ist möglich. Die Werte sinken auf 17 bis 13 Grad. Wir messen jetzt noch 27 Grad in Pahndorf, 26 in Unterpetersdorf und 27 Grad in Königsdorf. 29 Grad, das ist dann morgen am Mittwoch das Maximum. Es scheint zwar die Sonne, aber immer wieder ziehen auch dichtere Wolken und auch kleinere Regenschauer durch. Der Wind weht morgen im gesamten Burgenland lebhaft. 16.33 Uhr, der Radio Burgenland Verkehrsservice. Stau momentan in der Eisenstädter Innenstadt und bei den Stadtein- und Ausfahrten. Auf der B50 bei Pahndorf geht es langsamer voran. Und auf der B16 Richtung Schopron vor und nach Siegendorf. Wien Tangente Richtung Kagran. Von der Hansonkurve bis zum Handelsgay verlieren Sie 15 Minuten. Ein Plus von 10 Minuten haben Sie am Franz-Josefs-Gay und am inneren Währinger Gürtel ab dem AKH. Und Niederösterreich A2 Südautobahn Richtung Wien. 15 Minuten länger dauert es zwischen Krumbach und Grimmenstein wegen Überlastung.
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0: Foreigner auf Radio Burgenland am Dienstagnachmittag und die Stimmung besser als in einem WM-Stadion in Amerika. Das Niveau nicht weit weg von jenem bei der WM. Die Rede ist vom Sumsi Cup Landesfinale heute in Gols. Die besten 8 Volksschulen sind angetreten und haben mit ihren Fans Stimmung gemacht, wie die Großen.
1: Sagt mir mal ganz kurz, wo die Stimmung besser ist, in Amerika drüben oder da in Gols?
2: Sicher bei uns. Bei uns sicher. Also nein, aber gut schon.
1: Stimmung ist gut?
2: Ja. Sie tun alles gut auffeuern, gute Leistung. Also es war sehr cool. Aber ein bisschen lauter Kinder schon sein.
0: Kann Anna nicht genug kriegen. Ja, unser Martin Ganster war unterwegs. Und vielleicht wird es einmal lauter werden. Die Burschen und Mädels beim Sumsi Cup haben nämlich auch Träume.
1: Was ist dein Traum?
2: Bei der WM überhaupt mal mitspielen zu können. Wenn wir nicht Weltmeister werden, ist auch egal. Wenigstens können wir mitspielen.
3: Dass ich mal in die WM komme oder in die Champions League mitspielen. Aha.
2: Genau der gleiche Wunsch wie der Martin.
1: Und zwar?
2: Weltmeister mit Österreich werden.
0: Na bitte, wer weiß. Was nicht ist, kann ja noch werden. Gewonnen hat den Sumsi Cup übrigens Siegendorf. Gratulation und die Bilder zu unseren Fußballstars von morgen gibt es dann heute am Abend in Burgenland heute um 19 Uhr in ORF 2.

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2: Förderung für Photovoltaik und Stromspeicher kann wieder beantragt werden. Österreichs Fußballnationalteam steht kurz vor dem ersten WM-Spiel. Zum Journal um 5 begrüßt Sie Paul Kerker. Seit wenigen Augenblicken können wieder Förderansuchen für Photovoltaikanlagen und Stromspeicher gestellt werden. Gefördert wird, solange das Geld reicht. Dieses Mal sind 12 Millionen Euro vorgesehen. Beim ersten Förderaufruf heuer war die Nachfrage enorm. Es konnten bei weitem nicht alle Anträge gefördert werden. Daher wird auch jetzt mit einem Ansturm gerechnet. Rainer Hasewa berichtet.
3: Wer zuerst kommt, mal zuerst, ist die Devise, denn es geht darum, um 17 Uhr pünktlich vor dem Computer oder mit dem Handy zu sitzen, um sich elektronisch anzumelden, also quasi ein Ticket zu ziehen bei diesem Fördercall, so die korrekte Bezeichnung. Gefördert wird je nach Größe der Anlage in unterschiedlicher Höhe, maximal ein Drittel der Anschaffungskosten. Außerdem lässt sich auch zusätzlich ein Made in Europe Bonus lukrieren. Der wird noch einmal gefördert, wenn Komponenten in Europa produziert wurden. Schnell sein lohnt sich jeden. Jedenfalls beim sogenannten ersten Fördercall wurden heuer 29.000 Anträge eingereicht. Obwohl die Mittel damals kräftig aufgestockt wurden, konnten nur 12.500 Anträge auch tatsächlich gefördert werden. Heute also ab 17 Uhr das Ticket, den echten Förderantrag einreichen, kann man dann noch bis 30. Juni.
2: Über eine Verlängerung des Wehrdienstes soll noch im Sommer entschieden werden. Bundeskanzler Christian Stocker von der ÖVP drängt darauf, dass es eine Entscheidung in den kommenden Wochen gibt. In Kraft treten soll die Reform mit Jahresbeginn. Stocker unterstützt das Modell der Wehrdienstkommission. Sie empfiehlt, dass der Grundwehrdienst 8 Monate dauert und man dann insgesamt 2 Monate zu Übungen eingezogen wird. US-Präsident Donald Trump macht Druck auf Russland für ein Ende des Ukraine-Kriegs. Am Rande des G7-Gipfels in Evian in Frankreich hat Trump Russland aufgefordert, ein Abkommen mit der Ukraine zu schließen. Zuvor ist Trump erstmals seit einem halben Jahr mit dem ukrainischen Präsidenten Volodymyr Zelensky zusammengetroffen. Nach Trumps Angaben soll es demnächst ein weiteres Gespräch geben. Das Europaparlament hat den Weg für die vollständige Umsetzung des Zollabkommens der EU mit den USA freigemacht. Das Parlament hat noch eine Art Sicherheitsnetz nachverhandelt. Grundsätzlich soll aber eine Reihe von US-Produkten zollfrei in die EU verkauft werden können. Aus Straßburg, Robert Zickmund.
4: Autos, Maschinen oder Hummer. Die europäischen Zölle auf solche US-Produkte sollen abgeschafft werden. Das haben EU-Kommissionspräsidentin von der Leyen und US-Präsident Trump letzten Sommer in Schottland verhandelt. Im Gegenzug gilt dann in den USA ein Einheitszollsatz von 15% für die meisten EU-Produkte. Dieser schlechte Deal war noch das bestmögliche Ergebnis, hieß es damals. Doch das EU-Parlament konnte nun noch Notfallsklauseln einbringen. Wenn sich die USA nicht an den Deal halten, wird auch die EU reagieren, so Berichterstatter Bernd Lange.
5: And if the US will not stick to this commitment with this legal text, we can and we will react.
4: Das EU-Parlament nahm das Abkommen heute mit großer Mehrheit an. Nun muss nur noch der Rat zustimmen. Das gilt als Formalität.
2: In wenigen Stunden beginnt für Österreichs Fußballnationalteam das erste Spiel der Weltmeisterschaft. Österreich trifft auf Jordanien. Teamchef Ralf Rangnick fordert, das Spiel müsse bestritten werden, als sei es ein Endspiel. Aus San Francisco meldet sich Daniel Kulowitz.
6: Die Überraschungen der letzten Tage haben es gezeigt. Die Nummer 24 Österreich muss auch vor der Nummer 63 Jordanien Respekt haben und man darf sich nicht täuschen lassen.
7: Wir werden den Gegner ganz sicherlich nicht unterschätzen. Wir haben das den Jungs auch noch mal klipp und klar gesagt, dass das alles andere als Laufkundschaft ist.
8: Wo es nur noch darum geht, wie hoch man gewinnt, das ist überhaupt nicht der Fall.
6: Sagt der ÖFB-Teamchef Ralf Rangnick, meint Jordanien saugt einen Gegner an, um ihn dann eiskalt auszukontern. Auf das gilt es aufzupassen und der Gegner lobt Österreichs Nationalteam in den höchsten Tönen. Österreich hat eines der stärksten Teams dieser WM, sagt der Teamchef von Jordanien, Jamal Selami. Natürlich haben die großen Nationen andere, größere Stars, aber bei ihnen ist die Mannschaft der Star und natürlich der Trainer. 21 Uhr Ortszeit, 6 Uhr früh mitteleuropäischer Zeit. Endlich WM-Auftakt für Österreichs Nationalteam gegen Jordanien.
2: Das war der Journal um 5 mit Paul Kerker. Und nun zum Wetter.
9: In den kommenden Tagen baut sich eine Hitzewelle auf. Am Wochenende wird es viele an die Badeseen locken bei bis zu 36 Grad und zeitweise Sonne. Allerdings in der schwülen Luft entwickeln sich teils heftige Wärmegewitter. Und bis zum Start der Hitze gibt es noch einen warmen, aber nicht ganz beständigen Tag. Das ist morgen der Mittwoch. Da wird zwar in Summe überwiegend sonnig, es ziehen aber über den Tag verteilt auch Wolken durch mit ein paar Schauern und einzelnen Gewittern am Nachmittag. Die Höchstwerte morgen 22 bis knapp 30 Grad. So viel zum Wetter von Carmen Schüssling.
10: 5:05, der Radio Burgenland Verkehrsservice. Verzögerungen gibt es im Burgenland in der Eisenstädter Innenstadt. Und auf der B16 Richtung Schopron geht es auch langsamer voran. In Wien, Tangente Richtung Kagran zwischen Hansumkurve und Handelskai verlieren Sie 20 Minuten. 10 Minuten länger dauert es am Franz-Josefs-Kai und am inneren Währinger Gürtel ab dem AKH. Und Niederösterreich, A2 Südautobahn Richtung Wien, ein Plus von 15 Minuten haben Sie zwischen Krumbach und Grimmenstein wegen Überlastung. Und B8 Angerner Straße, hier gibt es eine Sperre nach einem Unfall zwischen Deutsch-Wagram und Straßhof. Der Notarzthubschrauber ist da im Einsatz. Ausweichen ist über Bockfließ möglich.
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10: Und jetzt mit Fairground Attraction und Perfect.

0: Icarus Wilfried auf Radio Burgenland. Und Sensation ist da wirklich der passende Ausdruck für einen Fund, der kürzlich in Zagersdorf gemacht wurde. Ein Stück burgenländische Geschichte ist da vom Himmel gefallen. Thomas Brunner.
1: Und zwar ein Meteorit. Das soll sich laut Experten um den ersten derartigen bewiesenen Fund im Burgenland handeln. Der Meteorit hat bei einer Familie in Zagersdorf sogar ein Loch ins Dach einer Pergola geschlagen. Die Bilder dazu, die gibt's dann am Abend. Und alles Fußball bei uns. Wir waren beim Finale des Sumsi Cup in Gols, die Mini-WM sozusagen, am Vortag des ersten Spiels des Nationalteams bei der WM in Übersee. Auch das ist natürlich Thema, wie gewohnt. 19 Uhr, ORF 2.

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0: Stevens. Can't keep it in. Es ist genau 5:30.
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2: Mit Christopher Ivanschitz. Ein außergewöhnlicher Fund in Zagersdorf, Bezirk Eisenstadt, sorgt heute für Aufsehen. Es handelt sich um ein Stück Stein aus dem Weltall, etwa so groß wie ein Golfball. Und es wurde bereits bestätigt, dass es sich dabei um einen Meteoriten handelt. Es könnte damit laut Naturhistorischem Museum Wien der erste dokumentierte Meteoritenfall im Burgenland gewesen sein. Lukas Reithofer war für uns am Ort des Geschehens.
3: Ein Loch im Wellblechdach ihrer Pergola kann sich die Zagersdorferin Gerlinde Ivanschitz nicht erklären.
4: Und dann habe ich gesagt, das ist sicher eine Steinschleuder oder ein Meteorit.
3: Erst Ende Jänner wurde südlich von Wien und westlich von Eisenstadt ein heller Feuerball gesichtet. Eine dokumentierte Sichtung ist neben dem gefundenen Gestein notwendig für einen offiziellen Meteoritenfall. Seit den 1760er Jahren gibt es bisher nämlich erst 10 klassifizierte Meteoriten in Österreich. Der Fund in Zagersdorf könnte also historisch sein, erklärt Andrea Patzer vom Naturhistorischen Museum Wien.
5: Wenn sich diese Probe, dieser Meteorit mit dem Fallereignis vom Januar tatsächlich verknüpfen lässt durch weitere Analysen, dann wäre das der erste burgenländische Meteorit Österreichs.
3: Im deutschen Dresden wird das Gestein aus dem Asteroidengürtel jetzt noch untersucht, damit der Fund dann auch tatsächlich als Zagersdorfer Meteorit in die Geschichte eingehen kann.
2: Und dieser Zagersdorfer Meteorit ist dann noch Thema im Burgenland heute, 19 Uhr, ORF 2. Pardon, jetzt. Mit einer Rekordbeteiligung hat die Tour de Chance der Volkshilfe heute im Südburgenland ein starkes Zeichen gegen Kinderarmut gesetzt. Über 1700 Menschen unterstützen die Aktion. Rund 130 radelten von Stegersbach nach Güssing, darunter viele Schüler und Schülerinnen. Bei der Abschlussveranstaltung wurde dann betont, dass in Österreich mehr als jedes fünfte Kind von Armut betroffen ist. Und damit zum Sport. Bei der Leichtathletik-Meeting in Ostrava, das gilt als eines der renommiertesten, sind heute auch Caroline Bredlinger und Rafael Palic im Einsatz, Michael Gutmann, und dort geht es für die beiden natürlich wieder um die nächsten Topzeiten.
6: Caroline Bredlinger möchte über 800 Meter vom enorm starken Feld der Teilnehmerinnen profitieren und erstmals heuer unter 2 Minuten bleiben. Die Trausdorferin muss sich unter anderem mit der Weltjahresbesten, der Schweizerin Audrey Werro, und mit Superstar Femke Brudersbol aus den Niederlanden messen. Werro ist die 800 Meter heuer schon unter 1 Minute 54 gelaufen. Zum Vergleich, Caroline Bredlingers Bestzeit liegt etwa 5 Sekunden über jener der Schweizerin. Ein ehrgeiziges Ziel hat heute auch Rafael Palic aus Ogau. Palic läuft im Bewerb über eine Meile, das sind exakt 1609 Meter. Der Routinier möchte dabei einen neuen österreichischen Rekord aufstellen. Den hält seit 1981 Robert Nemeth mit etwas mehr als 3 Minuten und 52 Sekunden. Palic hat im Vorjahr in Ostrava den aktuellen österreichischen Rekord über 1500 Meter aufgestellt.
2: Danke Michael Gutmann, und jetzt noch einmal der Blick aufs Wetter.
0: Am Abend und in der Nacht ist es dann zeitweise bewölkt. Da und dort ist auch etwas Regen möglich. Es bleibt aber verhältnismäßig mild mit Tiefstwerten zwischen 13 und 17 Grad. Wir messen jetzt noch 26 Grad in Mattersburg, 25 in Neckenmarkt und 26 Grad in Rudersdorf. Morgen am Mittwoch ist fast alles dabei. Es gibt Sonne, Wolken und auch einzelne Regenschauer. Ab Mittag kann es mitunter auch kurz gewittrig werden. Der Wind weht lebhaft bei 25 bis 29 Grad. 17.33 Uhr, der Radio Burgenland Verkehrsservice S35 Brucker Schnellstraße Richtung Bruck. Zwischen Perneck und dem Knoten Bruck steht ein defektes Fahrzeug am rechten Fahrstreifen. Dann gibt es im Burgenland noch Verzögerungen in der Eisenstädter Innenstadt und bei den Stadtein- und Ausfahrten. Und auf der B16 Richtung Schopron bei Siegendorf. Wien-Tangente Richtung Kagran, von der Hansum-Kurve bis zum Knoten Prater verlieren Sie 20 Minuten. Und 10 Minuten länger dauert es am Franz-Josefs-Quai und am inneren Währinger Gürtel ab dem AKH. Und Niederösterreich, B8 Angener Straße, hier gibt es eine Sperre nach einem Unfall zwischen Deutsch-Wagram und Straßhof. Der Notarzt-Hubschrauber ist da im Einsatz. Ausweichen ist über Bockfließ möglich.
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0: Hold the Line, Toto auf Radio Burgenland. Und weiter geht's mit Sarkasmus in seiner schönsten Form, nämlich gesungen von Udo Jürgens. Wenn's mal nicht so läuft, einfach ruhig bleiben und sie nur denken, danke für nix oder vielen Dank für die Blumen.
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1: Am Mikrofon ist Lorenz Wildner. Der Veggie-Burger und das Tofu-Schnitzel dürfen auch in Zukunft so heißen. Das hat das EU-Parlament am Nachmittag in Straßburg mit einer deutlichen Mehrheit beschlossen. Tim Kuppel.
2: Veggie-Burger oder Tofu-Schnitzel, ein Namensverbot ist nach der Abstimmung in Straßburg vorerst vom Tisch. Allerdings weiter auf der EU-Speisekarte ein Namensverbot für pflanzliche Produkte, die sich auf Fleischarten oder einzelne Teilstücke beziehen. Scheitern Steak, veganes Huhn, Tofu-Kotelett oder fleischloser Leberkäse, alles Bezeichnungen, die nicht mehr zulässig sind. Die Menschen brauchen keinen Schutz vor pflanzlichen Produkten, meint der grüne EU-Abgeordnete Thomas Weitz.
3: Wir verkaufen die Leute für blöd draußen und das ist auch die Rückmeldung, die ich bekomme, aber zumindest, die gröbsten Unsinnigkeiten sind hier abgewandt.
2: Die Diskussionen um Veggie-Burger und Co. dürften auch nach der heutigen Abstimmung nicht ganz verstummen. Die Regelung gilt vorerst nur bis Ende 2027.
1: Ein russisches Kriegsschiff hat im Ärmelkanal offenbar Warnschüsse in Richtung einer zivilen Yacht abgegeben. Die Besatzung der in Großbritannien registrierten Yacht habe die Warnschüsse gemeldet, heißt es aus britischen Verteidigungskreisen. Der Vorfall soll sich rund 37 Kilometer südlich der Isle of Wight ereignet haben. Im Zeichen des Klimaschutzes hat in Wien heute der Austrian World Summit stattgefunden. Die von Schauspieler Arnold Schwarzenegger initiierte Klimakonferenz feiert heuer ihr 10-jähriges Jubiläum. Neben Bundespräsident Alexander Van der Bellen und Bundeskanzler Christian Stocker war etwa die frühere US-Vizepräsidentin Kamala Harris zu Gast. Matthias Humpelstetter berichtet.
4: Arnold Schwarzenegger. Wir sind nicht zu stoppen. So das mit viel Show präsentierte Motto des heutigen Austrian World Summit. Unstoppable. Der Elefant im Raum ist US-Präsident Donald Trump. Mit seiner Politik hat er sich bisher viel Mühe gegeben, um Klimaschutz zu verhindern und die Ölindustrie zu fördern. Ist Klimapolitik in den USA dennoch möglich? Ja, meint Schwarzenegger im Ö1-Interview.
5: Let's not go and use excuses.
4: Man müsse damit aufhören, Entschuldigungen zu suchen und rumzuheulen. Von E-Autos über Solarpaneele gäbe es für jeden viele Möglichkeiten, tätig zu werden. Direkte Trump-Kritik übt heute die frühere US-Vizepräsidentin Kamala Harris.
6: This is a war the American people did not want.
4: Der Krieg im Iran sei nur von Trump gewollt, nicht vom amerikanischen Volk. Dann widmet auch sie sich dem eigentlichen Thema, dem Schutz der Erde vor Verschmutzung und Klimawandel.
1: Die österreichische Nationalbank, die ÖNB, hat mit Oliver Schütz einen neuen Co-Vorstand für die Doppelspitze der Finanzmarktaufsicht FMA nominiert. Schütz ist aktuell Bereichsleiter Bankenabwicklung in der FMA. Er soll per 1. November Helmut Ettel an der FMA-Spitze ersetzen, der als Exekutivdirektor beim Internationalen Währungsfonds nominiert ist. Das waren die Nachrichten mit Lorenz Wildner. Wir kommen noch zum Wetter.
7: Von Nordwesten her ziehen weitere Wolken und ein paar Regenschauer durch. Etwas häufiger regnet es in Vorarlberg, Nordtirol und Salzburg. Auch in der Nacht gibt es gebietsweise Regenschauer, und zwar vor allem an der Alpen-Nordseite. Morgen Mittwoch geht es dann wechselhaft weiter. Im Flachland überwiegt dabei in Summe der Sonnenschein, während es im Bergland gebietsweise mehr Wolken gibt. Im Laufe des Tages entstehen ein paar Regenschauer und einzelne Gewitter. Häufig kommt wieder lebhafter bis kräftiger Westwind auf. Höchstwerte 22 bis 30 Grad. So viel zum Wetter mit Jörg Stibor.
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1: Am Mikrofon ist Tom Brandenberger. Der Präsident der USA, Donald Trump, will die Sanktionen gegen Ölexporte aus Russland wieder in Kraft setzen. Das hat er bei dem Treffen der 7 wichtigsten Industrieländer in Frankreich gesagt. Sanktionen sind Strafmaßnahmen, mit denen Druck auf ein anderes Land ausgeübt wird. Trump sagt, dass durch die Einigung mit dem Iran das Öl aus dem Nahen Osten wieder fließen kann. Die Sanktionen gegen Öl aus Russland könnten daher wieder in Kraft treten. Trump will sich jetzt nach eigenen Angaben auch wieder mehr um ein Ende des Krieges in der Ukraine bemühen. Er forderte bei dem Treffen in Frankreich den russischen Präsidenten Wladimir Putin auf, ein Abkommen zu schließen. Mitarbeiter der Atomenergiebehörde, kurz IAEA, sollen wieder in den Iran kommen. Die IAEA kontrolliert, dass kein Land heimlich Atomwaffen baut. Die IAEA-Mitarbeiter sollen dem Iran bei der Vernichtung von sehr stark strahlendem Uran helfen. Uran ist ein Metall und der wichtigste Bestandteil für Atomwaffen. Die USA und Europa befürchten, dass der Iran heimlich Atomwaffen baut. Während des Irankrieges konnten keine Mitarbeiter der IAEA in das Land. Jetzt sollen sie ihre Arbeit aber wieder aufnehmen. Heute Abend ist das erste Spiel bei der Fußball-Weltmeisterschaft für Österreich. Das Spiel ist in Santa Clara im amerikanischen Bundesstaat Kalifornien. Die österreichischen Fußballer spielen da gegen die Fußballer aus Jordanien. Jordanien ist ein arabisches Land. Jordanien ist auch zum ersten Mal bei einer Fußball-Weltmeisterschaft dabei. Bei einer Fußball-Weltmeisterschaft spielen die weltweit besten Nationalteams gegeneinander. Das waren Nachrichten in einfacher Sprache. Redaktion Anna Kirchgatterer und Lorenz Lohr.
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1: Am Mikrofon ist Lorenz Wildner. Vergangene Woche ist das Erneuerbaren-Ausbau-Beschleunigungsgesetz im Parlament beschlossen worden. Ein sperriger Name für ein Gesetz, das Tempo beim Ausbau von Wasserkraftwerken, Windrädern und PV-Anlagen machen soll. Der Widerstand aus den Bundesländern war davor groß, jetzt bröckelt dieser aber offenbar, berichtet Viktoria Waldecker.
2: Windräder soll es künftig auch im Westen Österreichs geben. Das sieht das Erneuerbaren-Ausbau-Beschleunigungsgesetz vor. In Vorarlberg ist man davon zwar nicht begeistert, Landeshauptmann Markus Wallner von der ÖVP wehrt sich aber auch nicht mehr dagegen.
3: Da und dort, wenn der Wind ordentlich bläst, wenn es profitabel ist, dann wäre es auch im Lande einmal vorstellbar.
2: Auch in Tirol heißt es, es werde wohl das ein oder andere Windrad in Tirol errichtet werden. Kärnten hat das Erneuerbaren-Ausbau-Beschleunigungsgesetz ebenfalls scharf kritisiert und einen Wildwuchs an Photovoltaikanlagen auf Ackerflächen befürchtet. Das Gesetz sei aber angepasst worden. Damit gibt sich SPÖ-Landeshauptmann Daniel Fellner zufrieden.
4: Wir werden unseren Teil definitiv erfüllen.
2: Weiter im Osten war der Widerstand nie besonders groß. Von Oberösterreich bis ins Burgenland ist man überzeugt, die erneuerbaren Ausbauziele des Bundes erreichen zu können.
1: Die Verhandlungen zwischen dem Iran und den USA gehen offenbar in die zweite Phase. US-Präsident Trump betonte, dass diese Phase einfacher werde. Das Rahmenabkommen zwischen den beiden Ländern soll laut neuesten Informationen in einem Luxushotel am Schweizer Vierwaldstätter See unterzeichnet werden. Morgen geht der dreitägige G7-Gipfel im französischen Évoire zu Ende. In einer Arbeitssitzung am Vormittag befassen sich Vertreter der Gruppe der 7 großen Industriestaaten mit Strategien, um das Wirtschaftswachstum nachhaltig zu stärken. An den Beratungen werden auch Partnerländer sowie Vertreter internationaler Wirtschaftsorganisationen teilnehmen. Und Menschen in Österreich sind mehr als 21 Jahre ihrer Lebenszeit online. Das zeigt eine Umfrage des Cybersicherheitsunternehmens NordVPN, an der 1000 Menschen teilgenommen haben. Die Umfrage zeigt auch, womit sich die Menschen beschäftigen, wenn sie online sind. Tomas Lavrokatis und Matthias Schmelzer fassen zusammen.
5: Das Leben im Internet, es ist auf Unterhaltung ausgerichtet. Die Umfrage zeigt, mit Netflix und YouTube, Instagram und TikTok verbringen die User in Österreich die meiste Zeit, wenn sie online sind. Die Faszination für künstliche Intelligenz hält sich offenbar noch in Grenzen. Nur 13% der Befragten halten sie für unverzichtbar. So erklärt sich vielleicht auch, dass mit Sprachrobotern wie Siri und ChatGPT verhältnismäßig wenig Zeit verbracht wird. Auch beim Umgang mit persönlichen Daten zeigt die Umfrage Überraschendes. 70% der Befragten geben ihren vollständigen Namen online preis, fast ebenso viele ihr Geburtsdatum. Mehr als 50% nennen die Wohnadresse, 36% sogar ihren Beziehungsstatus. Insgesamt haben an der Umfrage mehr als 20.000 Internet-User in 20 Ländern teilgenommen.
1: Haben Tomáš Lavrokaitis und Matthias Schmelzer berichtet. Das Wetter.
6: In den nächsten Stunden können über ganz Österreich verteilt ein paar Regenschauer durchziehen. Häufiger regnet es in Vorarlberg, Nordtirol und Salzburg. Und vor allem an der Alpen-Nordseite gibt es auch nach Mitternacht noch ein paar Schauer. Die Temperaturen sinken meist auf 17 bis 9 Grad. Morgen wechseln Wolken und Sonnenschein. Dichtere Wolken gibt es dabei teilweise im Bergland, besonders vom Tiroler Unterland bis ins Mariazeller Land. Im Laufe des Tages entstehen dann wieder ein paar Regenschauer und auch einzelne Gewitter. Häufig kommt lebhafter bis kräftiger Westwind auf. Und die Temperaturen steigen auf 22 bis 30 Grad. So viel zum Wetter mit Jörg Stibor.
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7: So bunt wie die derzeitige Fußball-Weltmeisterschaft in den USA, so abwechslungsreich und vielseitig ist auch das heutige musikalische Programm in der ORF Radio Burgenland Blasmusikparade. Mit Stücken aus dem Burgenland, aus der Slowakei, Deutschland und Tschechien habe ich für Sie, liebe Blasmusikfreunde, Stücke rausgesucht, die zeigen, wie facettenreich Blasmusik sein kann. Einen schönen Dienstagabend, meine Damen und Herren, liebe Blasmusikfreunde. Schön, dass Sie auch heute wieder mit dabei sind. Es ist wirklich erstaunlich, welche Vielfalt die Blasmusik bietet. Einmal wuchtig und mächtig in Form von großen Blasorchestern, dann wieder zart und fein, wie es die kleinen Formationen wunderbar zeigen. Gesungen und instrumental, all das hören wir in der kommenden Stunde. Der Eröffnungsmarsch kommt von den Schürzenträger aus dem Burgenland, aus dem Mittelburgenland, um ganz genau zu sein. Wir hören den Hoch- und Deutschmeister-Regimentsmarsch.

Schwungvoll sind wir in die heutige Blasmusikparade gestartet. Wir hörten den Hoch- und Deutschmeister Regimentsmarsch vom Komponisten Wilhelm August Jurek. Zu dieser Komposition gibt es eine kleine Geschichte. Keineswegs gesichert, aber hartnäckig verbreitet ist die Legende, dass Jurek die Idee zum Deutschmeister Regimentsmarsch beim Stempeln gehabt haben soll. Nach einem Bericht eines Hauptmanns vom Hoch- und Deutschmeister Regiment stempelte Korporal Jurek die Urlaubsscheine für die Soldaten seines Regiments. Ja, so einfach geht's. Ein bisschen stempeln und fertig ist der Marsch. Ob das beim nächsten Titel Gruß an Österreich vom Komponisten Franz Watz genauso war, das weiß ich leider nicht, aber der Marsch ist ihm auf alle Fälle ausgezeichnet gelungen. Spielen wird Roland Kohler und seine neue Böhmische.

Odum in Österreich, die Militärmusik Burgenland war das, unter der damaligen Leitung von Kapellmeister Rudolf Schrumpf. Morgen geht's in Sachen Fußball auch für unsere Nationalmannschaft los. Hoffentlich können wir dann nach dem Match gegen Jordanien auch kräftig singen und feiern. Ein erfolgreicher Auftakt wäre, denke ich, für die Euphorie im ganzen Land wichtig. Wir drücken auf alle Fälle die Daumen. Erfolgreich in Sachen Blasmusik aus dem Burgenland waren in den vergangenen Jahren auch Martins Dorfmusik und die Blaskapelle Hans Markosch. Beide sind ja live leider nicht mehr zu hören. Sie haben mit ihrer Art, Blasmusik zu machen, Geschichte geschrieben und waren für viele Musikerinnen und Musiker Vorreiter und Vorbilder. Beide hören wir jetzt. Die Blaskapelle Hans Markosch spielt uns die Korytschanska Polka, zuvor aber noch Martins Dorfmusik mit dem sehr bekannten Walzer Bonaschem oder Ich bin ein Musikant.

Jetzt machen wir einen Blick über die Grenzen unseres Landes hinaus zum Philharmonischen Blasorchester Prag. Dirigiert wurde dieses Orchester damals von niemand Geringeren als vom Egerländer König Ernst Mosch. Allein an der Art und Weise, wie hier musiziert wurde, erkennt man sofort die Handschrift von Ernst Mosch. Es gibt unzählige Videos und Probenmitschnitte, wie der Egerländer König mit seinen Musikern gearbeitet hat. Er war ein Perfektionist, ein herausragender Musiker, Komponist und ein Verehrer der Egerländer Blasmusik. Bei diversen Proben mit seinen Musikern hat er Aussagen getätigt wie »Lass die Sonne aufgehen« oder »Spiel den Ton am Kopf an, du musst den Ton am Kopf anspielen«. Ja, so war er. Präzise und genau. Ernst Mosch. Wie präzise er war, hören wir im nächsten Stück. Karel Wacek hat sie komponiert, die Synkopenpolka. Es spielt das Philharmonische Blasorchester Prag.

Der Marschgruß an Böhmen war das. Das Orchester der tschechoslowakischen Volksarmee hat aufgespielt. Die Blaskapelle Morovanka und Adam Hudec sind jetzt an der Reihe. Wir hören zuerst die Herbstwindpolka, gespielt von der Blaskapelle Morovanka. Im Anschluss spielt uns die slowakische Blaskapelle Adam Hudec die Virtuospolka, ein Solo für Klarinette. Ganz interessant, Adam Hudec war einige Jahre auch Präsident des slowakischen Blasmusikverbandes, ganz genau von 1990 bis 1996, da hat er wirklich einiges bewegt. Studiert hat er Oboe, Gesang und Komposition am Konservatorium in Bratislava. Dort wirkte er auch im Orchester des slowakischen Rundfunks mit. In seinen Kompositionen hat er auch sehr viel Wert auf Solostücke gelegt. Ich denke, es gibt kein Blasinstrument, für das er nicht geschrieben hat, der gute Adam Hudec. Bevor wir die Virtuospolka auf der Klarinette hören, noch die Herbstwindpolka von der Blaskapelle Morovanka.

Ein wunderbares Klarinetten-Solo war das, gespielt hat die slowakische Blaskapelle Adam Hudec. Es gibt in der Blasmusikliteratur sehr viele Solostücke. Für alle Instrumente wurden Solos geschrieben, auch für die Klarinette, wie wir gerade gehört haben. Und es gibt auch Solostücke für die kleine Trommel. Ernst Mosch zum Beispiel hat den Solo-Trommler geschrieben, den hören wir jetzt. Spielen wird die Musikkapelle Hippach unter der Leitung von Matthias Rauch. Ja, genau. Der Matthias Rauch, der auch die sehr bekannte Böhmische Liebe komponiert hat. Den Solisten, liebe Blasmusikfreunde, den verrate ich Ihnen auch noch. Das ist Gerhard Aschenwald, der Schlagzeuger von der Blaskapelle Hippach. Auf geht's!

Das Blasorchester Heribert Reich war das mit der Partnerpolka für zwei Solotrompeten. So bunt und abwechslungsreich wie die derzeitige Fußball-Weltmeisterschaft ist auch unsere heutige Blasmusikparade auf ORF Radio Burgenland. Da gehören auch Aufnahmen ins Programm vom Projekt Blasmusik Digital 2025. Sie wissen, meine Damen und Herren, letztes Jahr feierte der Burgenländische Blasmusikverband sein 60-Jahr-Jubiläum. Über 60 Musikvereine waren bei uns im Landesstudio und im Süden des Landes zu Gast und haben neue Aufnahmen für die Ewigkeit eingespielt. Alles Werke von burgenländischen Komponisten. Es war ein sehr aufwendiges Projekt, aber es hat sich auf alle Fälle gelohnt. Zwei Stücke von diesem Projekt 60 Jahre Blasmusik Burgenland hören wir jetzt. Der Musikverein Mogersdorf spielt uns den Zuckerbäcker Marsch. Im Anschluss erklingt dann der Semper Juvenis Marsch für immer jung. Eine Komposition von Reinhold Buchas. Spielen wird die Stadtkapelle Jennersdorf. Zuerst aber der Zuckerbäcker Marsch von Hans.

Semper Juvenis, immer jung, ein Marsch aus der Feder von Reini Buchas war das, der leider auch viel zu früh verstorben ist. Letztes Jahr, am 1. Juli, im 61. Lebensjahr. Seine vielen Kompositionen werden uns aber immer in Erinnerung bleiben. Die 40er Polka steht jetzt auf dem Programm, auch eine Aufnahme vom Projekt Blasmusik Digital 2025, komponiert vom Chemeter Michael Koller. Spielen wird der Musikverein Chemeten unter seinem Kapellmeister Jaroslav Martinov.

Marenka oder Komm, ich lade dich ein, der Musikverein Seewinkel Apetlon war das. Bevor wir in die Schlusskurve in der heutigen Sendung einbiegen, wird's noch einmal so richtig bunt. Es geht blasmusikalisch nach Ungarn. Aus der CD Die letzte Leha-Dynastie hören wir den ungarischen Volksliedermarsch, eine Komposition von Franz Leha. Es spielt die Budapest Symphonic Band, dirigiert wird das Orchester von Laszlo Marosi.

Ein bisschen was von da und ein bisschen was von dort. Einen bunten musikalischen Mix an wunderbaren Blasmusiktiteln haben wir heute gehört. Den sogenannten Aussie-Schmeißer spielt uns der Musikverein Illmitz. Wir hören den Frühschoppen Marsch. Wenn Sie Lust, Zeit und Laune haben, liebe Blasmusikfreunde, dann lade ich Sie ein, nächste Woche wieder mit dabei zu sein bei Blasmusikklängen auf ORF Radio Burgenland. Für heute verabschieden sich Tonmeisterin Sarah Zindori und Rainer Bieber. Viel Spaß noch mit dem weiteren Programm auf Radio Burgenland. Bleiben Sie gesund, machen Sie es gut. Bis zum nächsten Mal.

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1: Am Mikrofon ist Lorenz Wildner. Vor einem halben Jahr hat die Bundesregierung ihre Industriestrategie vorgestellt. Mit dem Fokus auf 9 ausgewählte Bereiche, darunter künstliche Intelligenz, Energie- und Umwelttechnologien, aber auch Robotik, möchte Österreich zurück in die Top 10 der Industrieländer. Heute ist eine erste Zwischenbilanz gezogen worden. Details von Julian Kern.
2: Geringere Lohnnebenkosten oder schnellere Genehmigungsverfahren für Windräder. Die beiden jüngst beschlossenen Maßnahmen sind nur 2 Beispiele der Industriestrategie. Wirtschaftsminister Wolfgang Hartmannsdorfer von der ÖVP.
3: Von den 117 Maßnahmen, die wir in dieser Strategie definiert haben, sind 5 Monate nach Präsentation bereits 42 in Umsetzung.
2: Mit Blick auf den Börsengang von SpaceX möchte Österreichs Industrie auch vom Geschäft im Weltraum profitieren, sagt Infrastrukturminister Peter Hanke von der SPÖ.
4: Der Weltraum und die Luftfahrt ist etwas, wo unglaubliche Umsatzzuwächse derzeit weltweit geschehen und wo wir in Österreich eine Anzahl an herausragenden Unternehmen haben.
2: NEOS-Staatssekretär Sepp Schellhorn kündigt außerdem weitere Entbürokratisierungsmaßnahmen an. Sie sollen morgen im Ministerrat präsentiert werden.
1: Die NEOS haben heute ihr Konzept für eine Reform des Präsenzdienstes vorgestellt. Es orientiert sich stark an skandinavischen Modellen und setzt in erster Linie auf Freiwilligkeit, wie zunächst die Kronenzeitung online berichtet hat. Nur wenn nicht genug junge Männer bereit seien, würde man weitere verpflichtend einberufen. Verteidigungsministerin Claudia Tanner von der ÖVP zeigt sich skeptisch. Im Bezirk Braunau hat die Polizei eine 70-jährige Autolenkerin aus dem Verkehr gezogen, die seit 50 Jahren keinen gültigen Führerschein besitzt. Bei der Kontrolle wurde außerdem festgestellt, dass das Pickel ihres Autos abgelaufen war, und zwar seit 2019. Die Frau wurde mehrfach angezeigt. Und bei der Fußball-WM in den USA beginnt in der Nacht das Turnier für Weltmeister Argentinien. Und in diesen Minuten, seit 21 Uhr, verspricht das Spiel Frankreich gegen Senegal ein Startreffen und Offensivspektakel zu werden. Martin Lang.
5: Die Senegalesen setzen auf Stürmerstar Sadio Mané und bei Frankreich sind die Stars Mbappé und Dembélé unzertrennlich, verrät Verteidiger Lucas Hernandez. Sie machen auch Scherze, beim Abendessen sind immer zusammen, aber wir sind für Senegal bereit. Ab 21 Uhr in New Jersey, Frankreich, Senegal, ab Mitternacht in Boston, Norwegen mit Superstar Haaland gegen den Irak und ab 3 Uhr früh Weltmeister Argentinien mit Superstar Messi gegen Algerien und die Argentinier sind entspannt, Verteidiger Nicolas Otto. Wir werden eine maximale Leistung brauchen, aber wir sind in guter Form und die Auftaktniederlage vor 4 Jahren in Katar ist ein warnendes Beispiel. Die Argentinier wohnen übrigens in Kansas City, nicht im Nobel, sondern im 3-Sterne-US-Kettenhotel, dafür aber weiträumig abgeschirmt.
1: Das waren die Nachrichten mit Lorenz Wildner. Das Wetter.
6: In den nächsten Stunden ziehen noch über ganz Österreich verteilt ein paar Regenschauer durch. Nach Mitternacht kann es dann vor allem an der Alpen-Nordseite noch teilweise etwas regnen. Die Temperaturen sinken auf 17 bis 9 Grad. Morgen Mittwoch wechseln Sonnenschein und Wolken. Dichtere Wolken gibt es dabei zum Teil im Bergland, besonders vom Tiroler Unterland bis ins Mariazellerland. Im Laufe des Tages entstehen dann ein paar Regenschauer und einzelne Gewitter. Häufig kommt wieder lebhafter bis kräftiger Westwind auf. Höchstwerte 22 bis 30 Grad, in 2000 Meter zum Mittag 11 bis 16 Grad. So viel zum Wetter mit Jörg Stibor.

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1: Zum Nachtjournal begrüßt sie Lorenz Wildner mit einigen dieser Themen. Ukraine-Krieg, zentrales Thema beim G7-Gipfel in Frankreich. Förderung für Photovoltaik und Stromspeicher kann seit heute wieder beantragt werden. Und Veggie-Burger und Tofu-Schnitzel dürfen ihre Namen behalten. Das morgige Wetter wird warm mit einigen Schauern. Beim G7-Gipfel im französischen Ewar steht heute der Ukraine-Krieg als zentrales Thema. Der ukrainische Präsident Zelensky ist für Gespräche mit den Staats- und Regierungschefs der größten westlichen Industrienationen nach Frankreich gereist. Neue Sanktionen gegen den russischen Öl- und Gassektor sollen den Druck auf Moskau erhöhen. Mehr von Miriam Beller.
2: Vor der malerischen Umgebung des Genfersees beraten die Staats- und Regierungschefs der G7 mit Volodymyr Zelensky über einen möglichen Weg zum Frieden in der Ukraine. Die stockenden Verhandlungen sollen wieder in Gang kommen, das wünschen sich die europäischen Verbündeten. Und der Druck auf Russland soll wieder erhöht werden. Dazu braucht man allerdings auch den US-amerikanischen Präsidenten. Er sei zuletzt etwas abgelenkt gewesen, räumt Donald Trump in Hinblick auf den Krieg gegen den Iran ein. Der US-Präsident fordert Moskau zu einer Vereinbarung mit Kiew auf und stellt auch in Aussicht, die gelockerten Sanktionen gegen Russlands Ölexporte wieder aufnehmen zu wollen. Wann genau das passieren könnte, lässt Trump aber offen.
1: Bundeskanzler Christian Stocker drängt heute auf einen raschen Beschluss der Bundesheerreform. Bisher gibt es keine politische Einigung, dass der Wehrdienst verlängert wird. Das soll aber im Sommer passieren. Am Inkrafttreten mit Jänner hält Stocker fest. Auch bei den Reformen zur Gesundheit soll es Ergebnisse geben und im Herbst eine große Rundfunkreform. Peter Daser berichtet.
3: In den kommenden Wochen werde eine Lösung gefunden bei der Wehrdienstreform, kündigt Bundeskanzler Christian Stocker an.
4: Mir ist wichtig, am 1.1.27 soll diese Reform in Kraft sein. Und daher glaube ich, dass wir im Sommer ein Ergebnis vorliegen haben sollten.
3: Über den Sommer sollen auch in anderen Bereichen Reformen fixiert werden. Bei der Gesundheit, der Bildung, der Energie und der Verwaltung und beim ORF im Herbst.
4: Als Politik müssen wir die Voraussetzungen für einen objektiven, aber auch gut funktionierenden ORF schaffen. Daher werden wir uns im Herbst, so wie es das Regierungsprogramm auch vorsieht, einer Gesamtreform des ORF widmen.
3: Beim vorgelegten Budget zeigt sich Christian Stocker optimistisch. So werde etwa die Senkung der Lohnnebenkosten 10.000 bis 12.000 Arbeitsplätze schaffen.
1: Seit heute können wieder Förderansuchen für Photovoltaikanlagen und Stromspeicher gestellt werden. Gefördert wird, solange das Geld reicht. Diesmal sind 12 Millionen Euro vorgesehen. Beim ersten Förderaufruf war die Nachfrage enorm. Es konnten bei weitem nicht alle Anträge gefördert werden. Details von Rainer Hasiver.
5: Wer zuerst kommt, malt zuerst, ist die Devise, denn es geht darum, um 17 Uhr pünktlich vor dem Computer oder mit dem Handy zu sitzen, um sich elektronisch anzumelden, also quasi ein Ticket zu ziehen bei diesem Fördercall, so die korrekte Bezeichnung. Gefördert wird je nach Größe der Anlage in unterschiedlicher Höhe maximal ein Drittel der Anschaffungskosten. Außerdem lässt sich auch zusätzlich ein Made in Europe Bonus lukrieren. Der wird noch einmal gefördert, wenn Komponenten in Europa produziert wurden. Schnell sein lohnt sich jeden. Jedenfalls beim sogenannten ersten Fördercall wurden heuer 29.000 Anträge eingereicht. Obwohl die Mittel damals kräftig aufgestockt wurden, konnten nur 12.500 Anträge auch tatsächlich gefördert werden. Heute also ab 17 Uhr das Ticket, den echten Förderantrag einreichen, kann man dann noch bis 30. Juni.
1: Die Zahl der Schülerinnen und Schüler mit mangelnden Deutschkenntnissen dürfte in Wien deutlich sinken. Darauf deuten Zahlen des Bildungsministeriums hin. Demnach rechnet man damit, dass im kommenden Schuljahr die Zahl außerordentlicher Schülerinnen und Schüler um 18% zurückgehen wird. Der Veggie-Burger und das Tofu-Schnitzel dürfen auch in Zukunft so heißen. Das hat das EU-Parlament am Nachmittag in Straßburg mit einer deutlichen Mehrheit beschlossen. Tim Kupal.
6: Veggie-Burger oder Tofu-Schnitzel, ein Namensverbot ist nach der Abstimmung in Straßburg vorerst vom Tisch. Allerdings weiter auf der EU-Speisekarte ein Namensverbot für pflanzliche Produkte, die sich auf Fleischarten oder einzelne Teilstücke beziehen. Scheitern Steak, veganes Huhn, Tofu-Kotelett oder fleischloser Leberkäse, alles Bezeichnungen, die nicht mehr zulässig sind. Von einer Scheindebatte spricht EU-Abgeordneter Günther Siedl von der SPÖ.
7: Wichtig ist für die Konsumentinnen und Konsumenten, was es ist. Und was viel wichtiger ist, ist, was drinnen ist.
6: Die Menschen brauchen keinen Schutz vor pflanzlichen Produkten, meint der grüne EU-Abgeordnete Thomas Weitz.
8: Wir verkaufen die Leute für blöd draußen. Das ist auch die Rückmeldung, die ich bekomme. Aber zumindest, ich sage mal, die gröbsten Unsinnigkeiten sind hier abgewandt.
6: Die Diskussionen um Veggie-Burger und Co. dürften auch nach der heutigen Abstimmung nicht ganz verstummen. Die Regelung gilt vorerst nur bis Ende 2027.
9: Heute gab es den österreichischen Tourismustag. Branchenvertretungen treffen einander, um die Lage im heimischen Tourismus zu durchleuchten und zu schauen, was sich ändern könnte. Das Vorjahr hat mit 157 Millionen Nächtigungen Rekordzahlen gebracht. Eine Studie lässt jetzt hoffen, dass auch dieser Sommer wieder gut laufen könnte.
5: Die Universität Linz hat sich die Urlaubspläne genauer angesehen und siehe da, der Iran-Krieg hat die Urlaubspläne schon messbar geändert, erklärt Studienmitautor Ernst Gittenberger.
10: Die Fernreisen werden jetzt eher hinten angestellt. Die Urlaubsdestinationen in Österreich und vor allem auch im EU-Ausland rücken jetzt verstärkt in den Fokus und werden auch verstärkt nachgefragt, wie die aktuellen Buchungen zeigen.
5: Österreich könnte also insgesamt profitieren, allerdings, so Konsumentenforscher Gittenberger.
10: Der Iran-Konflikt hat natürlich die Inflation in Österreich wieder angeheizt und das wirkt sich natürlich auch auf die Urlaubsbudgets aus. Die Österreicher und Österreicherinnen werden heuer näher, günstiger und zum Teil auch kürzer als im Vorjahr urlauben.
5: Und 17% der Befragten haben überhaupt angegeben, sich heuer überhaupt keinen Urlaub leisten zu können.
9: Und das Wichtigste vom Sport hat jetzt Martin Lang für uns.
11: Bei der Fußball-Weltmeisterschaft in Nordamerika spielt derzeit Frankreich gegen Senegal. Zur Pause steht es 0:0. Die beste Chance hatten bis jetzt die Senegalesen mit einem Stangenschuss von Nicolas Jackson. Bevor Österreich morgen ab 6 Uhr im Auftaktmatch auf Jordanien trifft, spielt ab 0 Uhr Irak gegen Norwegen und ab 3 Uhr in der Früh Weltmeister Argentinien gegen Algerien. Tunesien stellt Hervé Renard nach der Entlassung von Sabri Lamouchi als neuen Trainer vor. Der Franzose unterschreibt vorerst einen Vertrag nur für die Dauer der WM. Abseits der Weltmeisterschaft steht der ÖFB-Star Konrad Leimer nun vor der Vertragsverlängerung beim FC Bayern. Nach 10 Verhandlungen, die sich über 8 Monate gezogen haben, dürfte es nun eine Einigung geben. Der italienische Topclub AC Milan präsentiert statt Oliver Glasner heute Ruben Amorim als neuen Trainer. Der Portugiese soll einen Vertrag bis 2028 unterschreiben. Und das legendäre Tennis-Doppel Serena und Venus Williams erhält eine Wildcard für das anstehende Grand Slam-Turnier in Wimbledon und feiern damit 10 Jahre nach ihrem letzten Antreten beim legendären Rasenklassiker in London ihr gemeinsames Comeback.
9: Hat natürlich Christoph Ott berichtet und nicht Martin Lang, aber ganz sicher das Wetter für uns hat jetzt Jörg Schnieber.
12: Vorerst können noch in fast jedem Bundesland ein paar Regenschauer durchziehen. Nach Mitternacht regnet es dann teilweise vor allem an der Alpen-Nordseite. Am Mittwoch wechseln Wolken und Sonnenschein. Dichtere Wolken gibt es dabei zum Teil im Bergland, besonders vom Tiroler Unterland bis ins Mariazellerland. Im Laufe des Tages entstehen ein paar Regenschauer und einzelne Gewitter. Häufig kommt wieder lebhafter bis kräftiger Westwind auf. Höchstwerte 22 bis 30 Grad, in 2000 Meter Höhe zu Mittag 11 bis 16 Grad. Ab Donnerstag steht uns dann eine längere und zum Teil intensive Hitzewelle bevor.
9: Das Wetter bringt uns zum Ende unseres Nachtjournals. Auf Wiederhören, sagt Lorenz Wildner.
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1: Am Mikrofon ist Lorenz Wildner. Die Paketsteuer kommt, und zwar ab Oktober. Ab dann sind bei Online-Bestellungen 2 Euro extra zu bezahlen. Diese Paketsteuer ärgert zwar viele Österreicherinnen und Österreicher, weniger bestellen wollen sie aber nicht. Das zeigt eine Umfrage des ORF-Service-Magazins Konkret. Mehr von Mariella Gittler.
2: Die Mehrheit ist gegen 2 Euro extra pro online bestelltem Paket, nämlich 70%. So das Ergebnis einer repräsentativ gewichteten OGM-Umfrage für das ORF-Magazin Konkret. Trotz der Mehrkosten ab Oktober will eine Mehrheit ihr Online-Kaufverhalten aber nicht ändern, sagt Meinungsforscherin Marie-Sophie Bachmeier.
3: Die 2 Euro extra pro Paket ärgern die Österreicherinnen und Österreicher zwar, die Mehrheit würde deswegen aber nicht weniger bestellen.
2: 56% würden sich beim Online-Einkauf nicht einschränken. Rund ein Drittel gibt an, sich bei Online-Bestellungen dann sehr wohl zurückhalten zu wollen.
1: Irans Armee droht Israel nach Angriffen im Südlibanon mit einer harten Reaktion. Mindestens 4 Menschen wurden bei den Angriffen getötet, mehrere weitere verletzt. Die iranischen Streitkräfte werfen Israel vor, 84 Mal gegen die Waffenruhe verstoßen zu haben. Die Angriffe haben sich heute fortgesetzt, obwohl die USA und der Iran einen Waffenstillstand vereinbart haben. Deutschland will sich besser gegen hybride Bedrohungen wappnen. Gemeint ist damit Spionage, Sabotage, Cyberangriffe und Desinformationskampagnen, vor allem aus Russland, aber zunehmend auch aus China. Deutschland hat deshalb ein Abwehrzentrum gegen hybride Bedrohung geschaffen, in dem Polizei und Geheimdienste ihre Ermittlungen und Erkenntnisse besser koordinieren. Aus Deutschland, Andreas Jölli.
4: Deutschland befindet sich nicht im Krieg, ist aber immer mehr Ziel hybrider Kriegsführung, sagt Innenminister Alexander Dobrindt.
5: Hybride Bedrohungen sind der Schattenkrieg des 21. Jahrhunderts.
4: Fremde Mächte würden versuchen, die Menschen zu beeinflussen und zu manipulieren, durch Sabotage, Cyberangriffe auf Computersysteme oder Desinformationskampagnen vor Wahlen.
5: Es geht darum, die Bevölkerung zu verunsichern, den demokratischen Diskurs zu vergiften, Polarisierung zu fördern. Es geht schlichtweg darum, unser Land zu destabilisieren.
4: Deutschland gehe nun gezielt dagegen vor. Alexander Dobrindt spricht von einem Abwehrschild von Polizei und Geheimdiensten.
5: Unser Ziel ist es, diese hybriden Bedrohungen zu erkennen, zu analysieren und abzuwehren.
4: Aber nicht alle in Deutschland sind mit diesem neuen Abwehrschild zufrieden. Der Generalbundesanwalt warnt etwa vor zu vielen verschiedenen Abwehrzentren, die es jetzt schon gibt.
1: In der Demokratischen Republik Kongo hat der Ebola-Ausbruch möglicherweise noch nicht seinen Höhepunkt erreicht. Experten vom Roten Kreuz schätzen, dass die Bekämpfung der Epidemie ein Jahr dauern könnte. Die Weltgesundheitsorganisation WHO hatte Mitte Mai eine gesundheitliche Notlage von internationaler Tragweite ausgerufen. Laut der WHO gibt es bislang mehr als 800 bestätigte Infektionsfälle, darunter fast 200 Todesfälle. Das Wetter.
6: Heute Nacht ziehen vor allem an der Alpen-Nordseite ein paar Regenschauer durch. Tagsüber wechseln dann praktisch überall Sonne und mehr oder weniger dichte Wolken. Die meisten Wolken gibt es im Bergland vom Tiroler Unterland bis ins Mariazeller Land. Nach und nach bilden sich auch wieder ein paar Regenschauer sowie einzelne Gewitter. Häufig kommt lebhafter bis kräftiger Westwind auf und die Temperaturen erreichen 22 bis 30 Grad, in 2000 Meter Höhe etwa 14 Grad. Ab Donnerstag steht uns dann eine längere und teils intensive Hitzewelle bevor. So viel zum Wetter mit Jörg Stibor.
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1: Heute ist Mittwoch, der 17. Juni. Am Mikrofon ist Lorenz Wildner. Der U-Ausschuss rund um Christian Pilnatschek geht heute weiter, nachdem vergangene Woche die Ermittlungen zum Tod des ehemaligen Justizsektionschefs eingestellt worden sind. Geladen ist heute die zuständige Staatsanwältin aus Eisenstadt. Im Vorfeld beklagt die ÖVP hohe Kosten und wenige Erkenntnisse. Die ÖFPÖ betreibe einen Steuergeldverschwendungsausschuss. Die Freiheitlichen weisen das zurück. Niklas Lercher berichtet.
2: Außer Späßen nichts gewesen, so lässt sich sinngemäß die Kritik der ÖVP am laufenden Pilnatschek-Untersuchungsausschuss zusammenfassen. Andreas Hanger geht bisher von Kosten von 1,5 Millionen Euro aus. Der ÖVP-Fraktionsführer bezieht sich dabei auf zwei Anfragebeantwortungen durch das Innenministerium und den Nationalratspräsidenten.
3: Und wenn ich das dann hochrechne bis Jahresende, dann sind wir mit Sicherheit bei Kosten von 2,6 Millionen Euro.
2: Im Vergleich wäre es nicht der teuerste U-Ausschuss der jüngeren Vergangenheit. An der Spitze steht da der Ibiza-Untersuchungsausschuss mit rund 5,3 Millionen Euro. Dennoch übt Hanger Kritik an der FPÖ, denn Erkenntnisse liefere der laufende U-Ausschuss keine.
3: Und diese Steuergeldverschwendung hat die Freiheitliche Partei zur Verantwortung.
2: Die FPÖ weist das zurück und spricht von einem billigen Ablenkungsmanöver.
1: In der Ukraine ist ein Kampfflugzeug vom Typ Su-24 abgestürzt. Beide Piloten sind nach offiziellen Angaben ums Leben gekommen. Der Absturz ereignete sich am Abend in der Region Chmelnytskyi im Westen des Landes. Laut ukrainischen Luftstreitkräften wird die Ursache der Katastrophe derzeit geprüft. US-Geheimdienste gehen laut einem Medienbericht davon aus, dass die Straße von Hormus künftig ein Druckmittel bleiben könnte. Demnach kann der Iran in Zukunft die wichtige Schifffahrtsroute durch die Straße von Hormus jederzeit blockieren. Irans Regierung habe erkannt, dass sie mit einer Sperrung der Meerenge erheblichen Druck auf die Weltwirtschaft ausüben könne. Tech-Billionär Elon Musk ist auf Konfrontationskurs mit dem ZDF. Der deutsche öffentlich-rechtliche Sender hatte berichtet, Musk habe im Zuge der jüngsten Ausschreitungen in Belfast zu einer Jagd auf Migranten aufgerufen. Mittlerweile bezeichnet das ZDF diese Formulierung selbst als missverständlich. Die Aufregung im Netz hat sich damit aber noch nicht gelegt. Aus Deutschland, Andreas Pfeiffer.
4: Nach dem Messerangriff in Belfast hatte der Rechtsextremist Tommy Robinson zu Protestzügen gegen Migranten aufgerufen. Elon Musk unterstützte den Aufruf auf X mit dem Satz: Nur wenn wir wiederholt und laut protestieren, wird sich etwas ändern. Das fasste die Moderatorin der Sendung ZDF Live so zusammen.
5: Heute live, herzlich willkommen. Ein rassistischer Mob macht Jagd auf Migranten. Dazu aufgerufen hatten ein britischer Rechtsextremist und Tech-Milliardär Elon Musk.
4: Das populistische Newsportal nannte das ZDF daraufhin eine Festung der Lügen und Elon Musk droht rechtliche Schritte wegen Verleumdung an. Mittlerweile räumt das ZDF wörtlich eine unpräzise und deshalb missverständliche Formulierung ein. Ein von Musk beauftragter Anwalt fordert nun eine Unterlassungserklärung.
1: Rund 65.000 Besucherinnen und Besucher werden heute beim ersten WM-Spiel der österreichischen Nationalmannschaft in San Francisco erwartet. Auch wenn einige der Fans aus Österreich angereist sind, wollten viele beim Preiswucher der FIFA nicht mitspielen. Die ersten ÖFB-Anhänger sind aber schon in San Francisco gelandet, Daniel Kulowitz.
6: Es geht bereits rund in San Francisco. Fans in Rot-Weiß-Rot machen sich langsam hier breit. Für sie ist Ralf Rangnick der Trainer-Hero.
7: Ralf Rangnick ist, glaube ich, ein richtiger Menschenfänger.
8: Was er mit uns auch als Mannschaft gemacht hat, das ist geisteskrank.
6: Sagt David Alaba über seinen Teamchef, der die Fußballeuphorie in Österreich so richtig losgetreten hat.
9: Ich habe noch nie so viele Österreich-Trikots gesehen. Wenn wir jetzt vom Training wegfahren, sind schon einige Fans hier.
6: Ärgerlich nur, dass so viele Fans daheim bleiben mussten.
10: Die Preise sind nicht gerade fanfreundlich.
11: Die Preise sind halt sehr utopisch. Das Team wird von zu Hause unterstützt. Wir freuen uns dann, wenn wir die Mannschaft als Weltmeister in Wien empfangen können.
6: 150 Euro für eine Zugfahrt zum Stadion, 300 Euro für einen Parkplatz, Hotels in Stadionnähe, die ums Dreifache gestiegen sind und zu den Flugpreisen ja dann auch noch die horrenden Ticketpreise haben viele von dieser Reise hierher abgeschreckt.
1: Das waren die Nachrichten mit Lorenz Wildner. Das Wetter.
12: Heute Nacht ziehen vor allem an der Alpen-Nordseite ein paar Regenschauer durch. Tagsüber wechseln dann praktisch überall Sonne und mehr oder weniger dichte Wolken. Die meisten Wolken gibt es im Bergland vom Tiroler Unterland bis ins Mariazeller Land. Nach und nach bilden sich auch wieder ein paar Regenschauer sowie einzelne Gewitter. Häufig kommt lebhafter bis kräftiger Westwind auf und die Temperaturen erreichen 22 bis 30 Grad in 2000 Meter Höhe, etwa 14 Grad. Ab Donnerstag steht uns dann eine längere und teils intensive Hitzewelle bevor. So viel zum Wetter mit Jörg Stibor.
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1: Im Studio ist Theresa Eder. Es ist 1 Uhr. Seit Monaten ringt die Regierung um eine Reform des Wehrdienstes. Eine Einigung lässt weiterhin auf sich warten. Nach der SPÖ haben jetzt aber auch die NEOS einen Vorschlag präsentiert, berichtet Viktoria Waldhäusl.
2: Das NEOS-Modell für einen neuen Wehrdienst basiert auf Freiwilligkeit. Zunächst müsse das Bundesheer definieren, wie viele Grundwehrdiener es brauche. Die Stellung würde es zwar weiterhin geben, aber nur wenn sich nicht genug Freiwillige melden, käme es später auch zur Einberufung weiterer Rekruten. Die könnten laut NEOS-Generalsekretär Douglas Hoyos zum Beispiel anhand ihrer Qualifikation ausgewählt werden. Der Wehrdienst würde außerdem im Schnitt auf 12 Monate verlängert werden. Vorbilder für dieses Modell gibt es in Skandinavien. Innerhalb der Koalition in Österreich wird das Modell aber mit Skepsis aufgenommen. Verteidigungsministerin Claudia Tanner von der ÖVP verweist auf die Vorschläge der Wehrdienstkommission. Davon, dass Parteien ihre eigenen Modelle konstruieren, halte sie nichts, so Tanner gegenüber der Austria Presseagentur. Die Verhandlungen zwischen ÖVP, SPÖ und NEOS laufen.
1: Ab heute gibt es eine neue Social-Media-Plattform, WSocial heißt sie. Sie ist in Europa entwickelt worden und wird auch nach europäischen Gesetzen betrieben. Annalena Seber, du hast dir mal angesehen, was die Plattform zu bieten hat und wie sie aufgebaut ist.
3: WSocial will die europäische Alternative zu X, also früher Twitter, sein. Darauf sollen gezielt mehr europäische Inhalte sein und sie legen auch großen Wert auf Datenschutz. Das ist ja bei anderen Social-Media-Plattformen nicht immer so der Fall. Was auch neu ist, auf der App sollen nur echte Menschen unterwegs sein.
1: Echte Menschen, was ist damit gemeint?
3: Keine Fake-Profile und keine Bots. Mittlerweile ist es ja so, dass ganze Bot-Armeen auf Plattformen kommentieren und so die öffentliche Meinung beeinflussen wollen. Bei WSocial gibt es eine Art Einlasskontrolle, also man muss seinen Ausweis hochladen, damit sowas verhindert wird. Genau deshalb rechnen manche Experten WSocial keine hohen Erfolgschancen aus, weil die Einstiegshürde dadurch eben recht hoch ist.
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1: Halbzeit zwischen Irak und Norwegen und die Norweger führen mit 2:1. Nach dem Führungstreffer von Erling Haaland in der 29. Minute gleicht Ayman Hussein nur wenig später für den Irak aus. Kurz vor der Pause aber erneut Haaland. Er nutzt einen zu kurzen Rückpass der Iraker aus. 2:1 für Norwegen also. In Kürze geht's weiter. Jetzt zu Michi Mattern.
5: Heute ist es zwar sehr warm, aber weiterhin recht wechselhaft. Einmal scheint die Sonne, wenig später ziehen wieder dichte Wolken durch und die bringen über ganz Österreich verteilt ein paar Regenschauer oder Gewitter. Einzelne schon am Vormittag, die meisten dann aber am Nachmittag zwischen Kufstein und St. Pölten. Bei teils wieder sehr lebhaft im Westwind legen die Temperaturen weiter zu, Höchstwerte 22 bis 30 in 2000 Meter um 14 Grad. In den nächsten Tagen bringt ein kräftiges Hoch dann viel Sonne und große Hitze, am Wochenende bis zu 35 Grad, allerdings auch ein paar Wärmegewitter, die heftig sein können.
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1: Im Studio ist Theresa Eder. Es ist 2 Uhr. Weg frei für das umstrittene Zollabkommen zwischen der EU und den USA. Das Europaparlament in Straßburg hat gestern grünes Licht für die vollständige Umsetzung gegeben, berichtet Robert Siegmund.
2: Autos, Maschinen oder Hummer. Die europäischen Zölle auf solche US-Produkte sollen abgeschafft werden. Das haben EU-Kommissionspräsidentin von der Leyen und US-Präsident Trump letzten Sommer in Schottland verhandelt. Im Gegenzug gilt dann in den USA ein Einheitszollsatz von 15% für die meisten EU-Produkte. Dieser schlechte Deal war noch das bestmögliche Ergebnis, hieß es damals. Doch das EU-Parlament konnte nun noch Notfallsklauseln einbringen. Wenn sich die USA nicht an den Deal halten, wird auch die EU reagieren, so Berichterstatter Bernd Lange.
3: If the US will not stick to this commitment with this legal text, we can and we will.
2: Das EU-Parlament nahm das Abkommen mit großer Mehrheit an. Nun muss nur noch der Rat zustimmen. Das gilt als Formalität.
1: Eine 14-Jährige muss sich wegen Mordes vor dem Wiener Landesgericht verantworten. Die Jugendliche soll im Februar auf einem Friedhof eine 64-jährige Frau mit einem Messer getötet haben. Katharina Pawlowski berichtet.
4: Mehrfach soll die 14-Jährige auf die 64-jährige Frau am Friedhof Baumgarten eingestochen haben. Sie dürfte das Opfer zufällig ausgewählt haben. Eine Sachverständige hat der Jugendlichen eine instabile Persönlichkeitsstörung bei gleichzeitigem Unrechtsbewusstsein attestiert und sie als schuldfähig eingestuft. Die Jugendliche wurde nach der Tat von der Polizei in ihrer sozialpsychiatrischen WG, in der sie lebte, festgenommen. Dabei wurden das Taschenmesser als mutmaßliche Tatwaffe, blutbefleckte Kleidung sowie ihr Handy sichergestellt, auf dem soll auch ein Video der Tat sein. Die Strafdrohung für Mord liegt bei Jugendlichen im Alter zwischen 14 und 16 bei einem bis zu 10 Jahren Haft. Deshalb wird der Fall nicht vor einem Geschworenen, sondern vor einem Schöffengericht verhandelt. Zusätzlich wurde die Unterbringung in einem forensisch-therapeutischen Zentrum beantragt.
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1: Schlusspfiff beim WM-Spiel zwischen Irak und Norwegen. Endstand 1:4. Der Favorit Norwegen setzt sich am Ende verdient durch. Die Fußballpause bleibt jetzt nur ganz kurz. In einer Stunde steht schon das nächste Match am Programm. Da treffen Österreichs Gruppengegner Argentinien und Algerien aufeinander. ORF überträgt natürlich live. Jetzt zum Wetter mit Michi Mattern.
6: Der Dienstag bringt noch einmal eine wechselhafte und windige Mischung aus Sonne, Wolken und kurzen Regenschauern. Erste ziehen schon am Vormittag durch, die meisten samt einzelnen Gewittern dann aber am Nachmittag vom Unterinntal bis ins Mostviertel. Am längsten sonnig ist es wahrscheinlich im Flachland. Es wird sommerlich warm, die Temperaturen erreichen 22 bis 30, in 2000 Meter um die 14 Grad. Ab morgen bringt ein massives Hoch eine längere Hitzewelle mit viel Sonne und bis zu 35 Grad am Wochenende, an den Nachmittagen allerdings auch einzelne heftige Wärmegewitter.
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